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1: Ich bin Tine Klimach. Mitten im Krieg mit dem Iran, der sich auch um dessen Atomprogramm dreht, verkünden die USA eine neue Einigung mit Saudi-Arabien. Die US-Regierung will Saudi-Arabien beim Aufbau eines zivilen Atomprogramms helfen. Beide Länder unterzeichneten in Washington ein entsprechendes Abkommen. US-Energieminister Wright betonte, dass das Abkommen höchste Standards erfülle und auch beinhalte, dass keine Atomwaffen verbreitet werden. Die Vereinbarung wird dem US-Parlament zur Prüfung vorgelegt. Dort könnte es Widerstand geben. Im Kampf gegen sexuellen Kindesmissbrauch dürfen Messenger-Dienste in der EU bald wieder in privaten Chats nach Hinweisen suchen. In der Debatte um die sogenannte Chat-Kontrolle einigten sich die Mitgliedsländer darauf, Datenschutzregeln befristet zu lockern.
2: Es geht um Bilder oder Videos von Kindesmissbrauch. Danach dürfen Anbieter von Diensten wie Outlook, Gmail oder Instagram wieder mit Hilfe von Software suchen. Aber verschlüsselte Chats wie bei WhatsApp oder Signal dürfen nicht durchsucht werden. Und die EU-Ausnahmeregelung verbietet auch Techniken, die Nachrichten prüfen, bevor sie verschlüsselt und versendet sind. Eigentlich war die Übergangsregelung im Frühjahr ausgelaufen, aber jetzt einigten sich Mitgliedstaaten und das EU-Parlament doch noch. Die Ausnahme gilt nun bis April 2028. Aus Brüssel, Michael Brandt.
1: Trotz gestiegener Spritpreise schließt Bundeswirtschaftsministerin Katharina Reiche weitere staatliche Entlastungen vorerst aus. Die Haushaltslage lasse das nicht zu, sagte sie bei RTL NTV.
3: Eine neue Spritpreisbremse oder ein Preisdeckel würden den Staat erneut Milliarden kosten, so die Ministerin zur Begründung. Die bestehende 12-Uhr-Regel und das verschärfte Kartellrecht sorgen laut Reiche bereits für mehr Transparenz für die Kunden. Weitere Maßnahmen sind deshalb im Moment nicht geplant. Auch die Versorgung mit Kraftstoffen ist gesichert. Erst wenn die Preise deutlich weiter steigen, könnte man über neue Maßnahmen sprechen, sagte Ministerin Reiche. David Riemer, Nachrichtenredaktion.
1: 33 Filialen der Warenhauskette Galeria werden auf ihre Rentabilität geprüft und könnten geschlossen werden. Das Unternehmen nannte nun die betroffenen Standorte. Galeria will mit den Vermietern über Mietkonditionen und Flächenanpassungen verhandeln. Sollten keine tragfähigen Lösungen erarbeitet werden, sei die Fortführung der jeweiligen Filiale gefährdet. Viele Jobs stehen auf dem Spiel.
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1: Ich bin Tine Klimach. Neuer Vorsitzender der Unionsfraktion im Bundestag soll Thorsten Frei werden. CDU-Chef und Kanzler Friedrich Merz sowie CSU-Chef Markus Söder haben den bisherigen Kanzleramtschef als Nachfolger des zurückgetretenen Jens Spahn vorgeschlagen.
2: Frei soll von den 208 Unionsabgeordneten am kommenden Mittwoch in einer Sondersitzung gewählt werden. Die müssen dazu ihren Urlaub unterbrechen. Merz lobte Frei als wichtigen Mitgestalter der bisherigen Regierungsarbeit und der Reform. Söder unterstütze den Vorschlag. Wer Frei als Kanzleramtschef nachfolgen soll, will Merz erst später bekannt geben. Für den Posten werden mehrere Namen gehandelt. Spahn war am Wochenende nach parteiinternem Druck zurückgetreten, weil bekannt geworden war, dass er und sein Mann mithilfe einer Leihmutter in den USA Eltern geworden sind. Das ist in Deutschland verboten. David Riemer, Nachrichtenredaktion.
1: Die US-Regierung will Saudi-Arabien beim Aufbau eines zivilen Atomprogramms helfen. Dazu wurde ein entsprechendes Abkommen in Washington unterzeichnet, wie das US-Energieministerium mitteilte. Den genauen Inhalt des Abkommens veröffentlichte das Ministerium nicht. Die USA wollen aber wirtschaftlich profitieren. Sie wollen Nukleartechnologie exportieren. Das soll US-Jobs schaffen. Für Saudi-Arabien soll laut der US-Mitteilung das Abkommen dazu beitragen, dass der Energiebedarf im Land gedeckt werden kann. Die Bundesregierung will Abschiebungen nach Afghanistan offenbar ausweiten. Das erklärte das hessische Innenministerium. Demnach habe die Bundespolizei mitgeteilt, die bisherigen Einschränkungen auf Straftäter und Gefährder aufzuheben.
3: Bundesinnenminister Dobrindt hat erst Anfang der Woche bekräftigt, Abschiebungen in Länder wie Afghanistan zu forcieren. Ihm ging es vor allem um Straftäter nach einem tödlichen Angriff auf einen Studenten in Trier. Künftig soll aber jeder Afghane, der ausreisepflichtig ist, abgeschoben werden können, sagt die hessische Landesregierung. Grundlage dafür ist die Zusammenarbeit mit der Taliban-Regierung. Thomas Bremser, Redaktion.
1: Die EU-Kommission hat der Übernahme des Hollywood-Urgesteins Warner Brothers durch den Konkurrenten Paramount unter Auflagen zugestimmt. Dabei geht es um den Vertrieb von Filmen in Europa, wie aus einer Mitteilung hervorgeht. Die Brüsseler Behörde prüft große geplante Zusammenschlüsse, die Auswirkungen auf den Wettbewerb im europäischen Binnenmarkt haben könnten.
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1: Ich bin Tine Klimach. Die Regierung von US-Präsident Trump will Saudi-Arabien beim Aufbau eines zivilen Atomprogramms helfen. Die Energieminister beider Länder unterzeichneten in Washington ein entsprechendes Abkommen, wie das US-Energieministerium mitteilte.
2: Das Abkommen beinhaltet nach den Worten des US-Energieministers keine Herstellung oder Verbreitung von Atomwaffen. Es soll ein rein ziviles Nuklearprogramm sein, das den USA vor allem wirtschaftliche Vorteile bringt. Sie wollen Nukleartechnologie exportieren, das wiederum soll Jobs in den USA schaffen. Und Saudi-Arabien profitiert, indem es den Energiebedarf seines Landes decken kann. Aber im laufenden Krieg mit dem Iran und der Instabilität im Nahen Osten ist das Abkommen umstritten. Aus den USA Tina Eck.
1: Die sogenannte Frühstartrente rückt näher. Bundesfinanzminister Lars Klingbeil gab den entsprechenden Gesetzentwurf in die Ressortabstimmung innerhalb der Bundesregierung. Im Kern sollen alle Kinder ab 6 Jahren regelmäßig Geld vom Staat bekommen für die Altersvorsorge.
3: Schon als Kind für die Rente vorsorgen, ganz egal wie viel Geld die Eltern haben, und sich schon als Jugendlicher mit Finanzplänen beschäftigen. Das sind die Ziele der Regierung. Der Bund will künftig für jedes Kind vom 6. bis zum 18. Lebensjahr 10 Euro im Monat zahlen in ein Altersvorsorgedepot. Ausgezahlt werden soll das Kapital mit Mitte 60. Die Erträge bleiben bis zur Auszahlung steuerfrei. Losgehen soll's mit den Kindern, die 2020 geboren wurden. Dann soll jährlich der Jahrgang der dann 6-Jährigen dazukommen. Thomas Bremser, Redaktion.
1: Auf der Suche nach Beweisen für fragwürdige Aktiengeschäfte aus früheren Postbankzeiten haben Ermittler die Zentrale der Deutschen Bank in Frankfurt durchsucht. Nach Angaben der Deutschen Bank geht es um Geschäfte der früheren Postbank aus den Jahren 2008 bis 2010. Dabei besteht der Verdacht der Steuerhinterziehung bei sogenannten Cum-Cum-Geschäften. Dabei generierten Banken Steuervorteile für ausländische Inhaber deutscher Aktien. Es entstand ein Schaden in Milliardenhöhe. Zum Sport. Der Deutsche Fußballbund steht vor dem Start in die Zukunft mit dem neuen Bundestrainer Jürgen Klopp. Nach dpa-Informationen soll es am Vormittag zu einer weiteren gemeinsamen Sitzung von Aufsichtsrat und Gesellschafterversammlung des DFB kommen. Der DFB selbst dementierte das allerdings. Es gäbe noch weitere Details zu klären.
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1: Ich bin Tine Klimach. Mitten im Krieg mit dem Iran, der sich auch um dessen Atomprogramm dreht, verkünden die USA eine neue Einigung mit Saudi-Arabien. Die US-Regierung will Saudi-Arabien beim Aufbau eines zivilen Atomprogramms helfen. Beide Länder unterzeichneten in Washington ein entsprechendes Abkommen. US-Energieminister Wright betonte, dass das Abkommen höchste Standards erfülle und auch beinhalte, dass keine Atomwaffen verbreitet werden. Die Vereinbarung wird dem US-Parlament zur Prüfung vorgelegt. Dort könnte es Widerstand geben. Die Bundesregierung will Abschiebungen nach Afghanistan offenbar ausweiten. Das erklärte das hessische Innenministerium. Demnach habe die Bundespolizei mitgeteilt, die bisherigen Einschränkungen auf Straftäter und Gefährder aufzuheben.
2: Bundesinnenminister Dobrindt hat erst Anfang der Woche bekräftigt, Abschiebungen in Länder wie Afghanistan zu forcieren. Ihm ging es vor allem um Straftäter nach einem tödlichen Angriff auf einen Studenten in Trier. Künftig soll aber jeder Afghane, der ausreisepflichtig ist, abgeschoben werden können, sagt die hessische Landesregierung. Grundlage dafür ist die Zusammenarbeit mit der Taliban-Regierung. Thomas Bremser, Redaktion.
1: Im Kampf gegen sexuellen Kindesmissbrauch dürfen Messenger-Dienste in der EU bald wieder in privaten Chats nach Hinweisen suchen. In der Debatte um die sogenannte Chat-Kontrolle einigten sich die Mitgliedsländer darauf, Datenschutzregeln befristet zu lockern.
3: Es geht um Bilder oder Videos von Kindesmissbrauch. Danach dürfen Anbieter von Diensten wie Outlook, Gmail oder Instagram wieder mit Hilfe von Software suchen. Aber verschlüsselte Chats wie bei WhatsApp oder Signal dürfen nicht durchsucht werden. Und die EU-Ausnahmeregelung verbietet auch Techniken, die Nachrichten prüfen, bevor sie verschlüsselt und versendet sind. Eigentlich war die Übergangsregelung im Frühjahr ausgelaufen, aber jetzt einigten sich Mitgliedstaaten und das EU-Parlament doch noch. Die Ausnahme gilt nun bis April 2028. Aus Brüssel, Michael Brandt.
1: 33 Filialen der Warenhauskette Galeria werden auf ihre Rentabilität geprüft und könnten geschlossen werden. Das Unternehmen nannte nun die betroffenen Standorte. Galeria will mit den Vermietern über Mietkonditionen und Flächenanpassungen verhandeln. Sollten keine tragfähigen Lösungen erarbeitet werden, sei die Fortführung der jeweiligen Filiale gefährdet. Viele Jobs stehen auf dem Spiel.
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4: Momentan alles frei auf den Straßen. Blitzer, die haben wir aber auf der B4 in Röttgesbüttel auf dem alten Hohenfeld. Dann in Braunschweig auf der Friedrich-Vogtländer-Straße und in Salzgitterbad auf der Nord-Süd-Straße. Wir merken schon ein bisschen weniger los heute, aber habt ihr noch was gesehen? Einfach gerne durchklingeln oder WhatsApp, Text oder auch Sprachnachricht schicken. Die Nummer 0800, dann eine 6 und dreimal die 38. Vielen Dank.
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4: Um 3:05 am Donnerstagmorgen. Es gibt zwar auch Trennungen, die sich wie ein Befreiungsschlag anfühlen. Sehr oft sind sie aber eben auch eher schmerzvoll, weil man den Partner ja nun mal doch auch geliebt hat. Oder sogar zum Zeitpunkt der Trennung immer noch liebt. Das große Mysterium Liebe und der Herzschmerz, wenn es nicht so ganz geklappt hat. Immer wieder Thema in Songs, auch bei Annie Lennox in ihrem Song Walking on a Broken Glass. Der Gang über Glasscherben, ein Symbol für den Schmerz nach einer Trennung. Der Song von 1992. Gleich in rund 3 Minuten, wir spielen eure Lieblingssongs zum Start in den Donnerstag. Ich bin Stefan, schönen guten Morgen.
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5.14 Uhr ist es am Donnerstagmorgen. Ihr hört Radio 38. Kommt gut in den Tag. Aus Tim Kamrat hätte ein Wirtschaftsingenieur werden können, wenn er sein Studium jetzt nicht vorzeitig zugunsten der Musik abgebrochen hätte. Und ich würde ohne Wenn und Aber behaupten, sein Studium abzubrechen war in seinem Fall genau die richtige Entscheidung. Denn was daraus geworden ist, das sehen bzw. hören wir ja regelmäßig bei uns im Programm. Tim Kamrat wird ja auch beim Museumsfest am Schloss Salda in Salzgitter Anfang August auftreten. Ist also schon bald in unserer Region. Kommende Woche genau hinhören, dann verlosen wir auch Tickets dafür. Gleich für euch sein Song Be Mine. Hört ihr direkt nach ABC, The Night You Murdered Love. Wir spielen eure Lieblingssongs. Schönen guten Morgen.

Kamrat und Be Mine um 5:22 Uhr, 6:08 Uhr haben wir. Also braucht Wolfenbüttel einen neuen Stadtpark? Ein Konzept zur potenziellen Bewerbung für die Landesgartenschau hat auf diese Frage jetzt eine Antwort. Und wie die aushält, das hört ihr gleich in den Radio 38 Regionalnachrichten um 5:30 Uhr. Schönen guten Morgen.

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1: Eine Minute vor halb sechs.
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1: Aufgewachsen auf Hawaii, lebt er auch heute noch dort und betreibt sogar zusammen mit seiner Frau eine kleine Farm. Jack Johnson mit der mega chilligen Nummer Upside Down.
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1: Dauert nicht mehr lang, dann haben wir wieder Sommer. Zwei Tage müssen wir uns erstmal noch gedulden. Heute wiederum sehr wolkig. So viele Wolken den gesamten Tag über, die immer wieder auch die Sonne verdecken. Von der Sonne haben wir heute kaum was. Maximal 18 Grad heute. Aktuell sind wir bei 12 in Goslar an der Goetheschule. 14 sind es in Peine am Klinikum und 13 in Weddel an der Feuerwehr. Heute bleibt es aber trocken. Und der Radio 38 Wettertrend zeigt morgen zwar deutlich mehr Sonne mit bis zu 9 Stunden, aber auch da immer wieder ein paar Wolken dabei. Weiterhin bleibt es trocken, gegen Abend dann schon etwas entspannter, also fast wolkenfreier Himmel mit bis zu 21 Grad morgen. Und der Samstag, das wird dann wirklich der sommerlichste Tag dieser Woche. Ganz viel Sonne den gesamten Tag über, kaum Wolken mit dabei und sogar bis zu 28 Grad.
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3: Ich bin Paula Bayer. Einen schönen guten Morgen. In kürzester Zeit haben unbekannte Diebe ein Auto im Kreis Gifhorn aufgebrochen und daraus ein Portemonnaie geklaut. Wie die Polizei berichtet, parkte ein 76-Jähriger am Dienstag gegen 14 Uhr sein Auto auf einem Rastplatz an der K114 am Elbe-Seitenkanal. Als er nach einer kurzen Gassi-Runde mit seinem Hund zurückkam, war die Seitenscheibe seines Wagens eingeschlagen. Die Täter klauten zudem das Portemonnaie des Mannes aus einem Korb. Die Polizei sucht nun nach Zeugen, die zur Tatzeit verdächtige Personen auf dem Parkplatz gesehen haben. Wolfenbüttel braucht keinen neuen Stadtpark. Der historische Kern hat schon jede Menge Grünflächen. Das geht aus einem Konzept hervor, das für eine potenzielle Bewerbung für die Landesgartenschau erstellt wurde. Laut Rathaus soll daraus nun ein Entwicklungskonzept für Freiräume entstehen. Sarah Schild aus der Radio 38 Aktuell Redaktion mit den Einzelheiten.
4: Die Verwaltung hat das schon existierende Konzept weiter ausgearbeitet. In Zukunft soll es eine Grundlage sein, um Projekte für innerstädtische Freiräume umzusetzen. Wolfenbüttel hat bereits über 100 Hektar zusammenhängende und teils verknüpfte Grünflächen. Diese sollen gepflegt und weiterentwickelt werden. Der Grüne Ring soll ein barrierefreies System werden, durch das die ganze Stadt erlebt werden kann. Die drei Hauptziele des geplanten Freiraumentwicklungskonzeptes sind Schutz und Anpassung des Stadtklimas an den Klimawandel, Förderung von Biodiversität und die Erhöhung städteräumlicher Funktionalität. Außerdem sollen auch altersgerechte Angebote und gesellschaftliche Inklusion berücksichtigt werden.
3: Die Stadtpolitik will nach der Sommerpause darüber beraten. Die einzelnen Projekte sollen priorisiert umgesetzt werden. Mehr Infos dazu gibt es auf radio38.de. Ein Löwe verlässt das Rudel. Torwart Justin Duda wechselt zu Lok Leipzig, wie Eintracht Braunschweig jetzt mitteilt. Der 23-Jährige trainierte demnach in den vergangenen Tagen bereits testweise bei dem Regionalligisten. Jetzt kam es zum festen Wechsel. Duda kam 2019 zur Eintracht und spielte für die U17, U19 und die U23. Vor 3 Jahren unterzeichnete er seinen Profivertrag. Auf Leihbasis war er im vergangenen Jahr bei der SG Barockstadt.
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1: Die Straßen sind frei, ein paar Blitzer, die haben wir in Sandkamp auf der Stellfelder Straße, auf der B4 in Röttgesbüttel auf dem alten Hohenfeld, dann in Braunschweig auf der Friedrich-Vogtländer Straße, auf der B244 zwischen A2 und Marienthal und in Salzgitter-Bad auf der Nord-Süd-Straße. Habt ihr noch was gesehen? Blitzer oder Staus? Gerne her damit. Einfach durchrufen oder WhatsApp, Text oder auch Sprachnachricht an die 0800, dann 16 und dreimal die 38. Vielen Dank.
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1: Um 4:05 am Donnerstagmorgen. Wenn jemand etwas leichtgläubig durch die Welt läuft und aus dem Staunen nicht mehr rauskommt, ja, weil ihn alles irgendwie so überwältigt und verwundert, dann spricht man von einem White-Eyed Wonder. Hat so ein bisschen was mit einer Art von Naivität zu tun. Und davon singt Rainbow gleich im Song, der entsprechend White-Eyed Wonder heißt. Neu bei Radio 38. Hört ihr gleich nach der Lighthouse Family. Einen wunderschönen guten Morgen.
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Zusammen mit Anna Konnikova ist er Vater von Zwillingen, Enrique Iglesias und Bailamor. Wunderschöner Sommersong. Wir spielen eure Lieblingssongs. Das ist der Donnerstagmorgen, 5:46 Uhr haben wir.

0: George Ezra und Shotgun, 5 Uhr und 54 haben wir es, 6 Minuten vor 6 am Donnerstagmorgen. Mitten im Krieg gegen den Iran verkündet US-Präsident Donald Trump nun eine Einigung mit Saudi-Arabien. Was diese Einigung beinhaltet, das hört ihr gleich in den Radio 38 Nachrichten um 6.
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0: Wunderschöner 80er Flashback von Pointer Sisters. Jump for my love. Wir haben es eine Minute vor sechs.
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0: Heute recht viele Wolken wieder am Himmel, nur recht wenig Sonne mit dabei, aber es bleibt trocken bei Werten bis zu 18 Grad. Und der Radio 38 Wettertrend zeigt, die Tendenz geht aufwärts, morgen schon bei 21 Grad. Auch wieder ein paar Wolken mit dabei, aber größtenteils doch deutlich mehr Sonne als heute. Also morgen ungefähr viermal so viel, mehr sogar 9 Stunden, so aktuell der Plan. Oder zumindest die Ankündigung. Ja, Richtung Abend, da sind die Wolken dann noch schon mal weg. Es wird ein wolkenklarer Himmel und eine wolkenklare Nacht in den Samstag hinein. Der wiederum wird der sonnigste und sommerlichste Tag in dieser Woche. Temperaturen bis zu 28 Grad, so gut wie keine Wolken mit dabei. Entsprechend trocken und wirklich angenehm sommerlich wird's dann.
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2: Ich bin David Riemer. Die Regierung von US-Präsident Trump will Saudi-Arabien beim Aufbau eines zivilen Atomprogramms helfen. Die Energieminister beider Länder unterzeichneten in Washington ein entsprechendes Abkommen, teilte das US-Energieministerium mit. Den genauen Inhalt veröffentlichte das Ministerium zunächst allerdings nicht.
3: Das Abkommen beinhaltet nach den Worten des US-Energieministers keine Herstellung oder Verbreitung von Atomwaffen. Es soll ein rein ziviles Nuklearprogramm sein, das den USA vor allem wirtschaftliche Vorteile bringt. Sie wollen Nukleartechnologie exportieren, das wiederum soll Jobs in den USA schaffen. Und Saudi-Arabien profitiert, indem es den Energiebedarf seines Landes decken kann. Aber im laufenden Krieg mit dem Iran und der Instabilität im Nahen Osten ist das Abkommen umstritten. Aus den USA Tina Eck.
2: Weil sich die Regierungsparteien erst auf den letzten Drücker einig werden, liegt ein endgültiger Gesetzentwurf erst kurz vor der Abstimmung im Bundestag vor. Das sorgt regelmäßig für Kritik. Am Vormittag verkündet das Bundesverfassungsgericht, ob es deshalb neue Temporegeln für Gesetzesänderungen geben muss.
4: Hunderte Seiten komplizierter Gesetzestext, aber keine Zeit vor der Abstimmung alles genau durchzulesen. Kritisiert wurde das zum Beispiel zuletzt beim Sparpaket für die gesetzlichen Krankenkassen. Das Urteil heute basiert aber auf einem älteren Fall, dem Heizungsgesetz der alten Ampelregierung. Hier hatte die Union erreicht, dass die Abstimmung verschoben werden musste und das Gesetz erst später verabschiedet werden konnte. Heute wird sich klären, ob für die Gesetzgebung generell neue Fristen festgelegt werden müssen. Jan-Henner Reitzer, Nachrichtenredaktion.
2: An der französischen Atlantikküste bei Bordeaux sind tausende Touristen wegen eines Waldbrandes vorsorglich evakuiert worden. Laut Behörden habe sich der Brand bereits auf einer Fläche von 800 Hektar ausgedehnt. Bislang sei niemand verletzt worden. Rund 700 Bewohner mussten zwei Stadtteile des Ortes Les Bourget verlassen. Der dortige Campingplatz wurde geräumt. Auch ein Strand wurde evakuiert. Zum Sport. Hannover ist für 4 Tage das Zentrum des deutschen Spitzensports. Von heute bis Sonntag finden in der niedersächsischen Landeshauptstadt die Finals 2026 statt. Bei der großen Multisportveranstaltung werden 143 deutsche Meistertitel in 24 Sportarten vergeben.
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0: Die Straßen sind frei, wir haben aber Blitzer in Sandkamp auf der Stellfelder Straße, auf der B4 in Röttgesbüttel auf dem alten Hohenfeld. Dann in Braunschweig auf der Friedrich-Vogt-Länder Straße, auf der B244 zwischen A2 und Marienthal und in Salzgitter-Bad auf der Nord-Süd-Straße. Und habt ihr auch noch was gesehen? Blitzer oder Staus? Dann immer her damit. Gerne durchklingeln oder WhatsApp, Text oder Sprachnachricht an die 0800 16 und 3x die 38. Vielen Dank.
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0: 4 Minuten nach 6, schönen Donnerstagmorgen euch. Ausgerechnet heute habe ich mal Müsli-Riegel auf die Arbeit mitgenommen, mache ich sonst nie. Aber kaum mache ich das, schon bekomme ich gleich zusammen mit euch allen erklärt, wo der Begriff Müsli eigentlich herkommt. Denn genau danach habt ihr gefragt und die Antwort hat wie immer mein Kollege Carsten. Der Ursprung des Begriffs Müsli gleich nach nur 2 Songs.
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0: Michael Patrick Kelly zusammen mit Gentleman und ID um 10 Minuten nach 6. Das ist der Donnerstagmorgen. Wir klären jetzt eine Frage von Marianne aus Bass, Geiger bei Goslar. Sie fragt uns nämlich, woher das Wort Müsli eigentlich kommt. Natürlich auch das wiederum genau die richtige Frage für Kollege Carsten.
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2: Das Wort Müsli hat seinen Ursprung im Schweizerdeutschen und leitet sich von Mus ab, was so viel wie Brei oder Püree bedeutet. Die Verkleinerungsform Müsli steht also für kleiner Brei. Der Begriff wurde bekannt, weil der Schweizer Arzt und Ernährungsreformer Maximilian Börchner Brenner Anfang des 20. Jahrhunderts ein Rezept für eine gesunde Rohkostmahlzeit entwickelte. Sein Bürcher Müsli bestand aus Haferflocken, geriebenem Apfel, Zitronensaft, Nüssen und Milch. Ein revolutionärer Gedanke zu einer Zeit, in der vor allem schweres und fettiges Essen verbreitet war. Heute ist Müsli ein internationaler Begriff für Mischungen aus Getreideflocken, oft mit Trockenfrüchten oder Nüssen, und ein beliebtes Frühstück. Spannend, dass so ein simples Gericht von der Alpenregion aus die Welt erobert hat. Habt ihr auch eine Frage an unsere Wissen2Go-Redaktion? Schreibt uns eine Mail an redaktion@radio38.de.
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1: 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Leonie mit Don't Worry um 6.17 Uhr. Heute wiederum eher so ein bewölkter Tag mit nur recht wenig Sonne. Aber immerhin, es bleibt heute trocken, auch wenn wir kaum Sonne kriegen und viele Wolken. Temperaturen sogar noch bei bis zu 18 Grad. Morgen knacken wir sogar die 20 Grad. Auf den Straßen alles frei. Weiterhin gute Fahrt.

0: Der Radio 38, Frühstart um 6.24 Uhr. Braucht Wolfenbüttel einen neuen Stadtpark? Ein Konzept zur potenziellen Bewerbung für die Landesgartenschau hat auf diese Frage eine Antwort. Und wie die ausfällt, das hört ihr gleich in den Regionalnachrichten um 6:30.
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0: Kylie Minogue ist das mit Love at First Sight. Es ist genau 6:30, wunderschönen Donnerstagmorgen euch.
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0: 14 Grad haben wir aktuell in Braunschweig am Schlossplatz. 14 Grad sind es auch in Dennsdorf an der St. Johanneskirche und in Fallersleben am Schwefelbad. Auch da aktuell 14 Grad, bis auf 18 geht es noch hoch heute. Viele Wolken, wie wir aber jetzt schon sehen, kaum Sonne heute mit dabei. Ein bisschen was ist da, aber grundsätzlich dominieren heute wiederum die Wolken. Dennoch, es bleibt trocken. Der Radio 38 Wettertrend zeigt auch morgen und Samstag bleibt es trocken. Morgen mit noch so ein paar Wolken bis zu 21 Grad, aber schon ab Abend haben wir es dann nahezu wolkenfrei, auch in der Nacht zum Samstag, und der Samstag selbst wird fast ein komplett wolkenfreier Tag. Ganz viel Sonne, wirklich ein sommerlicher, der sommerlichste Tag in dieser Woche mit bis zu 28 Grad.
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2: Ich bin Paula Bayer. Einen schönen guten Morgen. In kürzester Zeit haben unbekannte Diebe ein Auto im Kreis Gifhorn aufgebrochen und daraus ein Portemonnaie geklaut. Wie die Polizei berichtet, parkte ein 76-Jähriger am Dienstag gegen 14 Uhr sein Auto auf einem Rastplatz an der K114 am Elbe-Seitenkanal. Als er nach einer kurzen Gassi-Runde mit seinem Hund zurückkam, war die Seitenscheibe seines Wagens eingeschlagen. Die Täter klauten zudem das Portemonnaie des Mannes aus einem Korb. Die Polizei sucht nun nach Zeugen, die zur Tatzeit verdächtige Personen auf dem Parkplatz gesehen haben. Wolfenbüttel braucht keinen neuen Stadtpark. Der historische Kern hat schon jede Menge Grünflächen. Das geht aus einem Konzept hervor, das für eine potenzielle Bewerbung für die Landesgartenschau erstellt wurde. Laut Rathaus soll daraus nun ein Entwicklungskonzept für Freiräume entstehen. Sarah Schild aus der Radio 38 Aktuell Redaktion mit den Einzelheiten.
3: Die Verwaltung hat das schon existierende Konzept weiter ausgearbeitet. In Zukunft soll es eine Grundlage sein, um Projekte für innerstädtische Freiräume umzusetzen. Wolfenbüttel hat bereits über 100 Hektar zusammenhängende und teils verknüpfte Grünflächen. Diese sollen gepflegt und weiterentwickelt werden. Der Grüne Ring soll ein barrierefreies System werden, durch das die ganze Stadt erlebt werden kann. Die drei Hauptziele des geplanten Freiraumentwicklungskonzeptes sind Schutz und Anpassung des Stadtklimas an den Klimawandel, Förderung von Biodiversität und die Erhöhung städteräumlicher Funktionalität. Außerdem sollen auch altersgerechte Angebote und gesellschaftliche Inklusion berücksichtigt werden.
2: Die Stadtpolitik will nach der Sommerpause darüber beraten. Die einzelnen Projekte sollen priorisiert umgesetzt werden. Mehr Infos dazu gibt es auf radio38.de. Ein Löwe verlässt das Rudel. Torwart Justin Duda wechselt zu Lok Leipzig, wie Eintracht Braunschweig jetzt mitteilt. Der 23-Jährige trainierte demnach in den vergangenen Tagen bereits testweise bei dem Regionalligisten. Jetzt kam es zum festen Wechsel. Duda kam 2019 zur Eintracht und spielte für die U17, U19 und die U23. Vor 3 Jahren unterzeichnete er seinen Profivertrag. Auf Leihbasis war er im vergangenen Jahr bei der SG Barockstadt.
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0: Momentan noch immer alles frei, bis auf eine Meldung, die wir aktuell haben. Vorsicht bitte, Reifenteile auf der A2 Wolfsburg Richtung Braunschweig zwischen Wolfsburg-Königslutter und dem Rastplatz Essehof. Dann haben wir noch ein paar Blitzer. In Sandkamp stehen sie auf der Stellfelder Straße. Auf der B4 in Röttgesbüttel, auf dem alten Hohenfeld. Dann in Braunschweig auf der Friedrich-Vogtländer Straße. Auf der B244 zwischen A2 und Marienthal. Und in Salzgitter-Bad auf der Nord-Süd-Straße. Habt ihr auch noch was gesehen? Blitzer oder Staus? Dann immer her damit. Gerne durchklingeln oder WhatsApp-Text oder Sprachnachricht an die 0800. Dann eine 6 und dreimal die 38. Vielen Dank.
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0: Um 4 Minuten nach 6:30 mit Stefan. Wenn ihr auch im Urlaub mit dem Auto unterwegs seid oder mit eurem Auto sogar in den Urlaub fahrt, dann ist auf jeden Fall wichtig, haltet euch vor Ort unbedingt an die Verkehrsregeln, denn geblitzt werden im Ausland, das war vielleicht mal ein bisschen entspannter als momentan. Das kann nämlich extrem teuer werden, zumal es auch Blitzervarianten gibt, die wir hierzulande gar nicht mal so kennen. Verschiedene Blitzertypen, darüber spreche ich gleich mit Alexandra Serjogin, der Pressesprecherin vom ADAC Niedersachsen, Sachsen-Anhalt. Da hat sie einiges zu erzählen. Nach nur zwei Songs. Schönen guten Morgen.
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0: Das klingt doch nach Urlaub. Zwei Raumwohnungen mit 36 Grad um 6 Uhr und 41. Ganz so viel bekommen wir nicht, aber am Wochenende immerhin Samstag 28 Grad. Dann maximal. 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Einen schönen Donnerstagmorgen euch. Wenn wir Richtung Urlaub unterwegs sind, naja, dann gibt es so ein paar Blitzer, die wir erkennen halt, ne, die einfach gucken, ob wir schnell genug fahren oder langsam genug, angepasst genug fahren. Oder es gibt auch so Abstandsmesser. Aber das war's dann eigentlich auch schon. Wenn wir jetzt ins Ausland fahren und auch dort mit unserem Auto unterwegs sind, müssen wir uns auch noch mit ein paar anderen Blitzerarten befassen oder zumindest darauf gefasst sein, dass es diese gibt. Interessante Ideen, die wir vielleicht auch irgendwann mal hier zu spüren bekommen. Und welche das so sind und in welchen Ländern wir da auf jeden Fall besonders achtsam sein sollten, wenn wir unterwegs sind, darüber spreche ich jetzt mit Alexandra Serjogin, Pressesprecherin des ADAC Niedersachsen, Sachsen-Anhalt. Frau Serjogin, welche Blitzertypen lauern denn so im EU-Ausland?
1: Zum Beispiel die Section Control. Da wird das Kennzeichen erfasst, wenn man in die Section Control Zone reinfährt, und das Kennzeichen wird nochmal erfasst, wenn man hinausfährt. Und dann wird die durchschnittliche Geschwindigkeit errechnet. Das heißt, im besten Fall hat man das Tempolimit während der ganzen Strecke eingehalten. Ansonsten droht ein Bußgeld. Es gibt auch den Multifunktionsblitzer. Dieser kann verschiedene Verstöße gleichzeitig erkennen und zur Ahndung bringen. Also zum Beispiel, wenn man in Frankreich unterwegs ist und man ist gleichzeitig am Telefon, hält keinen Abstand ein und ist zu schnell, dann sind... Also zum Beispiel,

0: vorgesehen sind. Und die werden auch kameraüberwacht. Fährt man unbegründet auf so einer Fahrspur, auch da kann es dann teuer werden. Und der Lärmblitzer, dort wird die Lärmbelästigung gemessen. Man darf sozusagen nur 85 Dezibel, das ist gar nicht so viel, ein kleines Beschleunigen reicht da schon aus. Und wenn man zu laut ist, dann wird die Kamera ausgelöst, das Kennzeichen wird erfasst und es kommt ein Bußgeld nach Hause.
1: Welche davon können denn so richtig teuer werden?
0: Das ist unterschiedlich. Nehmen wir mal zum Beispiel die Umweltzone. Wenn man nicht berechtigt ist, in einen bestimmten Bereich hineinzufahren, also zum Beispiel in Italien sind die Städte hauptsächlich den Anwohnerinnen und Anwohnern vorbehalten. Und wenn man nicht registriert ist und diese Zone nicht passieren darf, das aber gleichzeitig trotzdem tut, weil man zum Beispiel etwas sucht, dann kann man zum Beispiel mehrfach an dieser Kamera vorbeifahren und bekommt mehrere Bußgeldbescheide. Die Busspur in Spanien mit 260 Euro. Der Lärmblitzer kostet auch beim ersten Auslösen eben 135 Euro. Kommt man dieser Zahlung nicht nach, kann es dann auch bis zu 750 Euro kosten.
1: Uiuiui. In welchen Ländern und in welchen Regionen sollte man denn da besonders aufpassen?
0: Also alle benannten Blitzer bis auf den Lärmblitzer sind tatsächlich in Italien vertreten. Frankreich ist auch vorne mit dabei. Die Section Control gibt es in Österreich, Polen und Kroatien zusätzlich. Den Multifunktionsblitzer sind auch in Niederlanden vorhanden. Und die besonderen Fahrstreifen kennt man zum Beispiel auch in Niederlanden, Italien, Frankreich und Spanien.
1: Dankeschön, Alexandra Sjajogin, Pressesprecherin vom ADAC Niedersachsen, Sachsen-Anhalt. Das war eine gute Zusammenfassung dessen, was uns erwartet, wenn wir im Ausland unterwegs sind. Also solltet ihr jetzt demnächst in Urlaub fahren mit dem Auto. Wisst ihr, was auf euch zukommt, wenn ihr euch nicht so ganz an die Regeln haltet. Ich denke, das ist Motivation genug, was wir da gehört haben, um vernünftig zu fahren.

0: 9 Minuten vor 7 haben wir es, hier ist Radio 38 um 6 Uhr und 51 am Donnerstagmorgen. Mitten im Krieg gegen den Iran verkündet US-Präsident Donald Trump nun eine Einigung mit Saudi-Arabien. Was diese Einigung beinhaltet, das hört ihr gleich in den Radio 38 Nachrichten um 7. Und so viel schon mal vorweg, es geht um ein Atomprogramm.
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0: Der Song ist der absolute Hammer, der Sledgehammer. Peter Gabriel ist also um eine Minute vor 7 der 80er Flashback am Donnerstagmorgen.
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0: 14 Grad haben wir momentan in Isenbüttel am Tankumsee. 14 sind es auch in Braunschweig am Haus der Wissenschaft. Und 13 in Ewissen an der Feuerwehr. Heute noch recht viele Wolken den gesamten Tag über und kaum Sonne, aber dennoch bleibt es heute trocken. Der Radio 38 Wettertrend zeigt, ein bisschen hoch geht's mit den Temperaturen morgen auf 21 Grad. Deutlich mehr Sonne als heute, aber immerhin noch ein paar Wolken, zumindest so in der ersten Hälfte des Tages. Danach wird's ein bisschen entspannter, am Abend sogar wolkenfreier Himmel. Und das ist die gute Vorbereitung auf den Samstag. Da wird es nicht nur nahezu wolkenfrei, sondern da wird's auch sehr, sehr sonnig und sommerlich mit Temperaturen bis zu 28 Grad. Aber komplett nur heiß und sommerlich wird das Wochenende nicht, schon mal vorweg. Der Sonntag ist dann so ein Ausgleich mit vielen Wolken, die dann Richtung Abend auch wieder etwas Regen bringen. Dennoch bleibt es auch dann warm bei bis zu 27 Grad.
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2: Ich bin David Riemer. Die US-Regierung will Saudi-Arabien beim Aufbau eines zivilen Atomprogramms helfen. Beide Länder unterzeichneten in Washington ein entsprechendes Abkommen, wie das US-Energieministerium mitteilte. Den genauen Inhalt veröffentlichte das Ministerium zunächst nicht. Die USA wollen wirtschaftlich profitieren, sie wollen Nukleartechnologie exportieren, das soll wiederum Jobs in den USA schaffen. Die sogenannte Frühstartrente rückt näher. Bundesfinanzminister Klingbeil gab den entsprechenden Gesetzentwurf in die Ressortabstimmung innerhalb der Bundesregierung. Im Kern sollen alle Kinder ab 6 Jahren regelmäßig Geld vom Staat bekommen für die Altersvorsorge.
3: Schon als Kind für die Rente vorsorgen, ganz egal wie viel Geld die Eltern haben, und sich schon als Jugendlicher mit Finanzplänen beschäftigen. Das sind die Ziele der Regierung. Der Bund will künftig für jedes Kind vom 6. bis zum 18. Lebensjahr 10 Euro im Monat zahlen in ein Altersvorsorgedepot. Ausgezahlt werden soll das Kapital mit Mitte 60. Die Erträge bleiben bis zur Auszahlung steuerfrei. Losgehen soll's mit den Kindern, die 2020 geboren wurden. Dann soll jährlich der Jahrgang der dann 6-Jährigen dazukommen. Thomas Bremser, Nachrichtenredaktion.
2: Hitze und geringe Regenmengen als Folge des Klimawandels sorgen dafür, dass die Böden in Europa stärker austrocknen. Das zeigt eine Studie, an der auch der Deutsche Wetterdienst beteiligt war. Landwirtschaftliche Bodendürren in Westeuropa sind demnach etwa 5-mal wahrscheinlicher geworden als vor der Industrialisierung.
4: Hauptproblem ist demnach die dramatisch gestiegene Verdunstung. Trotz höherer Niederschläge im Winter trocknen die Böden in weiten Teilen Europas schon im Frühjahr ungewöhnlich stark aus. Frankreich verzeichnete beispielsweise die niedrigste Maisernte seit 50 Jahren. Vielerorts gibt es im Sommer bereits Beschränkungen bei der Nutzung von Trinkwasser. Steigt der Ausstoß von klimaschädlichen Treibhausgasen weiter, drohen in der Landwirtschaft laut Studie historische Ernteverluste. Und zusammen mit den globalen Konflikten weiter steigende Lebensmittelpreise. Katrin Müller, Nachrichtenredaktion.
2: Zum Sport. Hannover ist für 4 Tage das Zentrum des deutschen Spitzensports. Von heute bis Sonntag finden in der niedersächsischen Landeshauptstadt die Finals 2026 statt. Bei der großen Multisportveranstaltung werden 143 deutsche Meistertitel in 24 Sportarten vergeben.
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0: Vorsicht bitte weiterhin. Reifenteile haben wir auf der A2 Wolfsburg Richtung Braunschweig zwischen Wolfsburg-Königslutter und dem Rastplatz Essehof. Und ein paar Blitzer haben wir. Einmal in Sandkamp auf der Stellfelder Straße. Auf der B4 stehen sie in Röttgesbüttel auf dem alten Hohenfeld. Dann in Braunschweig auf der Friedrich-Vogtländer Straße. Auf der B244 zwischen A2 und Marienthal. Und in Salzgitterbad auf der Nord-Süd-Straße. Habt ihr auch noch was gesehen? Blitzer oder Staus? Dann gerne her damit. Einfach durchrufen oder WhatsApp, Text oder auch Sprachnachricht schicken. Die Nummer 0800. Dann eine 6 und dreimal die 38. Vielen Dank.
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0: Um 7:03 mit Stefan. Seit dieser Woche ist sie wieder zurück, die Diddlmaus. Ja, so ein Retro-Versuch, der diesmal auch wirklich eingeschlagen ist. Kommt auf jeden Fall gut an. Das merkt man vielerorts, ist ja auch schon wieder direkt ausverkauft. Also nicht die Maus selbst, sondern alles, was damit noch zu tun hat. Und wir alle schwelgen ja auch gerne in Erinnerungen. Ne? Wenn man jetzt zum Beispiel von einem Kassettenrekorder und dem dazugehörigen Bandsalat spricht, ja, oder wenn es um Sofortbildkameras geht oder auch den guten alten Gameboy. Also neu aufflammende Trends, Retro-Trends, die immer wieder mal kommen. Gleich Thema bei uns.
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0: Der Donnerstagmorgen um 7 Uhr und 11, ihr hört Radio 38. Schönen guten Morgen. Ja, die Sammelordner raus, Diddlebetter tauschen, das wird bei uns in der Redaktion auch gerne gemacht. Ja, die Diddlemaus feiert diese Woche ihr großes Comeback und ja, was war das damals für ein Hype, ne? Also, den habe ich jetzt nicht persönlich so mitgemacht, aber so alle Mädels aus meiner Klasse auf jeden Fall, auch über so viele Jahre hinweg. Ja, und nicht nur die Diddlemaus, ja, Trends aus den vergangenen Jahrzehnten, die tauchen immer wieder mal auf. Ich war neulich tatsächlich kurz davor, mir auch wieder ein Tamagotchi zu kaufen, ja. Es gab ja auch neulich erst wieder so ein Revival eines Supermarkt-Eistees aus den 90ern, der eben auch alle Fans von damals wieder verzaubert hat. Da gingen dann auch die Packungen für über 100 Euro weiter im Zweitmarkt halt. Und Vanessa aus dem Radio 38-Team, du hast dir ja solche Retro-Trends mal genauer angeschaut.
1: Ja, die Diddlemaus heizt derzeit wohl die meisten Gemüter auf. 1990 noch als Känguru gezeichnet, hat sie sich schnell zu der bekannten Maus umgewandelt. Und man ist ja gar nicht drumherum gekommen. Um die Diddleblätter, die wie im Wahn gesammelt und getauscht wurden, feinsäuberlich in Ordnern abgeheftet. Oder den Kleidungsstücken, CDs, Spielzeugen. Jetzt gibt's neue Blöcke und natürlich auch andere neue Fanartikel. Von Schreibwaren über Kuscheltiere bis zu Kurzfilmen. Aber anders als bei vielen Retro-Trends, die neue Generation Diddlemäuse sind optisch wieder ganz beim Original und nicht wie Biene Maya modernisiert. Ein Trend, der auch wieder aufgeflammt ist, Digitalkameras. Weg vom Smartphone hin zum Fotoapparat. Gerne auch mit Polaroid-ähnlicher Sofortdruckfunktion. Vor allem die Auflösung, der Charme älterer Fotos ist beliebt. Und man lebt mit einer Digitalkamera mehr im Jetzt. Wir betrachten Bilder auf dem Smartphone oft mit einem Blick von Social-Media-Nutzern. Wir bearbeiten und laden hoch. Mit einer Digitalkamera geht das nicht. Das Foto ist geknipst, das Gerät verschwindet wieder in der Tasche. Und man bekommt mehr von seinem Umfeld mit. Weg von der künstlichen und oberflächlichen Welt hin zu mehr Echtheit und Erinnerung. Und auch ein digitales Spielzeug feierte Anfang des Jahres ein Comeback am 30. Geburtstag. Das Tamagotchi. Auch das digitale Haustier im Ei ist in neuer Version zurück. Diesmal mit einem größeren und bunten Display. Und man kann das Ei mit anderen Geräten verbinden. Über 50 Charaktere kann die neue Version annehmen. Abhängig wie schon damals davon, wie gut man es pflegt, füttert und sauber hält und mit ihm spielt. Und die neue Variante spricht nicht nur die Kids von heute an. Ein bisschen Retro-Charme für alle, die zwar digital unterwegs sind, aber nicht mehr in die sozialen Medien abdriften wollen. Das Piepsen und die Aufforderung nach Aufmerksamkeit von damals mit mehr Abwechslung. Das macht das digitale Haustier-Ei auch heute noch so beliebt.
0: Dankeschön, Vanessa. Die Diddlemaus, die Sofortbildkamera und auch das Megaspielzeug Tamagotchi. Das mich auch tatsächlich ein bisschen triggert. Ja, so ein kleiner Überblick über die alte Zeit, gerade gehört von Vanessa.

7.18 Uhr haben wir es, hier ist Radio 38 mit dem Blick aufs Wetter. Heute Temperaturen bis zu 18 Grad. Viele Wolken mit dabei, aber es bleibt trocken. Wir bekommen heute aber kaum Sonne. Auf den Straßen ist momentan aber alles frei. Euch weiterhin eine gute und sichere Fahrt. Habt ihr was gesehen? 0800 16 und dreimal die 38. Gute Fahrt.

0: 7.24 Uhr haben wir es am Donnerstagmorgen. 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Der Einzelhandel in der Region soll neu aufgestellt werden. Der Regionalverband Großraum Braunschweig will sich das aktuelle Angebot nochmal ganz genau anschauen und unter die Lupe nehmen, was da konkret bei rauskommen kann. Das hört ihr gleich in den Regionalnachrichten um 7:30.
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0: Eine Minute vor 7:30.
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0: Weniger Sonne, mehr Wolken, so sieht es heute wieder aus. Trotz der vielen Wolken bleibt es aber heute eher trocken bei bis zu 18 Grad. Und der Radio 38 Wettertrend zeigt morgen, da überwiegt dann wieder eher die Sonne, vor allem Richtung Abend, da wird es ein wolkenklarer Himmel. Bis dahin haben wir ein paar Wolken, aber auch die halten sich zurück. Es bleibt auch morgen trocken. 21 Grad maximal. Und wirklich warm, naja, sommerlich sogar. Fast an die 30 Grad. Während es am Samstag Höchsttemperaturen bis zu 28 Grad. Kaum Wolken mit dabei. Entsprechend trocken bleibt es dann.
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2: Ich bin Paula Bayer. Einen schönen guten Morgen. Rätselhafter Angriff auf dem Marienfriedhof in Hildesheim. Nach einer mutmaßlichen Körperverletzung sucht die Polizei nach Zeugen. Ein stark betrunkener 30-Jähriger soll am Dienstagnachmittag gegen 15.45 Uhr mit sichtbaren Gesichtsverletzungen den Hauptbahnhof betreten haben. Passanten wählten den Notruf. Gegenüber der Polizei gab der Mann an, vorher im nahegelegenen Marienfriedhof von zwei unbekannten Männern angegriffen worden zu sein. Da er aber keine Täterbeschreibung abgeben konnte, ist der genaue Ablauf völlig unklar. Der 30-Jährige kam per Rettungswagen ins Krankenhaus. Es wird ermittelt. Zeugen melden sich bitte bei der Polizei Hildesheim. Der Einzelhandel in der Region soll neu aufgestellt werden. Dafür schaut sich der Regionalverband Großraum Braunschweig das Angebot einmal ganz genau an. Die Erhebung startet im August und soll 4 Monate dauern, so der Verband. Sarah Schild aus der Radio 38 Aktuell Redaktion weiß mehr.
3: Das Einkaufsverhalten hat sich verändert. Es gibt mehr Onlinehandel und an Innenstädte und Ortskerne werden andere Anforderungen gestellt. Darauf will der Regionalverband mit dem neuen Einzelhandelskonzept reagieren. Um eine Datengrundlage für das künftige Konzept zu erhalten, werden in den nächsten 4 Monaten tausende Geschäfte ausgemessen und ihre Sortimente klassifiziert. Los geht es in den Kreisen Wolfenbüttel und Peine. Laut Mitteilung brauche eine Region solch ein Einzelhandelskonzept, damit beispielsweise alle einen erreichbaren Zugang zu Waren und Dienstleistungen haben, das Angebot überall ausgewogen verteilt ist und schon bestehende Standorte gezielt genutzt werden.
2: Die erhobenen Daten stellt der Regionalverband den Kommunen kostenlos zur Verfügung, damit sie diese für ihre lokalen Einzelhandelskonzepte und Bauleitplanungen nutzen können. Der Sommerfahrplan der Basketball-Löwen Braunschweig steht. In rund 2 Wochen startet das Team in die 5,5 Wochen lange Vorbereitungszeit, teilte der Verein jetzt mit. Am 3. August ist der offizielle Trainingsstart. Das erste nicht öffentliche Testspiel findet am 16. August gegen die Rostock Seawolves statt. Bis zum 29. August folgen 3 weitere teils öffentliche Testspiele. Die Saisoneröffnung findet dann am 4. September mit einem öffentlichen Testspiel in der Volkswagenhalle statt. Mitte September steht das erste Pflichtspiel im Netto-BBL-Pokal auf dem Plan. Die Auslosung dafür steht noch aus.
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0: Die Straßen soweit frei, aber Blitzer haben wir und der Thomas aus Wolfsburg hat was gesehen.
4: Ich wollte am Schillerteich einen Blitzer melden. Hinter der Hecke.
0: Wolfsburg, Schillerteich direkt hinter der Hecke.
4: Jawohl, alles klar, wünsche noch einen schönen Tag.
0: Danke Thomas, dir auch. Ciao.
4: Du, tschüss.
0: Dann haben wir noch einen Sandkampf auf der Stellfelder Straße, auf der B4 in Röttgesbüttel, auf dem alten Hohenfeld, in Braunschweig, auf der Friedrich-Vogländer Straße, dann auf der B244 zwischen A2 und Marienthal und einen haben wir noch in Salzgitterbad auf der Nord-Süd-Straße. Habt ihr auch noch was gesehen? Blitzer oder Staus? Dann gerne durchrufen. Oder WhatsApp, Text oder Sprachnachricht an die 0800 16 und 3x die 38. Vielen Dank.
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0: Um genau 4 Minuten nach 7:30 mit Stefan. Und wenn ich mir das Wetter heute so anschaue, tja, ist genau das Richtige für so einen Besuch im Kino, oder? Was gibt's denn da momentan zu sehen? Der Kinotipp mit einem schönen Film für die ganze Familie. Ja, tatsächlich mit einem Klassiker. Die Reihe ging los, als ich noch Kind war. Toy Story 5 mit einem sehr aktuellen Thema. Gleich nach nur zwei Songs.
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0: Michael Jackson mit Black or White. 20 vor 8 haben wir es am Donnerstagmorgen. Donnerstag ist Kinotag und wenn ich an die aktuelle Auswahl im Kino denke, dann muss ich auch an meine Zeit damals denken, als ich so alt war wie meine Kinder jetzt. Sie sind 6 und 8. Da kam Toy Story 1 ins Kino. 1 und 2 habe ich noch gesehen. Mittlerweile gab es auch 3 und 4 schon und aktuell ganz neu im Kino die 5. Marlene Peters hat ihn schon gesehen.
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2: Pünktlich in den Sommerferien und damit perfekt für einen Familienkinobesuch sind Buzz Lightyear, Woody, Jessie und die anderen Spielkameraden zurück auf der Leinwand und müssen sich in Toy Story 5 mit einem sehr aktuellen Thema auseinandersetzen. Hightech und KI im Kinderzimmer.
3: Bonnie, ein Päckchen für dich.
4: Oh, danke, danke.
5: Hi, ich bin Lillipad. Lass uns spielen.
6: Aussterben, nicht schon wieder.
2: Die hinterhältige Lillipad ist der neue Liebling von Bonnie und die anderen Spielzeuge haben Angst, ersetzt zu werden. Also muss Woody zurückkommen und weiterhelfen.
7: You got a friend in me.
8: Woody! So schnell gekommen, wie ich konnte.
9: Was bist du? Ein Rentnerspielzeug?
10: Was? Sie hält dich für alt, weil du eine Glatze bekommst, Woody.
9: Bonnie braucht Hilfe von jemandem aus diesem Jahrhundert. Und Schiffsspielsachen.
11: Unsere Mission auf diesem Planeten ist, dein Kind glücklich zu machen.
9: Bonnie braucht uns immer noch. Komm schon, Bonnie!
2: Wer gewinnt im Kampf um Bonnies Aufmerksamkeit? Spielzeug oder Hightech? Das erfahrt ihr in Disneys Toy Story 5 ab sofort im Kino. The Party Has Arrived. Unsere beiden Lieblingsmäuse sind zurück. Staffel 3 von Kaulitz und Kaulitz, die beliebtesten Zwillinge Deutschlands, nehmen uns wieder mit in ihr turbulentes Leben.
12: Wir können das nicht mehr so machen. Ich bin auf dem Penis-Detox. Ich bleib brav. Wir müssen uns gesünder ernähren. Einmal öfter zum Arzt gehen. Marathon laufen. Ich muss pinkeln.
13: Nein.
12: Alkoholfreies Bier. Eine Staffel der absoluten Veränderung.
13: Ich hab ein neues Haus gekauft.
2: Bill und Tom zeigen sich noch privater. Neben L.A. und Berlin spielt dieses Mal auch die Heimat ihrer Kindheit eine Rolle.
12: Du hast aber, glaube ich, noch unverarbeitetes Trauma. Ja, Lodship war Gefängnis.
13: Hier, da, genau.
12: Das ist unser Haus. Ich habe wirklich ganz, ganz finstere Gedanken gehabt.
13: Ich habe wieder alles falsch gemacht.
12: Was alles?
13: Ich bin

7.49 Uhr haben wir es am Donnerstagmorgen. Jürgen Klopp wird neuer Bundestrainer. Ja, das ist jetzt nur noch Formsache. Morgen soll auch schon offiziell vorgestellt werden. Überrascht jetzt aktuell keinen mehr. Ein bisschen überraschend ist das Thema Ablösesumme. Ja, also statt einer Ablöse hat sich sein bisheriger Arbeitgeber Red Bull mit dem DFB darauf verständigt, dass dieser, nämlich der DFB, eine Spende, man spricht von 1 Million Euro, für einen guten Zweck spendet. Eine Organisation, die sich um Rückenmarkforschung kümmert, was Klopp eben auch sehr am Herzen liegt. Und ich glaube, unter allen möglichen Varianten, die man sich hätte vorstellen können, ist das so ziemlich die sympathischste.

0: 7.56 Uhr haben wir es am Donnerstagmorgen. Mitten im Krieg gegen den Iran verkündet US-Präsident Donald Trump nun eine Einigung mit Saudi-Arabien. Was diese beinhaltet, das hört ihr gleich in den Radio 38 Nachrichten um 8.
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0: Queen und I Want to Break Free. Es ist eine Minute vor acht.
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0: 18 Grad heute maximal. Viele Wolken mit dabei und nur recht wenig Sonne. Aber trotz der Wolken bleibt es heute erst einmal trocken. Nicht nur heute tatsächlich. Der Radio 38 Wettertrend zeigt auch die nächsten Tage. Morgen und Samstag weiterhin sehr trocken. Viele, also wenig Wolken und viel Sonne. Morgen, da so Richtung erste Hälfte des Tages, da wird es noch ein bisschen bewölkt. Aber dann geht's ja schön in das Wochenende, der Freitagnachmittag und auch am Abend, dann wolkenfreier Himmel, Temperaturen bis zu 21 Grad. Und das ist genau der richtige Start, denn am Samstag, da wird es wirklich sommerlich. Warm, fast schon heiß, mit bis zu 28 Grad, kaum Wolken mit dabei. Wer trotzdem etwas Regen braucht, wartet einfach bis Sonntag. Da haben wir am Abend und in der Nacht zum Montag durchaus ein paar Regenwolken mit dabei. Aber auch da bleibt es warm mit bis zu 27 Grad.
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2: Ich bin David Riemer. Die Regierung von US-Präsident Trump will Saudi-Arabien beim Aufbau eines zivilen Atomprogramms helfen. Die Energieminister beider Länder unterzeichneten in Washington ein entsprechendes Abkommen, teilte das US-Energieministerium mit. Details wurden zunächst nicht bekannt.
3: Das Abkommen beinhaltet nach den Worten des US-Energieministers keine Herstellung oder Verbreitung von Atomwaffen. Es soll ein rein ziviles Nuklearprogramm sein, das den USA vor allem wirtschaftliche Vorteile bringt. Sie wollen Nukleartechnologie exportieren, das wiederum soll Jobs in den USA schaffen. Und Saudi-Arabien profitiert, indem es den Energiebedarf seines Landes decken kann. Aber im laufenden Krieg mit dem Iran und der Instabilität im Nahen Osten ist das Abkommen umstritten. Aus den USA Tina Eck.
2: Weil sich die Regierungsparteien erst auf den letzten Drücker einig werden, liegt ein endgültiger Gesetzentwurf erst kurz vor der Abstimmung im Bundestag vor. Das sorgt regelmäßig für Kritik. Am Vormittag verkündet das Bundesverfassungsgericht, ob es deshalb neue Temporegeln für Gesetzesänderungen geben muss.
4: Hunderte Seiten komplizierter Gesetzestext, aber keine Zeit vor der Abstimmung alles genau durchzulesen. Kritisiert wurde das zum Beispiel zuletzt beim Sparpaket für die gesetzlichen Krankenkassen. Das Urteil heute basiert aber auf einem älteren Fall, dem Heizungsgesetz der alten Ampelregierung. Hier hatte die Union erreicht, dass die Abstimmung verschoben werden musste und das Gesetz erst später verabschiedet werden konnte. Heute wird sich klären, ob für die Gesetzgebung generell neue Fristen festgelegt werden müssen. Jan-Henner Reitzer, Nachrichtenredaktion.
2: Das US-Militär hat nach eigenen Angaben in der Nacht erneut militärische Ziele im Iran angegriffen. Ziel waren unter anderem Raketen- und Drohnenlager sowie die Flugabwehr. Die USA erklären damit, künftige Angriffe auf Handelsschiffe und zivile Seeleute verhindern zu wollen. Es war die 12. Nacht in Folge mit US-Angriffen auf den Iran. US-Präsident Trump erklärte, der Iran sei noch nicht zu einem Abkommen bereit und drohte mit weiteren Angriffen. Die anhaltende Hitze und Trockenheit der vergangenen Monate hat die Dürre in Europa laut einer Studie als Folge des Klimawandels weiter verschärft. Entscheidend ist demnach nicht nur der fehlende Regen, sondern vor allem die durch die Hitze stark gestiegene Verdunstung. Forscher warnen, dass Dürren dadurch häufiger und schwerer werden.
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0: Freie Straßen momentan, aber Blitzer haben wir in Wolfsburg am Schillerteich. Dann in Sandkamp auf der Stellfelder Straße. Auf der B4 stehen sie in Röttgesbüttel auf dem alten Hohenfeld. In Peine auf der Sundernstraße. Dann in Braunschweig auf der Friedrich-Vogt-Länder-Straße, auf der B244 zwischen A2 und Marienthal, in Salzgitter-Lichtenberg an der Heerstraße und in Salzgitter-Bad auf der Nord-Süd-Straße. Habt ihr auch noch was gesehen? Blitzer oder auch Staus? Dann immer her damit. Gerne durchklingeln oder WhatsApp, Text oder Sprachnachricht an die 0800 16 und dreimal die 38. Vielen Dank.
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0: Um 8:04. Schönen Donnerstagmorgen euch. Wenn ihr auch im Urlaub mit dem Auto unterwegs seid oder mit eurem Auto sogar in Richtung Urlaub fahrt und vielleicht eine lange Fahrt vor euch habt, dann ist wichtig, haltet euch vor Ort, also wirklich dann im Ausland unbedingt an die Verkehrsregeln, denn geblitzt werden im Ausland. Das ist mittlerweile alles andere als noch irgendwie mal eben hinnehmbar. Das kann ganz schön teuer werden, zumal es auch Blitzervarianten gibt, die wir hier so nicht haben. Welche das sind, wo ihr besonders aufpassen solltet und wie teuer es wird, erwischt zu werden, das hört ihr gleich.
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0: 8.10 Uhr haben wir es. Schönen Donnerstagmorgen euch mit Radio 38. Und nochmal in Erinnerungen schwelgen. Ja, wer die Fußball-WM in den USA, in Mexiko und Kanada noch nicht so ganz loslassen kann, der bekommt gleich zumindest den Titelsong der WM nochmal zu hören. Shakira und Burna Boy, Die Die, neu bei Radio 38. Die Sommerferien in Niedersachsen, die sind jetzt in vollem Gange. Für viele geht auch die Urlaubszeit los, aber jetzt so gerade auf dem Weg Richtung Ferien, Richtung Urlaubsziel, vielleicht außerhalb Deutschlands, lauern tatsächlich ein paar gemeine Blitzerfallen, die wir hier in Deutschland so nicht kennen und die den Urlaub vor allem auch sehr schnell noch ein bisschen teurer machen können. Welche das sind und in welchen Ländern man besonders achtsam sein sollte. Darüber spreche ich jetzt mit Alexandra Serjogin, Pressesprecherin vom ADAC Niedersachsen, Sachsen-Anhalt. Frau Serjogin, welche Blitzertypen lauern denn so alles im EU-Ausland?
1: Zum Beispiel die Section Control. Da wird das Kennzeichen erfasst, wenn man in die Section Control Zone reinfährt, und das Kennzeichen wird nochmal erfasst, wenn man hinausfährt. Und dann wird die durchschnittliche Geschwindigkeit errechnet. Das heißt, im besten Fall hat man das Tempolimit während der ganzen Strecke eingehalten. Ansonsten droht ein Bußgeld. Es gibt auch den Multifunktionsblitzer. Dieser kann verschiedene Verstöße gleichzeitig erkennen und zur Ahndung bringen. Also zum Beispiel, wenn man in Frankreich unterwegs ist und man ist gleichzeitig am Telefon, hält keinen Abstand ein und ist zu schnell, dann sind es 3 Verstöße, die erkannt werden, und dann kostet das pro Verstoß 135 Euro.
0: Worauf sollte man denn so in den Innenstädten besonders achten?
1: Wir kennen ja in Deutschland die Umweltzonen und dürfen ja auch hier in bestimmte Städte nicht reinfahren, wenn unser Fahrzeug eine bestimmte Abgasklasse nicht hat. Das ist im EU-Ausland auch so, nur dort werden diese Zonen auch mit einer Kamera überwacht. Und wenn man diese Zone ohne Berechtigung passiert, kommt es zu einem Bußgeldbescheid. Darüber hinaus gibt es Blitzer für besondere Fahrstreifen. Also es gibt Fahrstreifen, die für Busse, für Anwohner vorgesehen sind. Und die werden auch kameraüberwacht. Fährt man unbegründet auf so einer Fahrspur, auch da kann es dann teuer werden. Und der Lärmblitzer, dort wird die Lärmbelästigung gemessen. Man darf sozusagen nur 85 Dezibel, das ist gar nicht so viel, ein kleines Beschleunigen reicht da schon aus. Und wenn man zu laut ist, dann wird die Kamera ausgelöst, das Kennzeichen wird erfasst und es kommt ein Bußgeld nach Hause.
0: Und welche von diesen Blitzern, über die wir jetzt gesprochen haben, können denn ja so richtig teuer werden?
1: Das ist unterschiedlich. Nehmen wir mal zum Beispiel die Umweltzone. Wenn man nicht berechtigt ist, in einen bestimmten Bereich hineinzufahren, also zum Beispiel in Italien sind die Städte hauptsächlich den Anwohnerinnen und Anwohnern vorbehalten, und wenn man nicht registriert ist und diese Zone nicht passieren darf, das aber gleichzeitig trotzdem tut, weil man zum Beispiel etwas sucht, dann kann man zum Beispiel mehrfach an dieser Kamera vorbeifahren und bekommt mehrere Bußgeldbescheide. Die Busspur in Spanien mit 260 Euro. Der Lärmblitzer kostet auch beim ersten Auslösen eben 135 Euro. Kommt man dieser Zahlung nicht nach, kann es dann auch bis zu 750 Euro kosten.
0: Und in welchen Ländern und Regionen sollte man da besonders aufpassen?
1: Also alle benannten Blitzer bis auf den Lärmblitzer sind tatsächlich in Italien vertreten. Frankreich ist auch vorne mit dabei. Die Section Control gibt es in Österreich, Polen und Kroatien zusätzlich. Den Multifunktionsblitzer sind auch in Niederlanden vorhanden. Und die besonderen Fahrstreifen kennt man zum Beispiel auch in Niederlanden, Italien, Frankreich und Spanien.
0: Alexandra Serjogin war das, Pressesprecherin vom ADAC Niedersachsen, Sachsen-Anhalt. Vielen Dank, Frau Serjogin. Und von einem Lärmblitzer habe ich tatsächlich in diesem Zusammenhang das erste Mal gehört.
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3: Shakira featuring Burna Boy.

Haben eine schöne Halbzeitshow hingelegt. Shakira zusammen mit Burna Boy. Gerade gehört Die Die, der Titelsong für die WM 2026. Neu bei Radio 38. Der Blick auf das Wetter. Heute bis zu 18 Grad. Viele Wolken und nur wenig Sonne. Aber trotz der Wolken, es bleibt heute trocken. Auf den Straßen momentan alles frei. Habt ihr was gesehen? 0800 16 und dreimal die 38. Euch eine gute und sichere Fahrt.

0: Donnerstagmorgen, 8.24 Uhr ist es. Braucht Wolfenbüttel eigentlich einen neuen Stadtpark? Ein Konzept zur potenziellen Bewerbung für die Landesgartenschau hat auf diese Frage eine Antwort gefunden. Und wie die ausfällt, das hört ihr gleich in den Radio 38 Regionalnachrichten um 8:30.
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0: Nächsten Donnerstag um 8:30.
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0: Temperaturen bis zu 18 Grad. Wir haben einiges an der Wolken heute und nur recht wenig Sonne. Und trotz der Wolken bleibt es aber heute eher trocken. Der Radio 38 Wettertrend zeigt morgen dann so einen Wechsel aus beidem. Also wir haben ein paar Wolken in der ersten Hälfte des Tages, aber dann setzt sich mehr und mehr die Sonne durch und gegen Abend, da ist es sogar wolkenfrei. Gesamten Tag über morgen auf jeden Fall wieder trocken, auch in der Nacht zum Samstag. Und der Samstag selbst wird so der sommerlichste Tag in dieser gesamten Woche. Ganz viel Sonne den gesamten Tag über mit bis zu 28 Grad und so gut wie keine Wolken dabei.
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2: Ich bin Paula Bayer. Einen schönen guten Morgen. In kürzester Zeit haben unbekannte Diebe ein Auto im Kreis Gifhorn aufgebrochen und daraus ein Portemonnaie geklaut. Wie die Polizei berichtet, parkte ein 76-Jähriger am Dienstag gegen 14 Uhr sein Auto auf einem Rastplatz an der K114 am Elbe-Seitenkanal. Als er nach einer kurzen Gassi-Runde mit seinem Hund zurückkam, war die Seitenscheibe seines Wagens eingeschlagen. Die Täter klauten zudem das Portemonnaie des Mannes aus einem Korb. Die Polizei sucht nun nach Zeugen, die zur Tatzeit verdächtige Personen auf dem Parkplatz gesehen haben. Wolfenbüttel braucht keinen neuen Stadtpark. Der historische Kern hat schon jede Menge Grünflächen. Das geht aus einem Konzept hervor, das für eine potenzielle Bewerbung für die Landesgartenschau erstellt wurde. Laut Rathaus soll daraus nun ein Entwicklungskonzept für Freiräume entstehen. Sarah Schild aus der Radio 38 Aktuell Redaktion mit den Einzelheiten.
3: Die Verwaltung hat das schon existierende Konzept weiter ausgearbeitet. In Zukunft soll es eine Grundlage sein, um Projekte für innerstädtische Freiräume umzusetzen. Wolfenbüttel hat bereits über 100 Hektar zusammenhängende und teils verknüpfte Grünflächen. Diese sollen gepflegt und weiterentwickelt werden. Der Grüne Ring soll ein barrierefreies System werden, durch das die ganze Stadt erlebt werden kann. Die drei Hauptziele des geplanten Freiraumentwicklungskonzeptes sind Schutz und Anpassung des Stadtklimas an den Klimawandel, Förderung von Biodiversität und die Erhöhung städteräumlicher Funktionalität. Außerdem sollen auch altersgerechte Angebote und gesellschaftliche Inklusion berücksichtigt werden.
2: Die Stadtpolitik will nach der Sommerpause darüber beraten. Die einzelnen Projekte sollen priorisiert umgesetzt werden. Mehr Infos dazu gibt es auf radio38.de. Ein Löwe verlässt das Rudel. Torwart Justin Duda wechselt zu Lok Leipzig, wie Eintracht Braunschweig jetzt mitteilt. Der 23-Jährige trainierte demnach in den vergangenen Tagen bereits testweise bei dem Regionalligisten. Jetzt kam es zum festen Wechsel. Duda kam 2019 zur Eintracht und spielte für die U17, U19 und die U23. Vor 3 Jahren unterzeichnete er seinen Profivertrag. Auf Leihbasis war er im vergangenen Jahr bei der SG Barockstadt.
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0: Die Straßen sind frei, aber wir haben ein paar Blitzer in Wolfsburg am Schillerteich. In Sandkamp stehen sie auf der Stellfelder Straße, dann auf der B4 in Röttgesbüttel auf dem alten Hohenfeld, in Peine auf der Sundernstraße, dann in Braunschweig auf der Friedrich-Vogtländer Straße, auf der B244 zwischen der A2 und Marienthal, dann in Salzgitter-Lichtenberg an der Heerstraße und in Salzgitter-Bad auf der Nord-Süd-Straße. Und habt ihr auch noch was gesehen? Blitzer oder Staus? Dann gerne her damit. Einfach durchklingeln oder WhatsApp, Text oder Sprachnachricht an die 0800 16 und 3 mal die 38. Und da gibt es was von Jonas. Er sagt, ein Blitzer auf der Helmstedter Straße in Braunschweig stadteinwärts. Ja, vielen Dank Jonas fürs Melden. Habt ihr auch was? Macht's genau wie der Jonas. 0800, dann 16 und 3 mal die 38. Vielen Dank.
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0: Um 8:05 mit Stefan. Seit dieser Woche ist sie wieder zurück. Die Diddlmaus. Ja, so ein Retro-Versuch, der diesmal wirklich eingeschlagen ist. Kommt auf jeden Fall gut an. Ich denke nicht nur hier bei uns in der Redaktion. Also war damals noch nicht mein Ding, ist es auch jetzt nicht. Aber wir alle schwelgen ja doch gerne in der einen oder anderen Sache in Erinnerungen. Wenn es da mal zum Beispiel um Kassettenrekorder geht und natürlich den dazugehörigen Bandsalat, wenn man darüber dann mal so spricht. Ne? Oder wenn es um Sofortbildkameras geht, wenn es um den Gameboy geht. Ja, und lauter Dinge, die wir so in unserer Jugend hatten, mit denen wir so groß geworden sind. Neu aufflammende Trends, nicht nur die Diddlmaus, nein, generell der Retro-Trend, der unsere Jugend wieder aufleben lässt. Wir sprechen gleich mal drüber.
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0: 8.41 Uhr am Donnerstagmorgen. Ja, holt mal die Sammelordner raus. Ja, jetzt werden Diddleblätter getauscht. Also bei uns in der Redaktion wurde gestern genau darüber schon gesprochen. Wer hat welche Blätter, vielleicht sogar noch von früher. Für nächste Woche haben sie sich verabredet, mal ihre Sachen alle mitzubringen und mal ein bisschen rumzutauschen. Ja, so ein großes Comeback diese Woche ja gestartet. Die Diddlemaus ist zurück. Und was war das damals für ein Hype, ne? Also bei mir in der Klasse damals auch, zumindest die Mädchen. Also wir Jungs haben dann eher Panini-Bilder gesammelt oder sowas. Aber auch über so viele Jahre hinweg ist das nach wie vor noch nicht ganz verschwunden. Ja, nicht nur die Diddlemaus. Auch Trends aus den vergangenen Jahrzehnten tauchen immer wieder mal auf. Erst neulich gab es ja auch das Revival von einem Supermarkt-Eistee aus den 90ern, der alle Fans nochmal neu begeistert hat und der tatsächlich jetzt auf dem Zweitmarkt für über 100 Euro weggeht. Vanessa aus dem Radio 38-Team, du hast dir ja generell so ein paar Retro-Trends mal angesehen.
1: Ja, die Diddlemaus heizt derzeit wohl die meisten Gemüter auf. 1990 noch als Känguru gezeichnet, hat sie sich schnell zu der bekannten Maus umgewandelt. Und man ist ja gar nicht drumherum gekommen. Um die Diddleblätter, die wie im Wahn gesammelt und getauscht wurden, feinsäuberlich in Ordnern abgeheftet. Oder den Kleidungsstücken, CDs, Spielzeugen. Jetzt gibt's neue Blöcke und natürlich auch andere neue Fanartikel. Von Schreibwaren über Kuscheltiere bis zu Kurzfilmen. Aber anders als bei vielen Retro-Trends, die neue Generation Diddlemäuse sind optisch wieder ganz beim Original und nicht wie Biene Maya modernisiert. Ein Trend, der auch wieder aufgeflammt ist, Digitalkameras. Weg vom Smartphone hin zum Fotoapparat. Gerne auch mit Polaroid-ähnlicher Sofortdruckfunktion. Vor allem die Auflösung, der Charme älterer Fotos ist beliebt. Und man lebt mit einer Digitalkamera mehr im Jetzt. Wir betrachten Bilder auf dem Smartphone oft mit einem Blick von Social-Media-Nutzern. Wir bearbeiten und laden hoch. Mit einer Digitalkamera geht das nicht. Das Foto ist geknipst, das Gerät verschwindet wieder in der Tasche. Und man bekommt mehr von seinem Umfeld mit. Weg von der künstlichen und oberflächlichen Welt hin zu mehr Echtheit und Erinnerung. Und auch ein digitales Spielzeug feierte Anfang des Jahres ein Comeback am 30. Geburtstag. Das Tamagotchi. Auch das digitale Haustier im Ei ist in neuer Version zurück, diesmal mit einem größeren und bunten Display. Und man kann das Ei mit anderen Geräten verbinden. Über 50 Charaktere kann die neue Version annehmen, abhängig wie schon damals davon, wie gut man es pflegt, füttert und sauber hält und mit ihm spielt. Und die neue Variante spricht nicht nur die Kids von heute an. Ein bisschen Retro-Charme für alle, die zwar digital unterwegs sind, aber nicht mehr in die sozialen Medien abdriften wollen. Das Piepsen-Retro-Charme für alle, die zwar digital unterwegs sind,

0: One Kiss. Calvin Harris zusammen mit Dua Lipa um 8.53 Uhr. US-Präsident Donald Trump hat mit Saudi-Arabien verhandelt und eine Einigung erzielt. Dabei geht es um ein ziviles Atomprogramm. Wie die Einigung aussieht, das hört ihr gleich in den Radio 38 Nachrichten um 9.
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0: 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Wir haben es 9 Uhr.
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0: Viele Wolken heute den gesamten Tag über, relativ wenig Sonne vor allem im Vergleich, aber trotz der Wolken bleibt es heute trocken bei Temperaturen bis zu 18 Grad. Und der Radio 38 Wettertrend zeigt, die Tendenz geht aufwärts, was die zum einen Temperaturen und zum anderen auch die Sonnenstunden angeht. Temperaturen bis zu 21 Grad werden es morgen in der ersten Hälfte noch ein bisschen bewölkter, aber dann so Richtung Nachmittag und Abend nahezu wolkenfrei, entsprechend trocken. Der Samstag sowieso trocken, weil da haben wir so gut wie keine Wolken mit dabei. Den gesamten Tag über viel Sonne, ein wirklich sommerlicher Tag mit Temperaturen bis zu 28 Grad.
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2: Ich bin David Riemer. Das Handwerk drängt auf eine schnelle Abschaffung des Sonntagsbackverbots. Im Koalitionsvertrag steht, dass für Bäcker und Konditoren das Sonntagsbackverbot aufgehoben wird. Bitte umsetzen. Das sagte Handwerkspräsident Dittrich der Deutschen Presseagentur.
3: Bäcker dürfen sonntags nur 3 Stunden lang backen. Handwerkspräsident Dittrich findet das ungerecht, denn zum Beispiel Backstationen an Tankstellen dürfen dagegen den ganzen Tag über Teiglinge aufbacken. Nach seiner Erfahrung sind Sonn- und Feiertagsdienste bei einigen Bäckerinnen und Bäckern sogar besonders beliebt, weil dann extra Zuschläge winken und dafür mal unter der Woche ein freier Tag möglich ist. Er will weiter am 8-Stunden-Tag festhalten, aber er wünscht sich mehr Flexibilität. Die Koalitionsspitzen planen die Arbeitszeitänderungen für Bäckereien ab Anfang 2027. Bisher fehlt aber noch ein Gesetzentwurf. Ursula Winkler, Nachrichtenredaktion.
2: Die Bundesregierung will Abschiebungen nach Afghanistan offenbar ausweiten. Das erklärte das hessische Innenministerium. Demnach habe die Bundespolizei mitgeteilt, die bisherigen Einschränkungen auf Straftäter und Gefährder aufzuheben.
4: Bundesinnenminister Dobrindt hat erst Anfang der Woche bekräftigt, Abschiebungen in Länder wie Afghanistan zu forcieren. Ihm ging es vor allem um Straftäter nach einem tödlichen Angriff auf einen Studenten in Trier. Künftig soll aber jeder Afghane, der ausreisepflichtig ist, abgeschoben werden können, sagt die hessische Landesregierung. Grundlage dafür ist die Zusammenarbeit mit der Taliban-Regierung. Menschenrechtsgruppen kritisieren die Ausweitung. Afghanen, die hier nicht kriminell geworden sind, zurückzuschicken, verstoße gegen den Schutz der Menschen. Thomas Bremser, Nachrichtenredaktion.
2: Das US-Militär hat nach eigenen Angaben in der Nacht erneut militärische Ziele im Iran angegriffen. Ziel waren unter anderem Raketen- und Drohnenlager sowie die Flugabwehr. Die USA erklären damit, künftige Angriffe auf Handelsschiffe und zivile Seeleute verhindern zu wollen. Es war die 12. Nacht in Folge mit US-Angriffen auf den Iran. US-Präsident Trump sagte, der Iran sei noch nicht zu einem Abkommen bereit und drohte mit weiteren Angriffen. Die anhaltende Hitze und Trockenheit der vergangenen Monate hat die Dürre in Europa laut einer Studie als Folge des Klimawandels weiter verschärft. Entscheidend ist demnach nicht nur der fehlende Regen, sondern vor allem die durch die Hitze stark gestiegene Verdunstung. Die Forscher warnen, dass Dürren dadurch häufiger und schwerer werden.
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0: Die Straßen nach wie vor frei, aber Blitzer haben wir. In Wolfsburg am Schillerteich, dann in Sandkamp auf der Stellfelder Straße. Auf der B4 in Röttgesbüttel, auf dem alten Hohenfeld. In Peine auf der Sundernstraße. Dann in Braunschweig auf der Friedrich-Vogtländer Straße. Auf der B244 zwischen A2 und Marienthal, in Salzgitter-Lichtenberg an der Heerstraße und in Salzgitter-Bad auf der Nord-Süd-Straße. Habt ihr auch noch was gesehen? Blitzer oder auch Staus? Dann immer her damit. Gerne durchklingeln oder auch WhatsApp, Text oder Sprachnachricht schicken. Die Nummer 0800, dann 16 und 3x die 38. Vielen Dank.
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0: Die Warenhauskette Galeria steckt ja immer wieder in Schwierigkeiten. Auch aktuell ist das der Fall. Gleich an 2 Standorten in Niedersachsen, auch bei uns in der Region. Was nun der nächste Schritt für das Unternehmen ist, um die Kuh vom Mais zu holen, das hört ihr gleich in der Wirtschaft.
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0: So klingt der Donnerstagmorgen mit euren Lieblingssongs. 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Niedersachsen ist nicht nur das Land der Pferde, es ist auch das Land der Pferdestärken. Es sind mehr Autos unterwegs als noch in der Erhebung vor einem Jahr. Diese und weitere Meldungen jetzt von Sarah Schild.
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2: Die Warenhauskette Galeria will ihr Filialnetz verkleinern. Zwei Standorten in Niedersachsen droht das aus, darunter Braunschweig. Das Unternehmen prüft zahlreiche Filialen auf Rentabilität. Bei einem negativen Urteil könnte das die Schließung in Braunschweig und Oldenburg bedeuten, heißt es von Galeria. Kriterien für die Auswahl waren demnach unter anderem die Mietbelastung und Ertragskraft. Das Unternehmen will den Angaben nach auch mit den Vermietern über Mietkonditionen und Flächenanpassungen verhandeln. Sollten keine tragfähigen Lösungen erarbeitet werden, sei die Fortführung der jeweiligen Filiale gefährdet. Wann Entscheidungen fallen, ließ eine Sprecherin offen. Erst kürzlich hatte Galeria eine neue Kreditfinanzierung von bis zu 160 Millionen Euro erhalten. Es fahren wieder mehr Autos durch Niedersachsen. Auf 1000 Einwohner kamen zum 1. Januar 2026 durchschnittlich 625 Autos. Das sind 0,4% mehr als im Vorjahr, teilte das Landesamt für Statistik mit. Damit liegt das Land wieder über dem Bundesdurchschnitt von 593 Fahrzeugen je 1000 Einwohner. Auch deutschlandweit lag der Anstieg der Autodichte bei 0,4% im Vorjahresvergleich. Damit setzt sich laut Mitteilung der seit 2008 ansteigende Trend fort. Deutschlandweit waren zu Jahresbeginn die meisten Autos je 1000 Einwohner in Wolfsburg zugelassen. Der Wert stieg von 956 auf 976 Pkw. Damit ist die Zahl der zugelassenen Fahrzeuge weiter fast so hoch wie die Einwohnerzahl. Einen der niedrigsten Werte gab es laut Statistischem Landesamt mit 556 Autos in Braunschweig. Weltweit wird weniger Bier gebraut, auch in Deutschland. 2025 fiel die Produktion erstmals unter die Marke von 80 Millionen Hektolitern. Das geht laut einem Bericht der Zeit aus Angaben des Unternehmens Barth Haas hervor, das sich auf Hopfen und Hopfenprodukte spezialisiert hat. Das Minus liegt demnach bei 5,6%. Die deutsche Bierproduktion entwickelt sich damit schlechter als der Weltmarkt. Insbesondere in vielen traditionellen Märkten stagniert oder sinkt der Bierkonsum, während alkoholfreie und alkoholarme Getränke an Bedeutung gewinnen, so Barth Haas Geschäftsführer Thomas Reiser laut Bericht. Deutschland ist bei der Hopfenanbaufläche und Erntemenge weltweit auf Platz 1, aber international ist ein Rückgang zu beobachten.
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0: Pharrell Williams is happy. Ihr seid hoffentlich auch. Euch einen schönen Donnerstag. In der Region soll der Einzelhandel genauer unter die Lupe genommen werden, um Verbesserungen zu erreichen. Wer sich die aktuelle Situation genau anschauen und daraus auch Handlungen ableiten möchte und wie dabei auch der zeitliche Horizont aussieht, das alles hört ihr gleich in den Regionalnachrichten um 9:30.
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0: Nelly Furtado und Forza, da geht's um Kraft. Wie viel Kraft hat denn die Sonne heute?
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0: Tja, von welcher Sonne sprechen wir bitte? Ne? Heute, da versteckt sie sich komplett hinter den Wolken. Das so ziemlich den gesamten Tag. Erst gegen Abend lockert das so ein bisschen mehr auf. Aber generell heute wenig Sonne, viele Wolken. Aber trotz der Wolken bleibt es dennoch trocken bei bis zu 18 Grad. Und der Radio 38 Wettertrend zeigt die Tendenz. Die geht aufwärts Richtung Sommer. Morgen bis zu 21 Grad. Viel Sonne, immer wieder begleitet von Wolken, gerade in der ersten Tageshälfte. Aber auch da bleibt es trocken. Und der Samstag dann wirklich ein sommerlicher Tag. So gut wie keine Wolken mit dabei. Nur Sonne und es wird wirklich warm. Fast schon 30 Grad. Wir sind dann bei maximal 28 Grad. Wem das schon zu viel ist, wer das ein bisschen entspannter braucht, der Sonntag, der bringt dann zwar auch bis zu 27 Grad, aber doch durchaus einige Wolken und gegen Abend auch Abkühlung in Form von Regen.
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2: Ich bin Paula Bayer. Einen schönen guten Morgen. Rätselhafter Angriff auf dem Marienfriedhof in Hildesheim. Nach einer mutmaßlichen Körperverletzung sucht die Polizei nach Zeugen. Ein stark betrunkener 30-Jähriger soll am Dienstagnachmittag gegen 15.45 Uhr mit sichtbaren Gesichtsverletzungen den Hauptbahnhof betreten haben. Passanten wählten den Notruf. Gegenüber der Polizei gab der Mann an, vorher im nahegelegenen Marienfriedhof von zwei unbekannten Männern angegriffen worden zu sein. Da er aber keine Täterbeschreibung abgeben konnte, ist der genaue Ablauf völlig unklar. Der 30-Jährige kam per Rettungswagen ins Krankenhaus. Es wird ermittelt. Zeugen melden sich bitte bei der Polizei Hildesheim. Der Einzelhandel in der Region soll neu aufgestellt werden. Dafür schaut sich der Regionalverband Großraum Braunschweig das Angebot einmal ganz genau an. Die Erhebung startet im August und soll 4 Monate dauern, so der Verband. Sarah Schild aus der Radio 38 Aktuell Redaktion weiß mehr.
3: Das Einkaufsverhalten hat sich verändert. Es gibt mehr Onlinehandel und an Innenstädte und Ortskerne werden andere Anforderungen gestellt. Darauf will der Regionalverband mit dem neuen Einzelhandelskonzept reagieren. Um eine Datengrundlage für das künftige Konzept zu erhalten, werden in den nächsten 4 Monaten tausende Geschäfte ausgemessen und ihre Sortimente klassifiziert. Los geht es in den Kreisen Wolfenbüttel und Peine. Laut Mitteilung brauche eine Region solch ein Einzelhandelskonzept, damit beispielsweise alle einen erreichbaren Zugang zu Waren und Dienstleistungen haben, das Angebot überall ausgewogen verteilt ist und schon bestehende Standorte gezielt genutzt werden.
2: Die erhobenen Daten stellt der Regionalverband den Kommunen kostenlos zur Verfügung, damit sie diese für ihre lokalen Einzelhandelskonzepte und Bauleitplanungen nutzen können. Der Sommerfahrplan der Basketball-Löwen Braunschweig steht. In rund 2 Wochen startet das Team in die 5,5 Wochen lange Vorbereitungszeit, teilte der Verein jetzt mit. Am 3. August ist der offizielle Trainingsstart. Das erste nicht öffentliche Testspiel findet am 16. August gegen die Rostock Seawolves statt. Bis zum 29. August folgen 3 weitere teils öffentliche Testspiele. Die Saisoneröffnung findet dann am 4. September mit einem öffentlichen Testspiel in der Volkswagenhalle statt. Mitte September steht das erste Pflichtspiel im Netto-BBL-Pokal auf dem Plan. Die Auslosung dafür steht noch aus.
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0: Gerade ist ja echt wenig los auf den Straßen. Aber eine Meldung, die haben wir. Vorsicht bitte, ein Plastikteil auf der A39 Salzgitter Richtung Braunschweig zwischen Lebenstätte Süd und Lebenstätte Nord. Und Blitzer, die haben wir in Wolfsburg am Schillerteich. Dann in Sandkamp auf der Stellfelder Straße. Auf der B4 in Röttgesbüttel auf dem alten Hohenfeld. In Peine stehen sie auf der Sundernstraße und auch auf der Wolthofer Straße. Dann in Braunschweig einmal auf der Friedrich-Vogtländer Straße und auf der Helmstädter Straße. Auf der B244 zwischen A2 und Marienthal. Dann in Salzgitter-Lichtenberg an der Heerstraße, in Salzgitter-Bad auf der Nord-Süd-Straße und in Goslar auf dem Nonnenweg. Habt ihr auch noch was gesehen? Blitzer oder auch Staus? Dann gerne durchklingeln oder WhatsApp, Text oder Sprachnachricht schicken. Die Nummer 0800, dann 16 und 3 mal die 38. Vielen Dank!
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0: Einen entspannten Arbeitstag, wenn ihr heute ran müsst. Und wenn nicht, wenn ihr Urlaub habt, dann ja, entspannt mal so richtig. Füße hoch und einfach Lieblingssongs genießen, die gibt's bei uns. Und neu bei Radio 38 gleich, Krista Serendi und Good Old Days. Hört ihr direkt nach Latricia McNeil. Ich bin Stefan, schönen Donnerstag.
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0: Habt einen schönen Donnerstagvormittag gleich mit Radio 38 und gleich mit Alina. Sie übernimmt ab 10 und es geht um ihr Lieblingsthema, um sie.
1: Ja, wo ich so gerne über mich rede, geht es die ganze Zeit 4 Stunden lang nur um mich.
0: Ja, monothematisch natürlich.
1: Nein, überhaupt nicht.
0: Wie hier bei uns in der Redaktion ja auch, ne?
1: Nee, aber es geht nur um ein Thema, über das ich eigentlich überhaupt nicht gerne rede, nämlich um Blitzer.
0: Blitzer, also jetzt gibt es ja die Donnerblitzer?
1: Nein, die an der am Straßenrand stehen. Es gibt verschiedene Typen. Das ist sehr interessant und darüber spreche ich auch gerne. Insgesamt ist das leider nicht so mein
0: Ich glaube, da spricht niemand gerne drüber, ne? Oder beziehungsweise musstest du da schon mal einen Lappen abgeben?
1: Ich wurde schon öfter mal geblitzt, klar. Aber dass jetzt irgendwelche härteren Strafen, nein. Wurdest du denn schon mal geblitzt?
0: Der Vormittag, gleich ab 10 mit Alina. Wird sehr spannend. Schönen guten Morgen.
1: Morgen.
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0: Man is too tight to mention von Simply Red. Wir haben es 10 Uhr.
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0: Wir schauen aufs Thermometer und jetzt muss ich kurz mein Skript richtig suchen hier. In Goslar am Breiten Tor haben wir 14 Grad, in Fallersleben am Schloss 15 und in Feltenhof an der Schule sind es 15 Grad. Heute bleibt es trüb und bewölkt, kaum Sonne zu sehen bei 18 Grad. Erst in Richtung Abend kommt die Sonne dann vermehrt durch. Und der Radio 38 Wettertrend zeigt, morgen wird es wieder sonniger mit vereinzelten Wolken bei 21 Grad. Und am Samstag, da kommt der Sommer dann wieder richtig zurück. 28 Grad und Sonnenschein pur.
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2: Ich bin David Riemer. Das Handwerk drängt auf eine schnelle Abschaffung des Sonntagsbackverbots. Im Koalitionsvertrag steht, dass für Bäcker und Konditoren das Sonntagsbackverbot aufgehoben wird. Bitte umsetzen. Das sagte Handwerkspräsident Dittrich der Deutschen Presseagentur.
3: Bäcker dürfen sonntags nur 3 Stunden lang backen. Handwerkspräsident Dittrich findet das ungerecht, denn zum Beispiel Backstationen an Tankstellen dürfen dagegen den ganzen Tag über Teiglinge aufbacken. Nach seiner Erfahrung sind Sonn- und Feiertagsdienste bei einigen Bäckerinnen und Bäckern sogar besonders beliebt, weil dann extra Zuschläge winken und dafür mal unter der Woche ein freier Tag möglich ist. Er will weiter am 8-Stunden-Tag festhalten, aber er wünscht sich mehr Flexibilität. Die Koalitionsspitzen planen die Arbeitszeitänderungen für Bäckereien ab Anfang 2027. Bisher fehlt aber noch ein Gesetzentwurf. Ursula Winkler, Nachrichtenredaktion.
2: Die Bundesregierung will Abschiebungen nach Afghanistan offenbar ausweiten. Das erklärte das hessische Innenministerium. Demnach habe die Bundespolizei mitgeteilt, die bisherigen Einschränkungen auf Straftäter und Gefährder aufzuheben.
4: Bundesinnenminister Dobrindt hat erst Anfang der Woche bekräftigt, Abschiebungen in Länder wie Afghanistan zu forcieren. Ihm ging es vor allem um Straftäter nach einem tödlichen Angriff auf einen Studenten in Trier. Künftig soll aber jeder Afghane, der ausreisepflichtig ist, abgeschoben werden können, sagt die hessische Landesregierung. Grundlage dafür ist die Zusammenarbeit mit der Taliban-Regierung. Menschenrechtsgruppen kritisieren die Ausweitung. Afghanen, die hier nicht kriminell geworden sind, zurückzuschicken, verstoße gegen den Schutz der Menschenrechte. Thomas Bremser, Nachrichtenredaktion.
2: Das US-Militär hat nach eigenen Angaben in der Nacht erneut militärische Ziele im Iran angegriffen. Ziel waren unter anderem Raketen- und Drohnenlager sowie die Flugabwehr. Die USA erklären damit, künftige Angriffe auf Handelsschiffe und zivile Seeleute verhindern zu wollen. Es war die 12. Nacht in Folge mit US-Angriffen auf den Iran. US-Präsident Trump sagte, der Iran sei noch nicht zu einem Abkommen bereit und drohte mit weiteren Angriffen. Die anhaltende Hitze und Trockenheit der vergangenen Monate hat die Dürre in Europa laut einer Studie als Folge des Klimawandels weiter verschärft. Entscheidend ist demnach nicht nur der fehlende Regen, sondern vor allem die durch die Hitze stark gestiegene Verdunstung. Die Forscher warnen, dass Dürren dadurch häufiger und schwerer werden.
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0: Vorsicht bitte, A39 Salzgitter Richtung Braunschweig. Zwischen Salzgitter, Lebenstedt Süd und Nord sind Gegenstände auf der Fahrbahn. Dort bitte besonders aufpassen. Geblitzt wird in Wolfsburg auf der Stellfelder und der Wolfsburger Landstraße und auf dem Berliner Ring, dann in Peine auf der Sundernstraße und auf der Woltofer Straße. In Braunschweig auf der Friedrich-Vogt-Länder und auf der Helmstedter Straße. In Salzgitter in Lichtenberg an der Heerstraße und in Engerode auf der Nord-Süd-Straße. In Haarhausen auf dem Neue Krug, in Langelsheim auf der B82 und in Goslar auf dem Nonnenweg. Und wenn ihr noch was habt, Blitzer oder auch Staus, dann ruft an oder schickt uns eine WhatsApp-Text oder Sprachnachricht an die 0800 16 und 3x die 38. Habt eine gute Fahrt.
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0: Mit Alina. Ihr habt auf der Arbeit vielleicht gerade euer Frühstück gegessen, gerade so das Müsli angerührt. Müsli ist auch ein richtig komisches Wort, oder? Woher das kommt, das klären wir gleich.
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0: auf Radio 38. Marianne aus Bassgeige in Goslar fragt uns, woher das Wort Müsli eigentlich kommt. Und Carsten Löwe aus dem Radio 38 Team, der weiß das.
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2: Das Wort Müsli hat seinen Ursprung im Schweizerdeutschen und leitet sich von Mousse ab, was so viel wie Brei oder Püree bedeutet. Die Verkleinerungsform Müsli steht also für kleiner Brei. Der Begriff wurde bekannt, weil der Schweizer Arzt und Ernährungsreformer Maximilian Börchner-Brenner Anfang des 20. Jahrhunderts ein Rezept für eine gesunde Rohkostmahlzeit entwickelte. Sein Bürcher Müsli bestand aus Haferflocken, geriebenem Apfel, Zitronensaft, Nüssen und Milch. Ein revolutionärer Gedanke zu einer Zeit, in der vor allem schweres und fettiges Essen verbreitet war. Heute ist Müsli ein internationaler Begriff für Mischungen aus Getreideflocken, oft mit Trockenfrüchten oder Nüssen, und ein beliebtes Frühstück. Spannend, dass so ein simples Gericht von der Alpenregion aus die Welt erobert hat. Habt ihr auch eine Frage an unsere Wissen2Go-Redaktion? Schreibt uns eine Mail an redaktion@radio38.de.

0: Destiny's Child mit Emotion. In Goslar sind bei einem Verkehrsunfall 3 Menschen verletzt worden. Mehr dazu gibt es gleich in den Radio 38 Regionalnachrichten um 10:30.
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0: Coldplay, A Head Full of Dreams. Wir haben es gleich eine Minute nach 10:30.
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0: In Wolfsburg am Kongresspark und in Braunschweig am Burglöwen sind es 15 Grad und ebenso in Schöppenstedt am Eulenspiegelmuseum 15 Grad. Heute bleibt es trüb und bewölkt, es ist kaum Sonne zu sehen bei 18 Grad Maximum. Die Sonne kommt erst in Richtung Abend vermehrt durch.
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2: Ich bin Paula Bayer. Einen schönen guten Tag. Bei einem Unfall in Goslar sind 3 Menschen verletzt worden. Eine 33-Jährige war vergangenen Abend mit ihrem Wagen in Richtung Wehrenbergstraße unterwegs. Im Kreuzungsbereich prallte sie dann mit einem weiteren Auto zusammen. Laut Polizei ist die Ursache noch völlig unklar. Beide Fahrerinnen und ein jugendlicher Mitfahrer wurden leicht verletzt. 2 von ihnen kamen ins Krankenhaus. Während der Unfallaufnahme kam es auf der Kreuzung zum Stau. Achtung, Baum fällt. Auf dem Mittelstreifen der Kleiststraße in Wolfsburg müssen kurzfristig 8 Bäume gefällt werden. Das ist laut Verwaltung notwendig, da Bruch- und Standsicherheit der Bäume nicht mehr gewährleistet ist. Dass die Bäume absterben, hat demnach mehrere Gründe. Vergangenen Winter wurde viel Streusalz genutzt. Außerdem haben die außergewöhnlich trockenen Sommer der vergangenen Jahre den Bäumen zugesetzt. Da Bäume aber gerade in Städten wichtig für Abkühlung und Schatten sind, will die Verwaltung den Baumbestand langfristig sichern und ausbauen. Da werden schon Nachpflanzungen für die entfernten Bäume in der Kleiststraße geprüft. Niedersachsen, das ist groß. Der neue Werbeslogan des Landes soll jetzt auch an den Autobahnen sichtbar gemacht werden. Dafür müssen 37 Schilder getauscht werden, heißt es von der dpa. Die Ausschreibungen laufen derzeit. Einen konkreten Zeitplan gebe es nicht, heißt es. Der letzte Schildertausch dauerte rund 1,5 Jahre. Das wolle man dieses Mal schneller schaffen. Die Fossilienausstellung im Rathaus von Lengede ist aufbereitet worden. Die Ortschaft liegt mitten in einem alten Bergbaurevier. Ab Mitte des 19. Jahrhunderts wurde Eisenerz gefördert. Wie die Verwaltung mitteilt, wurden dadurch Fossilfunde zutage gefördert. Großammoniten wurden aus dem Tiefbau geborgen, aber die meisten Fossilien kamen aus dem Tagebau. Wirbellose liegen in Steinkernerhaltung vor. Von Wirbeltieren wurden Zähne und Knochen gefunden. Die Funde sind in der Dauerausstellung im Untergeschoss des Rathauses zu sehen. Dafür wurde das Geschoss umfangreich umgebaut. Es gab etwa eine neue Beleuchtung sowie Tischler- und Glasarbeiten an Vitrinen und Bilderrahmen. Interessierte können nun eine rund 86 Millionen Jahre alte Fauna betrachten.
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0: Wir schauen auf die A39 Salzgitter in Richtung Braunschweig. Zwischen Salzgitter-Lebenstedt Süd und Nord sind Gegenstände auf der Fahrbahn. Das war's soweit von den Straßen, nur geblitzt wird. Und zwar in Wolfsburg auf der Stellfelder und auf der Wolfsburger Landstraße sowie auf dem Berliner Ring. In Peine auf der Sundernstraße und der Woltofer Straße. In Braunschweig auf der Friedrich-Vogt-Länder und auf der Helmstedter Straße. In Salzgitter, in Lichtenberg an der Heerstraße und in Engerode auf der Nord-Süd-Straße. In Haarhausen auf dem Neue Krug, in Langelsheim auf der B82 und in Goslar auf der Klausthaler Straße. Und wenn ihr noch was gesehen habt, Blitzer oder auch Staus, dann ruft uns an oder schickt uns eine WhatsApp-Text- oder Sprachnachricht an die 0800 16 und 3x die 38. Habt eine gute Fahrt.
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0: Mit Alina am Donnerstag mit guter Musik. Luisa habe ich für euch und Army of Lovers gibt es auch. Genießt den Tag.
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Army of Lovers mit Crucified. Seit ich den Namen Gnarls Barkley das erste Mal gelesen oder gehört habe, habe ich mich gefragt, woher kommt's. Bin aber immer drüber weggekommen zu googeln, für alle, denen es genauso ging. Das ist eine Kombi aus dem Verb to gnarl, also knurren, und dem Basketballspieler Charles Barkley, dem CeeLo Green, der Sänger von Gnarls Barkley, ähnlich sieht. Ihr hört jetzt die erste gemeinsame Single, die damals international eingeschlagen ist. Crazy.

0: Panic at the Disco auf Radio 38. Und gleich nach der Werbung habe ich im Radio 38 80er Flashback den Hit, der die britische Band Soft Cell damals durch die Decke geschossen hat. Hört ihr gleich.
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0: Softs. Wir haben es gleich, 11 Uhr.
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0: In Isenbüttel am Tankumsee, in Braunschweig am Haus der Wissenschaft und auch in Ewissen an der Feuerwehr haben wir es 16 Grad. Heute bleibt es trübe und bewölkt, kaum Sonne zu sehen bei 18 Grad maximal. Die kommt erst in Richtung Abend wieder durch. Und der Radio 38 Wettertrend zeigt uns, morgen wird es wieder sonniger mit vereinzelten Wolken bei 21 Grad. Und am Samstag, da kommt dann der Sommer wieder richtig zurück mit 28 Grad und Sonnenschein pur.
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2: Ich bin David Riemer. Das Handwerk drängt auf eine schnelle Abschaffung des Sonntagsbackverbots. Im Koalitionsvertrag steht, dass für Bäcker und Konditoren das Sonntagsbackverbot aufgehoben wird. Bitte umsetzen. Das sagte Handwerkspräsident Dittrich der Deutschen Presseagentur.
3: Bäcker dürfen sonntags nur 3 Stunden lang backen. Handwerkspräsident Dittrich findet das ungerecht, denn zum Beispiel Backstationen an Tankstellen dürfen dagegen den ganzen Tag über Teiglinge aufbacken. Nach seiner Erfahrung sind Sonn- und Feiertagsdienste bei einigen Bäckerinnen und Bäckern sogar besonders beliebt, weil dann extra Zuschläge winken und dafür mal unter der Woche ein freier Tag möglich ist. Er will weiter am 8-Stunden-Tag festhalten, aber er wünscht sich mehr Flexibilität. Die Koalitionsspitzen planen die Arbeitszeitänderungen für Bäckereien ab Anfang 2027. Bisher fehlt aber noch ein Gesetzentwurf. Ursula Winkler, Nachrichtenredaktion.
2: Die Bundesregierung will Abschiebungen nach Afghanistan offenbar ausweiten. Das erklärte das hessische Innenministerium. Demnach habe die Bundespolizei mitgeteilt, die bisherigen Einschränkungen auf Straftäter und Gefährder aufzuheben.
4: Bundesinnenminister Dobrindt hat erst Anfang der Woche bekräftigt, Abschiebungen in Länder wie Afghanistan zu forcieren. Ihm ging es vor allem um Straftäter nach einem tödlichen Angriff auf einen Studenten in Trier. Künftig soll aber jeder Afghane, der ausreisepflichtig ist, abgeschoben werden können, sagt die hessische Landesregierung. Grundlage dafür ist die Zusammenarbeit mit der Taliban-Regierung. Menschenrechtsgruppen kritisieren die Ausweitung. Afghanen, die hier nicht kriminell geworden sind, zurückzuschicken, verstoße gegen den Schutz der Menschenrechte. Thomas Bremser, Nachrichtenredaktion.
2: Das US-Militär hat nach eigenen Angaben in der Nacht erneut militärische Ziele im Iran angegriffen. Ziel waren unter anderem Raketen- und Drohnenlager sowie die Flugabwehr. Die USA erklären damit, künftige Angriffe auf Handelsschiffe und zivile Seeleute verhindern zu wollen. Es war die 12. Nacht in Folge mit US-Angriffen auf den Iran. US-Präsident Trump sagte, der Iran sei noch nicht zu einem Abkommen bereit und drohte mit weiteren Angriffen. Die anhaltende Hitze und Trockenheit der vergangenen Monate hat die Dürre in Europa laut einer Studie als Folge des Klimawandels weiter verschärft. Entscheidend ist demnach nicht nur der fehlende Regen, sondern vor allem die durch die Hitze stark gestiegene Verdunstung. Die Forscher warnen, dass Dürren dadurch häufiger und schwerer werden.
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0: Auf der A39 Salzgitter in Richtung Braunschweig ist die Fahrbahn zwischen Salzgitter-Lebenstätte Süd und Nord wieder frei. Die Gegenstände sind weg. Geblitzt wird in Wolfsburg auf der Stellfelder und auf der Wolfsburger Landstraße und auch auf dem Berliner Ring. In Peine auf der Sundern und auf der Woltorfer Straße. Dann in Braunschweig auf der Friedrich-Vogt-Länder und auf der Helmstedter Straße. In Salzgitter in Lichtenberg an der Heerstraße und in Engerode auf der Nord-Süd-Straße. In Haarhausen auf dem Neue-Krug, in Langelsheim auf der B82 und in Goslar auf der Klausthal. Straße. Und wenn ihr noch was gesehen habt, Blitzer oder auch Staus, dann ruft uns an oder schickt uns eine WhatsApp-Text oder Sprachnachricht an die 0800 eine 6 und 3 mal die 38. Gute Fahrt euch.
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0: Mit Alina. Und wo wir schon beim Thema Fahren sind, wer mit dem Auto in den Urlaub fährt oder auf einen Städtetrip im Ausland fährt, der sollte sich vorab über so ein paar Verkehrsregeln informieren. Ein großes Thema sind da zum Beispiel Blitzer, die ja sehr schnell sehr teuer werden können, vor allem im Ausland. Wir werfen gleich mal einen Blick auf die Blitzer und auch die anderen Tücken, die im Urlaub so auf euch warten können. Nach Sam Harper mit James Hype und auch nach Christina Aguilera. Habt einen schönen Donnerstag.
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0: Man kann die Stimme mögen oder nicht, aber Alter, diese Range und die Kraft, mit der sie das macht. Hut ab, Christina Aguilera. Die Sommerferien hier in Niedersachsen sind in vollem Gange und für viele geht die Urlaubszeit los oder ist auch schon losgegangen. Doch gerade auf dem Weg zum Feriendomizil, da lauern ja so einige gemeine Blitzerfallen, die wir hier in Deutschland so gar nicht kennen und die in den Urlaub vor allem sehr, sehr schnell sehr teuer machen können. Welche das sind und in welchen Ländern man besonders achtsam sein sollte, darüber spreche ich jetzt mit Alexandra Serjogin. Sie ist Pressesprecherin des ADAC Niedersachsen Sachsen-Anhalt. Hallo Frau Serjogin.
1: Und starte gleich mit...
0: Das war nicht ganz richtig. Wir machen aber weiter. Welche Blitzertypen lauern denn im EU-Ausland?
2: Zum Beispiel die Section Control. Da wird das Kennzeichen erfasst, wenn man in die Section Control Zone reinfährt, und das Kennzeichen wird nochmal erfasst, wenn man hinausfährt. Und dann wird die durchschnittliche Geschwindigkeit errechnet. Das heißt, im besten Fall hat man das Tempolimit während der ganzen Strecke eingehalten. Ansonsten droht ein Bußgeld. Es gibt auch den Multifunktionsblitzer. Dieser kann verschiedene Verstöße gleichzeitig erkennen und zur Ahndung bringen. Also zum Beispiel, wenn man in Frankreich unterwegs ist und man ist gleichzeitig am Telefon, hält keinen Abstand ein und ist zu schnell, dann sind es 3 Verstöße, die erkannt werden, und dann kostet das pro Verstoß 135 Euro.
0: Das ist natürlich echt ein bisschen tricky. Da sollte man halt darauf achten, was man so am Steuer macht. Worauf sollte man denn in Innenstädten besonders achten?
2: Wir kennen ja in Deutschland die Umweltzonen und dürfen ja auch hier in bestimmte Städte nicht reinfahren, wenn unser Fahrzeug eine bestimmte Abgasklasse nicht hat. Mhm. Das ist im EU-Ausland auch so. Nur dort werden diese Zonen auch mit einer Kamera überwacht. Und wenn man diese Zone ohne Berechtigung passiert, kommt es zu einem Bußgeldbescheid. Darüber hinaus gibt es Blitzer für besondere Fahrstreifen. Also es gibt Fahrstreifen, die für Busse, für Anwohner vorgesehen sind. Und die werden auch kameraüberwacht. Fährt man unbegründet auf so einer Fahrspur, auch da kann es dann teuer werden. Und der Lärmblitzer, dort wird die Lärmbelästigung gemessen. Man darf sozusagen nur 85 Dezibel, das ist gar nicht so viel, kleines Beschleunigen reicht da schon aus. Und wenn man zu laut ist, dann wird die Kamera ausgelöst, das Kennzeichen wird erfasst und es kommt ein Bußgeld nach Hause.
0: Welche davon können denn richtig teuer werden?
2: Das ist unterschiedlich. Nehmen wir mal zum Beispiel die Umweltzone. Mhm. Wenn man nicht berechtigt ist, in einen bestimmten Bereich hineinzufahren, also zum Beispiel in Italien sind die Städte hauptsächlich den Anwohnerinnen und Anwohnern vorbehalten. Und wenn man nicht registriert ist und diese Zone nicht passieren darf, das aber gleichzeitig trotzdem tut, weil man zum Beispiel etwas sucht, dann kann man zum Beispiel mehrfach an dieser Kamera vorbeifahren und bekommt mehrere Bußgeldbescheide. Die Busspur in Spanien mit 260 Euro. Der Lärmblitzer kostet auch beim ersten Auslösen eben 135 Euro. Kommt man dieser Zahlung nicht nach, kann es dann auch bis zu 750 Euro kosten.
0: Und hier in Deutschland regen wir uns auf, dass wir geblitzt werden, wenn wir zu schnell fahren. In welchen Ländern und Regionen sollte man denn besonders aufpassen?
2: Also alle benannten Blitzer bis auf den Lärmblitzer sind tatsächlich in Italien vertreten. Mhm. Frankreich ist auch vorne mit dabei. Die Section Control gibt es in Österreich, Polen und Kroatien zusätzlich. Den Multifunktionsblitzer sind auch in Niederlanden vorhanden. Und die besonderen Fahrstreifen kennt man zum Beispiel auch in Niederlanden, Italien, Frankreich und Spanien.
0: Vielen Dank, Frau Serjogin. Wer also plant, seinen Sommerurlaub in beliebten Reiseländern wie Italien oder Frankreich oder auch Spanien zu verbringen, der sollte sich vor Reiseantritt lieber nochmal genau über die Route informieren. Denn gerade auf den Autobahnen und in den Innenstädten lauern einige Blitzerfallen, die wir hier in Deutschland nicht kennen und die im Zweifelsfall richtig, richtig teuer werden können.

0: Can't Hold Us hier auf Radio 38. In Goslar sind bei einem Verkehrsunfall, 3 Menschen verletzt worden. Mehr dazu gibt es gleich in den Radio 38 Regionalnachrichten um 11:30.
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0: Keen, this is the last time. Wir haben es gleich 11:30.
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0: In Braunschweig am Schlossplatz und in Dennsdorf an der St. Johanneskirche sind es 17 Grad, in Fallersleben am Schwefelbad 16 Grad. Heute bleibt es überwiegend trüb und bewölkt, kaum Sonne ist zu sehen bei maximal 18 Grad. In Richtung Abend kommt die Sonne dann aber immer mehr durch. Und der Radio 38 Wettertrend zeigt uns, morgen wird es wieder sonniger mit vereinzelten Wolken bei 21 Grad. Und am Samstag, da kommt dann der Sommer richtig zurück, 28 Grad und Sonnenschein pur.
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2: Ich bin Paula Bayer. Einen schönen guten Tag. Bei einem Unfall in Goslar sind 3 Menschen verletzt worden. Eine 33-Jährige war vergangenen Abend mit ihrem Wagen in Richtung Wehrenbergstraße unterwegs. Im Kreuzungsbereich prallte sie dann mit einem weiteren Auto zusammen. Laut Polizei ist die Ursache noch völlig unklar. Beide Fahrerinnen und ein jugendlicher Mitfahrer wurden leicht verletzt. 2 von ihnen kamen ins Krankenhaus. Während der Unfallaufnahme kam es auf der Kreuzung zum Stau. Achtung, Baum fällt. Auf dem Mittelstreifen der Kleiststraße in Wolfsburg müssen kurzfristig 8 Bäume gefällt werden. Das ist laut Verwaltung notwendig, da Bruch- und Standsicherheit der Bäume nicht mehr gewährleistet ist. Dass die Bäume absterben, hat demnach mehrere Gründe. Vergangenen Winter wurde viel Streusalz genutzt. Außerdem haben die außergewöhnlich trockenen Sommer der vergangenen Jahre den Bäumen zugesetzt. Da Bäume aber gerade in Städten wichtig für Abkühlung und Schatten sind, will die Verwaltung den Baumbestand langfristig sichern und ausbauen. Da werden schon Nachpflanzungen für die entfernten Bäume in der Kleiststraße geprüft. Niedersachsen, das ist groß. Der neue Werbeslogan des Landes soll jetzt auch an den Autobahnen sichtbar gemacht werden. Dafür müssen 37 Schilder getauscht werden, heißt es von der dpa. Die Ausschreibungen laufen derzeit. Einen konkreten Zeitplan gebe es nicht, heißt es. Der letzte Schildertausch dauerte rund 1,5 Jahre. Das wolle man dieses Mal schneller schaffen. Die Fossilienausstellung im Rathaus von Lengede ist aufbereitet worden. Die Ortschaft liegt mitten in einem alten Bergbaurevier. Ab Mitte des 19. Jahrhunderts wurde Eisenerz gefördert. Wie die Verwaltung mitteilt, wurden dadurch Fossilfunde zutage gefördert. Großammoniten wurden aus dem Tiefbau geborgen, aber die meisten Fossilien kamen aus dem Tagebau. Wirbellose liegen in Steinkernerhaltung vor. Von Wirbeltieren wurden Zähne und Knochen gefunden. Die Funde sind in der Dauerausstellung im Untergeschoss des Rathauses zu sehen. Dafür wurde das Geschoss umfangreich umgebaut. Es gab etwa eine neue Beleuchtung sowie Tischler- und Glasarbeiten an Vitrinen und Bilderrahmen. Interessierte können nun eine rund 86 Millionen Jahre alte Fauna betrachten.
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0: Die Straßen der Region sind soweit frei, aber ein paar Blitzer haben wir uns. Und zwar von Kilian, der hat uns einen Blitzer in Wolfsburg gemeldet.
3: Der mobile Blitzer steht auf der Heinrich-Nordhoff-Straße Richtung Fallersleben in der Nähe von der Areitankstelle.
0: Danke dir, Kilian. Weiterhin wird geblitzt auf der Stellfelder Straße und auf der Wolfsburger Landstraße und auch am Berliner Ring. Dann in Peine auf der Sundernstraße und der Woltorfer Straße. In Braunschweig auf der Friedrich-Vogt-Länder und auf der Helmstedter Straße. In Salzgitter-Lichtenberg an der Heerstraße und in Engerode auf der Nord-Süd-Straße. Dann in Haarhausen auf dem Neue Krug, in Langelsheim auf der B82 und in Goslar auf der Clausthaler Straße. Und wenn ihr noch was gesehen habt, Blitzer oder auch Staus, dann macht's wie Kilian. Ruft uns an oder schickt uns eine WhatsApp-Text oder Sprachnachricht an die 0800 16 und dreimal die 38. Kommt gut durch.
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0: Mit Alina. Ihr könnt ja schon mal überlegen, was er so in der Mittagspause zum Mittag esst. Ich habe da eine Inspiration für euch. Nicht gerade Take That, den hört ihr gleich. Aber es gibt einen neuen italienischen Song und der könnte euch vielleicht ein bisschen zu Nudeln inspirieren. Habt einen schönen Donnerstag.
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1: Ali Neumann, Philbo Riva und Crookie Gang. Okay,

0: Rudimental auf Radio 38. Habt einen schönen Donnerstag.
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0: Soul Sister mit The Way to Your Heart. Wir haben es gleich eine Minute vor 12.
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0: In Goslar an der Goetheschule sind es 14 Grad, in Peine am Klinikum und in Weddel an der Feuerwehr 15 Grad. Heute bleibt es trüb und bewölkt, kaum Sonne zu sehen bei 18 Grad. In Richtung Abend kommt die Sonne dann aber immer mehr durch. Und der Radio 38 Wettertrend zeigt uns, morgen wird es wieder sonniger mit vereinzelten Wolken bei 21 Grad. Und am Samstag, da kommt der Sommer dann wieder richtig zurück, 28 Grad und Sonnenschein pur.
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2: Ich bin David Riemer. Der Krieg zwischen den USA und dem Iran treibt die Ölpreise weiter in die Höhe. Der Preis für die Referenzsorte Brent aus der Nordsee stieg erstmals seit Anfang Juni über die Marke von 96 US-Dollar je Barrel. Getrieben wird der Preis von der Eskalation im US-iranischen Krieg. Vom Iran unterstützte Houthi-Milizen erklärten nun, sie hätten 2 saudi-arabische Tanker im Roten Meer angegriffen.
3: Damit spitzt sich die Lage weiter zu. Der Iran-Krieg hat den Verkehr durch die wichtige Straße von Hormuz bereits stark beeinträchtigt. Sollten auch die Houthi-Angriffe zunehmen, gerät mit dem Roten Meer eine weitere wichtige Ölroute unter Druck. Noch liegt der Ölpreis jedoch unter dem Jahreshoch. Ende April kostete das Barrel 126 US-Dollar. Eine Deeskalation im Konflikt ist derzeit nicht in Sicht. US-Medien berichten seit Tagen über Indizien für eine mögliche Ausweitung der US-Angriffe. Auch die Drohungen von US-Präsident Donald Trump lassen nicht nach. Aus Beirut, Amira Rajab.
2: Die EU-Staaten haben sich wegen des anhaltenden russischen Angriffskrieges gegen die Ukraine auf ein neues Sanktionspaket verständigt. Das teilten EU-Diplomaten in Brüssel mit.
4: Das Problem der 21. Russland-Sanktionen ist, wie kann man die lange Liste von bestehenden Strafmaßnahmen noch verlängern, ohne zu viel Schaden an der eigenen Wirtschaft anzurichten. Es gibt also weitere Ausfuhrbeschränkungen für Hightech und Einreisesperren, jetzt auch für russische Soldaten. Aber die Versorgung mit Fischstäbchen bleibt gesichert. Nach langem Hin und Her wurde auf ein Einfuhrverbot für Alaska-Seelachs und Kabeljau aus Russland verzichtet. Aber der Ölpreisdeckel für russische Ölexporte bleibt trotz höherer Ölpreise unangetastet. Also hier keine Mehreinnahmen für Moskau. Aus Brüssel, Dieter Ebeling.
2: Das Armutsrisiko in alleinerziehenden Haushalten ist deutlich höher als im Durchschnitt. Nach Angaben des Statistischen Bundesamts gelten rund 29% der Menschen dort als armutsgefährdet. Bei Paaren mit Kindern sind es 12%. Damit ist das Armutsrisiko für Alleinerziehende und ihre Kinder mehr als doppelt so hoch. Wegen eines Waldbrandes an der französischen Atlantikküste bei Bordeaux sind inzwischen 10.000 Touristen vorsorglich evakuiert worden. Außerdem mussten etwa 1.000 Anwohner ihre Orte verlassen. Verletzt wurde nach Angaben der Behörden niemand. 500 Feuerwehrleute kämpfen weiter gegen die Flammen. Die Lage bleibt ungünstig. In der Region machen traditionell auch viele Deutsche Urlaub.
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0: Wir schauen auf die Straßen, da stellen wir fest, es ist nichts los, ihr habt freie Fahrt, nur geblitzt wird. Und zwar in Wolfsburg auf der Heinrich-Nordhoff- und der Stellfelder Straße, auf der Wolfsburger Landstraße und auf dem Berliner Ring. Dann in Peine auf der Sundern- und der Wohldorfer Straße. In Braunschweig auf der Friedrich-Vogt-Länder Straße und auf der Helmstedter Straße. In Salzgitter in Lichtenberg an der Heerstraße, in Engerode auf der Nord-Süd-Straße. In Haarhausen auf dem Neue-Krug, dann wird in Langelsheim geblitzt auf der B82 und in Goslar auf der Klausthaler Straße. Und wenn ihr noch was habt, Blitzer oder auch Staus, dann ruft uns an oder schickt uns eine WhatsApp-Text oder Sprachnachricht an die 0800 eine 6 und dreimal die 38. Eine gute Fahrt für euch.
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0: Mit Alina. Und was gerade so im Stream oder auch im Kino läuft, das hört ihr gleich. Nach Kygo, Khaled und Griffin und nach Offenbach mit Norma Jean Martin. Habt einen schönen Donnerstag.
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0: Overdrive hier auf Radio 38. Es gibt Filme, da reicht ein einziges Zitat und man weiß ganz genau, um welchen Film es geht. So wie bei dem hier.
1: Ist zur Unendlichkeit. Und noch viel weiter!
0: Ihr wisst natürlich genau Bescheid, auch wegen der Musik im Hintergrund schon. Und es gibt einen neuen Kinofilm. Mehr dazu weiß Marlina.
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3: Pünktlich in den Sommerferien und damit perfekt für einen Familienkinobesuch sind Buzz Lightyear, Woody, Jesse und die anderen Spielkameraden zurück auf der Leinwand und müssen sich in Toy Story 5 mit einem sehr aktuellen Thema auseinandersetzen. Hightech und KI im Kinderzimmer.
4: Woody, ein Päckchen für dich. Oh, danke, danke.
5: Hi, ich bin Lillipad. Lass uns spielen.
6: Aussterben, nicht schon wieder.
3: Die hinterhältige Lillipad ist der neue Liebling von Bonnie und die anderen Spielzeuge haben Angst, ersetzt zu werden. Also muss Woody zurückkommen und weiterhelfen.
7: You got a friend in me.
8: Woody!
9: Ich bin so schnell gekommen, wie ich konnte.
10: Was bist du? Ein Rentnerspielzeug?
9: Was?
11: Sie hält dich für alt, weil du eine Glatze bekommst, Woody.
10: Bonnie braucht Hilfe von jemandem aus diesem Jahrhundert. Und Tischspielsachen.
12: Unsere Mission auf diesem Planeten ist, dein Kind glücklich zu machen.
10: Bonnie braucht uns immer noch. Komm schon, Bonnie!
3: Wer gewinnt im Kampf um Bonnies Aufmerksamkeit? Spielzeug oder Hightech? Das erfahrt ihr in Disneys Toy Story 5 ab sofort im Kino. The Party Has Arrived. Unsere beiden Lieblingsmäuse sind zurück. Staffel 3 von Kaulitz und Kaulitz, die beliebtesten Zwillinge Deutschlands, nehmen uns wieder mit in ihr turbulentes Leben.
13: Wir können das nicht mehr so machen. Ich bin auf dem Penis-Detox. Ich bleib brav. Wir müssen uns gesünder ernähren. Einmal öfter zum Arzt gehen. Marathon laufen.
14: Muss pinkeln.
13: Nein. Alkoholfreies Bier. Eine Staffel der absoluten Veränderung.
15: Ich hab ein neues Haus gekauft.
3: Bill und Tom zeigen sich noch privater. Neben L.A. und Berlin spielt dieses Mal auch die Heimat ihrer Kindheit eine Rolle.
16: Du hast aber, glaube ich, noch unverarbeitetes Trauma.
13: Ja, Lotsche war Gefängnis.
16: Hier, da, genau.
13: Das ist unser Haus. Ich habe wirklich ganz, ganz finstere Gedanken gehabt.
16: Ich habe wieder alles falsch gemacht. Ja.
13: Was alles?
16: Ich bin Feind Nummer eins für ihn.
13: Wenn der andere nicht mehr da ist, also ich kann es mir gar nicht vorstellen.
3: Die Licht- und Schattenseiten des Erfolgs in Kaulitz und Kaulitz Staffel 3.
13: Das wird jetzt so unangenehm.
16: Am liebsten will ich mich herausschneiden.
13: Naja. Mhm. Ich glaube, das ist trotzdem alles noch total in Maßen.
16: Ja.
3: Ab sofort auf Netflix.
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0: Emma Banden, ihr hört Radio 38, habt einen schönen Donnerstag.
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0: Dean Lewis, wir haben es 12:30.
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0: In Wolfsburg an der Autostadt, in Vechelde am Bahnhof und auch in Hemkenrode an der Dorfkirche sind es 17 Grad. Heute bleibt es trüb und bewölkt, es wird auch nicht mehr viel wärmer, 18 Grad kriegen wir. Ein bisschen Sonne ist jetzt schon ab und an zu sehen, heute Abend kommt dann mehr Sonne durch und der Radio 38 Wettertrend zeigt, auch morgen geht es dann ein bisschen sonniger weiter. Vereinzelt gibt es Wolken bei 21 Grad und am Samstag, da wird es dann wieder richtig sommerlich, 28 Grad und Sonnenschein pur.
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2: Ich bin Paula Bayer. Einen schönen guten Tag. Bei einem Unfall in Goslar sind 3 Menschen verletzt worden. Eine 33-Jährige war vergangenen Abend mit ihrem Wagen in Richtung Wehrenbergstraße unterwegs. Im Kreuzungsbereich prallte sie dann mit einem weiteren Auto zusammen. Laut Polizei ist die Ursache noch völlig unklar. Beide Fahrerinnen und ein jugendlicher Mitfahrer wurden leicht verletzt. 2 von ihnen kamen ins Krankenhaus. Während der Unfallaufnahme kam es auf der Kreuzung zum Stau. Achtung, Baum fällt. Auf dem Mittelstreifen der Kleiststraße in Wolfsburg müssen kurzfristig 8 Bäume gefällt werden. Das ist laut Verwaltung notwendig, da Bruch- und Standsicherheit der Bäume nicht mehr gewährleistet ist. Dass die Bäume absterben, hat demnach mehrere Gründe. Vergangenen Winter wurde viel Streusalz genutzt. Außerdem haben die außergewöhnlich trockenen Sommer der vergangenen Jahre den Bäumen zugesetzt. Da Bäume aber gerade in Städten wichtig für Abkühlung und Schatten sind, will die Verwaltung den Baumbestand langfristig sichern und ausbauen. Da werden schon Nachpflanzungen für die entfernten Bäume in der Kleiststraße geprüft. Niedersachsen, das ist groß. Der neue Werbeslogan des Landes soll jetzt auch an den Autobahnen sichtbar gemacht werden. Dafür müssen 37 Schilder getauscht werden, heißt es von der dpa. Die Ausschreibungen laufen derzeit. Einen konkreten Zeitplan gebe es nicht, heißt es. Der letzte Schildertausch dauerte rund 1,5 Jahre. Das wolle man dieses Mal schneller schaffen. Die Fossilienausstellung im Rathaus von Lengede ist aufbereitet worden. Die Ortschaft liegt mitten in einem alten Bergbaurevier. Ab Mitte des 19. Jahrhunderts wurde Eisenerz gefördert. Wie die Verwaltung mitteilt, wurden dadurch Fossilfunde zutage gefördert. Großammoniten wurden aus dem Tiefbau geborgen, aber die meisten Fossilien kamen aus dem Tagebau. Wirbellose liegen in Steinkernerhaltung vor. Von Wirbeltieren wurden Zähne und Knochen gefunden. Die Funde sind in der Dauerausstellung im Untergeschoss des Rathauses zu sehen. Dafür wurde das Geschoss umfangreich umgebaut. Es gab etwa eine neue Beleuchtung sowie Tischler- und Glasarbeiten an Vitrinen und Bilderrahmen. Interessierte können nun eine rund 86 Millionen Jahre alte Fauna betrachten.
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0: Wir schauen auf die Straßen, auf die A39 Braunschweig in Richtung Wolfsburg. Zwischen Kremlingen und Schepau ist die Fahrbahn wegen Bauarbeiten verengt. Da braucht ihr ein bisschen mehr Zeit. Ebenso A39 Salzgitter in Richtung Braunschweig. Da ist zwischen Braunschweig-Rüningen-Nord ist die Ausfahrt gesperrt, ebenfalls wegen einer Baustelle noch bis 13 Uhr ist hier jetzt gesagt, könnte sich aber auch noch ein bisschen verzögern. Geblitzt wird. In Wolfsburg auf der Heinrich-Nordhoff-Straße, auf der Stellfelder-Straße und auf der Wolfsburger Landstraße und auch auf dem Berliner Ring. In Peine auf der Sundernstraße und der Woltdorfer-Straße. In Braunschweig auf der Friedrich-Vogt-Länder und auf der Helmstedter-Straße. In Salzgitter in Lichtenberg an der Heerstraße und in Engerode auf der Nord-Süd-Straße. In Haarhausen auf dem Neue-Krug, in Langelsheim auf der B82 und in Goslar auf der Klausthaler-Straße. Und wenn ihr noch was gesehen habt, Blitzer oder auch Staus, dann ruft uns an oder schickt uns eine WhatsApp-Text oder Sprachnachricht an die 0800 eine 6 und dreimal die 38. Habt eine gute Fahrt.
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0: Mit Alina und wir hören gleich mal rein, womit Stefan euch morgen früh in der Morgenshow unterhält, in nicht ganz 7 Minuten.
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0: Lavinia hier auf Radio 38 und gleich nach der Werbung gibt's ein 80er Flashback und zwar mit Spandau Ballet.
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0: Gold von Spandau Ballet. Wir haben es 13 Uhr.
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0: In Salzgitter-Lebenstedt am Segelfluggelände, in Braunschweig an der Stadthalle und auch in Neindorf an der Findlingswiese haben wir gerade 17 Grad. Heute bleibt es trübe und bewölkt. Kaum Sonne kriegen wir zu sehen bei 18 Grad. In Richtung Abend kommt ein bisschen mehr Sonne durch und der Radio 38 Wettertrend zeigt, morgen gibt es weniger Wolken bei 21 Grad und auch trocken bleibt. Und am Samstag, da kommt der Sommer dann wieder zurück mit 28 Grad und Sonnenschein pur.
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2: Ich bin David Riemer. Im Streit um zu schnelle Gesetzgebungsverfahren hat das Bundesverfassungsgericht die Klage verworfen. Der ehemalige Abgeordnete Heilmann hatte kritisiert, dass die damalige Ampelregierung das Heizungsgesetz kurzfristig durch das Parlament bringen wollte. Die obersten Richter in Karlsruhe sehen das anders.
3: Es kommt immer wieder mal vor, dass der Bundestag Gesetze im Eiltempo beschließen muss. Heißt, die Abgeordneten bekommen erst am Vorabend hunderte Seiten des Gesetzes und müssen am Tag später darüber abstimmen. Die Kritik, man könne sich nicht ausreichend mit der Materie beschäftigen. So ähnlich war es vor 3 Jahren auch beim Heizungsgesetz der Ampel. Das Gericht stoppte damals im Eilverfahren die schnelle Abstimmung, die dann 2 Monate später stattfand. Doch jetzt sagen die obersten Richter, es gebe kein festes Tempolimit, wenn Gesetze beschlossen werden. Thomas Bremser, Nachrichtenredaktion.
2: Die Arbeit in Deutschland bleibt ungleich verteilt. Während Millionen Menschen arbeitslos sind oder keine Vollzeitstelle finden, arbeiten gleichzeitig gut 2,1 Millionen Menschen regelmäßig mehr als 49 Stunden pro Woche. Das sind nach Angaben des Statistischen Bundesamts gut 7% aller Vollerwerbstätigen. Der Statistik zufolge sind es vor allem Selbstständige mit Beschäftigten, die länger im Betrieb bleiben. Mit verstärkten Kontrollen geht die Bundespolizei am kommenden Wochenende gegen Kriminalität an Bahnhöfen in deutschen Großstädten vor. Dann wird die Präsenz an mehr als 10 Großstadtbahnhöfen erhöht. Im Fokus stehen Bahnhöfe, die immer wieder durch eine erhöhte Zahl von Gewaltdelikten auffallen. Genaue Orte nennt die Bundespolizei allerdings nicht. Damit ist es wohl klar, mit der Einladung zu einer Pressekonferenz morgen um 11 Uhr hat der Deutsche Fußballbund letzte Zweifel an einem Engagement von Jürgen Klopp als Bundestrainer praktisch beseitigt. Sein Name wurde in der Einladung zwar nicht genannt, doch das hat nur formale Gründe.
4: Morgen früh tagen zunächst noch DFB-Aufsichtsrat und Gesellschafter. Die Gremien müssen den Vertrag von Klopp noch formal absegnen. Das Papier soll offenbar bis zur nächsten Weltmeisterschaft 2030 laufen. Wie es aussieht, dürfte Klopp wohl sein eigenes Team mit zum DFB bringen. Also seine langjährigen Co-Trainer Piet Krawitz und Pep Leinders und offenbar auch Ex-Nationalspieler Sven Bender. Thomas Thonfeld, Sportredaktion.
2: Klopp wird sehr wahrscheinlich Ende September beim Nations League-Spiel in den Niederlanden seine Premiere als Bundestrainer feiern.
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0: Auf der A39 Braunschweig in Richtung Wolfsburg ist zwischen Kremlingen und Schöppau die Fahrbahn verengt wegen Bauarbeiten. Und ebenfalls auf der A39 Salzgitter in Richtung Braunschweig ist die Ausfahrt Rüningen-Nord ebenfalls wegen Bauarbeiten vorübergehend gesperrt. Geblitzt wird auch, und zwar in Wolfsburg, auf der Heinrich-Nordhof- und der Stellfelder Straße, ebenso wie auf dem Berliner Ring, dann in Peine auf der Sundernstraße und auf der Woltdorfer Straße. In Bortfeld auf der Bortfelder Straße, in Braunschweig auf der Friedrich-Vogt-Länder und auf der Helmstedter Straße, in Salzgitter in Wartenstedt auf der Eisenhüttenstraße und in Engerode auf der Nord-Süd-Straße, dann in Haarhausen auf dem Neukrug und einen letzten haben wir noch in Langelsheim auf der B82. Und wenn ihr noch was habt, Blitzer oder auch Staus, dann ruft uns an oder schickt uns eine WhatsApp-Text oder Sprachnachricht an die 0800 eine 6 und dreimal die 38. Habt eine gute Fahrt.
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0: Mit Alina. Trends kommen immer wieder. Das hat meine Mutter während meiner Jugend schon gesagt. Ach, das gab es damals bei uns auch schon. Gerade diese Woche hat ein riesiger Trend aus den 90ern sein Comeback gefeiert. Und genau darüber sprechen wir gleich nach Olivia Dean und auch nach Echt. Du trägst keine Liebe in dir.
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0: Du trägst keine Liebe in dir von echt aus dem Jahr 1999. In dem Jahr haben wir schon sowas wie Diddleblätter getauscht und genau die kann man heute auch wieder tauschen, denn die Diddlemaus feiert diese Woche ihr großes Comeback. Was war das damals für ein Hype, fast schon ein Fiebertraum über so viele Jahre hinweg und nicht nur für die Diddlemaus. Trends aus den vergangenen Jahrzehnten tauchen ja immer wieder mal auf. Erst neulich gab es ja das Revival eines Supermarkt-Eistees aus den 90ern, der alle Fans von damals jetzt auch wieder verzaubert hat. Vanessa aus dem Radio 38-Team, du hast dir solche Retro-Trends mal genauer angesehen.
1: Ja, die Diddlemaus heizt derzeit wohl die meisten Gemüter auf. 1990 noch als Känguru gezeichnet, hat sie sich schnell zu der bekannten Maus umgewandelt. Und man ist ja gar nicht drum herum gekommen. Um die Diddleblätter, die wie im Wahn gesammelt und getauscht wurden, feinsäuberlich in Ordnern abgeheftet. Oder den Kleidungsstücken, CDs, Spielzeugen. Jetzt gibt's neue Blöcke und natürlich auch andere neue Fanartikel. Von Schreibwaren über Kuscheltiere bis zu Kurzfilmen. Aber anders als bei vielen Retro-Trends, die neue Generation Diddlemäuse sind optisch wieder ganz beim Original und nicht wie Biene Maya modernisiert. Ein Trend, der auch wieder aufgeflammt ist, Digitalkameras. Weg vom Smartphone hin zum Fotoapparat. Gerne auch mit Polaroid-ähnlicher Sofortdruckfunktion. Vor allem die Auflösung, der Charme älterer Fotos ist beliebt. Und man lebt mit einer Digitalkamera mehr im Jetzt. Wir betrachten Bilder auf dem Smartphone oft mit einem Blick von Social-Media-Nutzern. Wir bearbeiten und laden hoch. Mit einer Digitalkamera geht das nicht. Das Foto ist geknipst, das Gerät verschwindet wieder in der Tasche. Und man bekommt mehr von seinem Umfeld mit. Weg von der künstlichen und oberflächlichen Welt hin zu mehr Echtheit und Erinnerung. Und auch ein digitales Spielzeug feierte Anfang des Jahres ein Comeback am 30. Geburtstag. Das Tamagotchi. Auch das digitale Haustier im Ei ist in neuer Version zurück, diesmal mit einem größeren und bunten Display. Und man kann das Ei mit anderen Geräten verbinden. Über 50 Charaktere kann die neue Version annehmen, abhängig wie schon damals davon, wie gut man es pflegt, füttert und sauber hält und mit ihm spielt. Und die neue Variante spricht nicht nur die Kids von heute an. Ein bisschen Retro-Charme für alle, die zwar digital unterwegs sind, aber nicht mehr in die sozialen Medien abdriften wollen. Das Piepsen und die Aufforderung nach Aufmerksamkeit von damals mit mehr Abwechslung. Das macht das digitale Haustier-Ei auch heute noch so beliebt.
0: Danke dir, Vanessa. Ich erinnere mich sehr, sehr gerne zurück. Dinge von früher kommen immer, immer mal wieder, egal ob jetzt die Diddlemaus oder auch Digitalkameras. Ein bisschen weniger Social Media und Internet, das ist so ein bisschen das Geheimnis und ein kleines bisschen mehr im Jetzt. Es geht um die Trends von damals, aber auch um dieses nostalgische Gefühl nach mehr Echtheit. Und ich füttere jetzt erstmal mein Tamagotchi.

0: Taube Lau mit Herberts hier auf Radio 38. In Wolfsburg werden 8 Bäume gefällt. Wo und warum, das hört ihr gleich in den Radio 38 Regionalnachrichten um 13:30.
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0: Jennifer Lopez.
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0: In Peine am Werderpark und auch in Lehndorf am Millenniumberg sind es 18 Grad. In Dettum am Kulturhaus 17 Grad. Ja, heute bleibt es trübe und bewölkt. Es ist kaum Sonne zu sehen bei maximal 18 Grad. In Richtung Abend kommt die Sonne dann aber mehr durch.
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2: Ich bin Paula Bayer. Einen schönen guten Tag. Bei einem Unfall in Goslar sind 3 Menschen verletzt worden. Eine 33-Jährige war vergangenen Abend mit ihrem Wagen in Richtung Werenbergstraße unterwegs. Im Kreuzungsbereich prallte sie dann mit einem weiteren Auto zusammen. Laut Polizei ist die Ursache noch völlig unklar. Beide Fahrerinnen und ein jugendlicher Mitfahrer wurden leicht verletzt. 2 von ihnen kamen ins Krankenhaus. Während der Unfallaufnahme kam es auf der Kreuzung zum Stau. Achtung, Baum fällt. Auf dem Mittelstreifen der Kleiststraße in Wolfsburg müssen kurzfristig 8 Bäume gefällt werden. Das ist laut Verwaltung notwendig, da Bruch- und Standsicherheit der Bäume nicht mehr gewährleistet ist. Dass die Bäume absterben, hat demnach mehrere Gründe. Vergangenen Winter wurde viel Streusalz genutzt. Außerdem haben die außergewöhnlich trockenen Sommer der vergangenen Jahre den Bäumen zugesetzt. Da Bäume aber gerade in Städten wichtig für Abkühlung und Schatten sind, will die Verwaltung den Baumbestand langfristig sichern und ausbauen. Da werden schon Nachpflanzungen für die entfernten Bäume in der Kleiststraße geprüft. Niedersachsen, das ist groß. Der neue Werbeslogan des Landes soll jetzt auch an den Autobahnen sichtbar gemacht werden. Dafür müssen 37 Schilder getauscht werden, heißt es von der dpa. Die Ausschreibungen laufen derzeit. Einen konkreten Zeitplan gebe es nicht, heißt es. Der letzte Schildertausch dauerte rund 1,5 Jahre. Das wolle man dieses Mal schneller schaffen. Die Fossilienausstellung im Rathaus von Lengede ist aufbereitet worden. Die Ortschaft liegt mitten in einem alten Bergbaurevier. Ab Mitte des 19. Jahrhunderts wurde Eisenerz gefördert. Wie die Verwaltung mitteilt, wurden dadurch Fossilfunde zutage gefördert. Großammoniten wurden aus dem Tiefbau geborgen, aber die meisten Fossilien kamen aus dem Tagebau. Wirbellose liegen in Steinkernerhaltung vor. Von Wirbeltieren wurden Zähne und Knochen gefunden. Die Funde sind in der Dauerausstellung im Untergeschoss des Rathauses zu sehen. Dafür wurde das Geschoss umfangreich umgebaut. Es gab etwa eine neue Beleuchtung sowie Tischler- und Glasarbeiten an Vitrinen und Bilderrahmen. Interessierte können nun eine rund 86 Millionen Jahre alte Fauna betrachten.
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0: Wir schauen auf die Straße, auf die A39, Braunschweig in Richtung Wolfsburg. Zwischen Kremlingen und Scheppau ist die Fahrbahn wegen Bauarbeiten verengt. Und auf der A39 ebenso, Salzgitter in Richtung Braunschweig, ist die Ausfahrt Rüningen Nord ebenfalls wegen Bauarbeiten gesperrt. Geblitzt wird in Wolfsburg auf der Heinrich-Nordhoff-Straße, der Stellfelder Straße und dem Berliner Ring. In Peine auf der Sundernstraße und auf der Woltdorfer Straße. In Bortfeld auf der Bortfelder Straße. In Braunschweig auf der Friedrich-Vogt-Länder und auf der Helmstedter Straße. Dann haben wir 2 in Salzgitter. Ein in Wartenstedt auf der Eisenhüttenstraße und einen in Engerode auf der Nord-Süd-Straße. Dann haben wir einen in Haarhausen auf dem Neukrug und in Langelsheim auf der B82. Und wenn ihr noch was habt, Blitzer oder auch Staus, dann ruft uns an oder schickt uns eine WhatsApp-Text oder Sprachnachricht an die 0800 eine 6 und 3 mal die 38. Habt eine gute Fahrt.
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0: Mit Alina. Die Frühschicht ist fast geschafft. Zeit für einen Kaffee so kurz vor Feierabend. Hathaway habe ich dann für euch. Das unterstützt den Kaffeegeschmack so ein bisschen, finde ich. Und Michael Schulte ganz neu bei uns im Programm.
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ganz neu auf Radio 38, Lovesick von Michael Schulte. Welshley Arms stammen nicht nur aus Cleveland in Ohio, sie haben auch eine sehr enge Verbindung zu ihrem Heimatort. Beispielsweise schreiben und produzieren sie auch all ihre Songs dort. Nach Legendary, der auch in einigen Blockbustern wie The Hateful Eight oder dem Power Rangers Film gespielt wurde, kommt auch der hier aus ihrer Heimatstadt. Learn to Let Go with You.

0: Laura.
1: Hallo Alina.
0: Ich habe gehört, es geht gleich um ein sehr leidiges Thema, das mich jedes Frühjahr schon befällt, meist auch früher als alle anderen, weil ich besonders anfällig bin. Erklärt es uns kurz.
1: Ja, es geht um Insektenstiche. Ich fühle das. Ich habe im Moment auch alles voller Mückenstiche. Aber vielleicht bleibst du mal dran, denn wir sprechen gleich darüber, was hilft denn gegen Insektenstiche. Ne? Da gehen ja die Meinungen auseinander, ob jetzt Wärme oder Kälte. Zwiebeln sagen manche auch.
0: Oder Spucke.
1: Ja, stimmt.
0: Ja. Ich bleib auf jeden Fall dran. Also, wenn es etwas gibt, was ich auf jeden Fall wissen muss, dann wie man diese blöden Stiche bekämpft.
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0: Ding ist das. Ich wünsche euch einen entspannten Donnerstag. Es ist gleich 14 Uhr.
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0: Ich habe mir heute wieder eine Jacke angezogen, obwohl es Hochsommer ist, aber 15 Grad nur in Goslar am Ratsgymnasium, 17 Grad in Hildesheim an der Kulturfabrik und in Riddagshausen an der Klosterkirche sind es 18 Grad. Viele Wolken gibt es heute, aber es ist meist trocken. Am Abend zeigt sich dann sogar die Sonne und auch in der Nacht ist es meist klar bei Tiefstwerten von 10 Grad.
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2: Ich bin Dirk Zeitler. Das Bundesverfassungsgericht hat die Klage des früheren CDU-Abgeordneten Thomas Heilmann zum Heizungsgesetz verworfen. Die Richter stellten klar, das Grundgesetz setzt der Beschleunigung von Gesetzgebungsverfahren zwar Grenzen, ein festes verfassungsrechtliches Tempolimit gibt es aber nicht. Heilmann sah sein Recht als Abgeordneter durch das aus seiner Sicht überhastete Verfahren verletzt. Die EU verhängt gegen Google wegen unfairer Geschäftspraktiken eine Strafe von 890 Millionen Euro. Der US-Konzern hat nach Ansicht der Europäischen Kommission mit seiner Suchmaschine sowie dem App-Marktplatz Google Play Wettbewerbsregeln verletzt und seine Konkurrenz widerrechtlich benachteiligt.
3: Damit riskiert die EU-Kommission einen neuen Konflikt mit US-Präsident Trump. Der hat früher schon Gegenmaßnahmen angedroht. Die EU-Kommission bestraft Google für die Verletzung von Wettbewerbsregeln mit dem App-Marktplatz Google Play. Dabei würden nämlich eigene Produkte stärker hervorgehoben und besser platziert als andere. Google hat erklärt, wenn man die EU-Forderungen erfüllen wolle, müsse man Echtzeitsuchfunktionen, etwa bei Hotel- und Flugsuchen, entfernen und Sicherheitsfunktionen ebenfalls. Vermutlich sieht man sich vor Gericht wieder. Aus Brüssel, Dieter Ebeling.
2: Wegen eines Waldbrands an der französischen Atlantikküste sind inzwischen 10.000 Touristen vorsorglich evakuiert worden. Betroffen seien Urlauber von 8 Ferienzentren und 3 Campingplätzen, teilten die Behörden mit. Der Brand hat sich bereits auf einer Fläche von 2.000 Hektar ausgedehnt.
4: Die gute Nachricht, trotz der apokalyptischen Bilder riesiger Flammen und Rauchschwaden, ist, es hat bislang keinerlei Verletzte gegeben. Und Ziel der Evakuierungen ist, dass keine Menschen in Gefahr geraten. Deshalb mussten viele Touristen in der auch bei Deutschen beliebten Region am Abend und in der Nacht das Nötigste zusammenpacken und Campingplätze und Ferienquartiere verlassen. Wie schnell sie wieder zurück können, ist noch offen. Die Feuerwehr kämpft mit schwerem Gerät und Löschflugzeugen gegen den heftigen Brand. Aus Paris, Michael Evers.
2: Mit der Einladung zu einer Pressekonferenz hat der Deutsche Fußballbund letzte Zweifel an einem Engagement von Jürgen Klopp als Bundestrainer praktisch beseitigt. Morgen um 11 Uhr soll der Wunschkandidat in Frankfurt als Nachfolger von Julian Nagelsmann präsentiert werden.
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0: Vorsicht bitte auf der A2 Hannover Richtung Braunschweig. In Hörkreuz Braunschweig Nord befindet sich eine ungesicherte Unfallstelle. Und wir bleiben auf der A2 Braunschweig Richtung Magdeburg. Zwischen dem Rastplatz Lockberg Süd und Alsleben ist die rechte Spur gesperrt. Da ist nämlich ein Fahrzeug liegen geblieben. Beziehungsweise die ist nicht gesperrt, aber das Fahrzeug steht auf der rechten Spur da. Ganz besonders vorsichtig fahren. Es wird geblitzt in Wolfsburg auf der Stellfelder Straße und der Heinrich-Nordhoff-Straße, in Peine auf der Woltorfer Straße, Bortfeld in der Ortsdurchfahrt, Braunschweig auf der Friedrich-Vogt-Länder und der Berliner Straße, in Helmstedt im Bruchweg und auf der B1, Salzgitter-Wartenstedt auf der Eisenhüttenstraße, in Engerode auf der Nord-Süd-Straße und in Goslar im Nonnenweg. Habt ihr noch was gesehen? Blitzer oder auch Staus? Ruft gerne an bei uns im Studio oder schickt uns eine WhatsApp an die 0806 dreimal die 38. Eine gute Fahrt.
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0: Mit Laura. Mindestens einmal am Tag juckt es wie verrückt an meinen Armen oder Beinen. Ich schaue nach, ist natürlich ein Mückenstich. Vielleicht quälen euch die kleinen Blutsauger auch gerade. Gibt's da denn eigentlich ein Allheilmittel gegen Insektenstiche? Das klären wir in 6 Minuten. Einen schönen Nachmittag.
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0: Sophie and the Giants und Purple Disco Machine sind das. Um 2:10. Der Sommer hat mittlerweile seinen, man könnte schon sagen, Höhepunkt erreicht. Am Wetter merkt man es momentan zwar nicht so, aber Stechinsekten wie Mücken oder Bremsen, die fühlen sich gerade so richtig wohl. Besonders zur Dämmerung kommen sie raus und schlagen zu. Und ihr wisst es, die Stiche sind unangenehm und jucken. Vanessa aus unserem Radio 38 Team verrät jetzt, was wir gegen die nervigen Stiche tun können.
1: Eine altbewährte Methode ist natürlich das Kühlen der Einstichstelle. Eiswürfel oder Kühlakkus helfen dabei, den Juckreiz zu lindern und reduzieren auch die Schwellung enorm. Schon nach 10 Minuten sollten die Symptome deutlich nachlassen. Wichtig dabei ist allerdings, die kühlenden Hilfsmittel niemals direkt auf die Haut zu legen. Sonst kommen zu den Insektenstichen auch noch Erfrierungen dazu. Kühlende Salben wie Aloe Vera Gel haben übrigens eine ähnliche Wirkung. Zwiebeln und Zitronen können ebenfalls helfen, den Juckreiz zu lindern. Dazu einfach die Einstichstelle mit etwas Zwiebel- oder Zitronensaft einreiben oder die aufgeschnittene Knolle für etwa 10 bis 15 Minuten auf die Haut legen. Die darin enthaltenen Schwefelstoffe und die Säure wirken desinfizierend und haben sogar einen entzündungshemmenden Effekt. Auch Wärme hilft wahre Wunder gegen Insektenstiche. Durch das kurze Erhitzen der Einstichstelle wird das Gift in der Wunde zerstört. Der Körper kann so viel schneller mit dem Heilungsprozess beginnen. In jedem Drogeriemarkt kann man sich dafür mittlerweile elektrische Hitzestifte holen. Diese erwärmen den Stich auf etwa 50 Grad. Wer es etwas kostengünstiger mag, kann auch einfach einen Teelöffel erhitzen und diesen für 30 bis 60 Sekunden auf den Stich legen.
0: Vielen Dank, Vanessa. Wärme finde ich persönlich auch sehr gut. Insektenstiche sehen nicht nur unschön aus, sie sind auch echt unangenehm und jucken. Auch wenn es schwerfällt, kratzen ist keine gute Idee, denn so verschlimmert sich der Juckreiz nur und der Stich kann sich im schlimmsten Fall entzünden. 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

0: Die Kings of Leon sind das am Donnerstagnachmittag. Am Abend haben sie versucht, in ein Haus in Wolfenbüttel einzubrechen. Jetzt sind die beiden Täter noch immer auf der Flucht. Was die Polizei bislang dazu sagt, das hört ihr in den Radio 38 Regionalnachrichten um 14:30.
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0: halb drei.
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2: 18 Grad messen wir in Wolfsburg am Stadtmuseum, in Kremling am Standesamt und auch am Mühlensee in Gifhorn sind es 18 Grad. Viele Wolken gibt es heute. Am Abend zeigt sich allerdings auch mal die Sonne. In der Nacht ist es dann meist klar bei Tiefstwerten von 10 Grad.
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3: Ich bin Sarah Schild. Einen schönen guten Tag. Nach einem versuchten Einbruch in Wolfenbüttel sind die Täter noch immer auf der Flucht. Die Polizei sucht nach Zeugen. Die beiden Unbekannten haben vergangenen Abend gegen 22 Uhr versucht, in ein Einfamilienhaus in der Erhard-Kästner-Straße einzusteigen. Dabei wurden sie laut Polizei jedoch von einer 61-jährigen Bewohnerin überrascht und rannten daraufhin davon. Eine sofort eingeleitete Fahndung, an der auch ein Polizeihubschrauber beteiligt war, blieb erfolglos. Die Täter sollen etwa 25 Jahre alt und sportlich sein. Sie trugen eine Kapuze sowie eine Sturmhaube. Am Haus entstand ein Schaden von etwa 1.000 Euro. Hinweise gehen bitte an die Beamtin in Wolfenbüttel. Der NABU Niedersachsen schlägt Alarm. Immer mehr ausgesetzte Exoten bringen die Auffangstationen an ihre Grenzen. So auch in unserer Region, heißt es in einer Mitteilung des NABU. Paula Bayer aus der Radio 38 Aktuell-Redaktion mit den Einzelheiten.
4: Allein das Artenschutzzentrum in Leiferde hat in diesem Jahr bereits 21 ausgesetzte Exoten wie Schildkröten oder Schlangen aufgenommen. Während der Ferienzeit würden viele Halterinnen und Halter ihre Tiere vorsätzlich aussetzen, weil sie mit der aufwendigen Pflege überfordert seien oder keine Urlaubsbetreuung organisiert haben, heißt es weiter. Die Tiere verletzen sich in der Natur oft schwer, greifen heimische Ökosysteme an und verursachen in den Auffangstationen enorme Kosten. Der NABU betont, dass das Aussetzen eine Straftat sei und appelliert an Halter, sich rechtzeitig um eine Betreuung zu kümmern oder die Tiere verantwortungsvoll zu vermitteln.
3: Ab Montag müssen Autofahrer in Langelsheim im Kreis Goslar etwas Geduld mitbringen. Denn die L515 wird von der Europakreuzung bis zum Ortsausgang Richtung Innerstetal Lautental rundum erneuert. Laut der Niedersächsischen Landesbehörde für Straßenbau und Verkehr sollen bis Sommer 2027 neben der Fahrbahn auch die umliegenden Gehwege, Nebenflächen und Kanalsysteme kernsaniert werden. Um den Verkehr innerorts so wenig wie möglich einzuschränken, sind für die Bauarbeiten 4 Teilabschnitte geplant. Entsprechende Umleitungen werden eingerichtet. Die Gesamtkosten der Sanierungsmaßnahmen belaufen sich auf knapp 7 Millionen Euro. Weitere Infos zu den Bauabschnitten und jeweiligen Umleitungen gibt es auf radio38.de.
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2: Vorsicht bitte auf der A2 Hannover Richtung Braunschweig. In Höhe Kreuz Braunschweig Nord befindet sich eine ungesicherte Unfallstelle. Und mehr Zeit braucht ihr auch Braunschweig Richtung Magdeburg. Zwischen Marienborn, Helmstedt und Alsleben 7 Kilometer Stau aktuell nach einem Unfall. Es wird geblitzt in Wolfsburg auf der Stellfelder und der Heinrich-Nordhoff-Straße, in Peine auf der Wolthofer Straße, Bortfeld in der Ortsdurchfahrt, in Braunschweig auf der Gifhorner Straße, der Friedrich-Vogtländer Straße, der Berliner Straße und im Brotweg, Helmstedt im Bruchweg und auf der B1, in Ölber am Weißen Wege auf der Lichtenberger Straße, Salzgitter-Engerode auf der Nord-Süd-Straße und in Goslar im Nonnenweg. Wenn ihr noch was gesehen habt, Blitzer oder auch Staus, einfach anrufen bei uns im Studio oder eine WhatsApp schicken an die 0800 6 3 mal die 38. Eine gute Fahrt.
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2: Kato und John knipsen jetzt das Licht aus. Turn the lights off. Ich bin Laura. Kommt gut durch den Donnerstag.
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0: Geld macht nicht unbedingt glücklich, Liebe schon. Darum geht's in der aktuellen Single von Fury in the Slaughterhouse. Radio 38 hier. Ja, Geld macht nicht glücklich. Das sagt sich natürlich am besten, wenn man Geld hat. Aber im Grunde hat die Hannoveraner Band natürlich recht. Kürzlich gab's ein neues Album und ab morgen tourt die Gruppe durch einige deutsche Städte. Fix This Crack gibt's jetzt für euch.
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0: Hier ist euer Radio 38. Mark Hollis wollte eigentlich Kinderpsychologe werden, dann hat er allerdings sein Studium geschmissen, die Londoner Musikszene entdeckt und Anfang der 80er die Band Talk Talk gegründet. Such a Shame, hört ihr gleich.
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0: Es ist 15 Uhr.
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0: 18 Grad messen wir in Stederdorf am Schokomuseum, am Maschstadion in Helmstedt und auch in Salzgitter an der Burgruine Lichtenberg. Viele Wolken gibt's heute. Am Abend scheint verbreitet die Sonne. In der Nacht ist es meist klar bei 10 Grad.
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2: Ich bin Dirk Zeitler. Wegen eines sich weiter ausdehnenden Waldbrandes an der französischen Atlantikküste bei Bordeaux sind inzwischen fast 20.000 Menschen vorsorglich evakuiert worden. Betroffen seien vor allem Urlauber von zahlreichen Ferienzentren und Campingplätzen, teilte die Präfektur mit. Außerdem wurden Bewohner verschiedener Orte evakuiert, bislang sei jedoch niemand verletzt worden. In der Region machen traditionell auch viele Deutsche Urlaub. Im Streit um zu schnelle Gesetzgebungsverfahren hat das Bundesverfassungsgericht die Klage verworfen. Der ehemalige Abgeordnete Thomas Heilmann hatte kritisiert, dass die damalige Ampelregierung das Heizungsgesetz kurzfristig durch das Parlament bringen wollte. Die obersten Richter in Karlsruhe sehen das anders.
3: Es kommt immer wieder mal vor, dass der Bundestag Gesetze im Eiltempo beschließen muss. Heißt, die Abgeordneten bekommen erst am Vorabend hunderte Seiten des Gesetzes und müssen am Tag später darüber abstimmen. Die Kritik, man könne sich nicht ausreichend mit der Materie beschäftigen. So ähnlich war es vor 3 Jahren auch beim Heizungsgesetz der Ampel. Das Gericht stoppte damals im Eilverfahren die schnelle Abstimmung, die dann 2 Monate später stattfand. Doch jetzt sagen die obersten Richter, es gebe kein festes Tempolimit, wenn Gesetze beschlossen werden. Thomas Bremser, Nachrichtenredaktion.
2: Die EU verhängt gegen Google wegen unfairer Geschäftspraktiken eine Strafe von 890 Millionen Euro. Der US-Konzern hat nach Ansicht der Kommission mit seiner Suchmaschine sowie dem App-Marktplatz Google Play Wettbewerbsregeln verletzt und seine Konkurrenz widerrechtlich benachteiligt.
4: Damit riskiert die EU-Kommission einen neuen Konflikt mit US-Präsident Trump. Der hat früher schon Gegenmaßnahmen angedroht. Die EU-Kommission bestraft Google für die Verletzung von Wettbewerbsregeln mit dem App-Marktplatz Google Play. Dabei würden nämlich eigene Produkte stärker hervorgehoben und besser platziert als andere. Google hat erklärt, wenn man die EU-Forderungen erfüllen wolle, müsse man Echtzeitsuchfunktionen, etwa bei Hotel- und Flugsuchen, entfernen und Sicherheitsfunktionen ebenfalls. Aus Brüssel, Dieter Ebeling.
2: Ein 54 Jahre alter Mann hat eine Frau in einem Stuttgarter Einkaufszentrum mit einem Messer angegriffen und anschließend in Brand gesetzt. Das teilte die Polizei in Stuttgart mit. Er wurde festgenommen, die Frau wurde schwer verletzt.
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0: Mehr Zeit müsst ihr einplanen auf der A2 Hannover Richtung Braunschweig. Zwischen Wartenbüttel und dem Kreuz Braunschweig-Nord haben wir aktuell 5 Kilometer stockenden Verkehr nach einem Unfall. Geblitzt wird in Wolfsburg auf der Stellfelder und der Heinrich-Nordhoff-Straße, Peine auf der Wolthofer Straße, in Bortfeld in der Ortsdurchfahrt, Braunschweig auf der Gifhorner, der Friedrich-Vogt-Länder und der Berliner Straße. Außerdem steht einer im Brotweg. Helmstedt im Bruchweg und auf der B1, in Oelber am Weißen Wege auf der Lichtenberger Straße und in Salzgitter-Engerode auf der Nord-Süd-Straße. Habt ihr mehr gesehen, Blitzer oder auch Staus, dann einfach anrufen bei uns im Studio oder ihr schickt ganz einfach eine WhatsApp an die 0806 3x die 38. Eine gute Fahrt.
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0: Mit Laura, keltisch inspirierter Elektropop, kommt jetzt vom Duo Boy Loco Moves Tonight. Wir spielen eure Lieblingssongs.
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0: Walking on Cars sind das auf Radio 38. In den Auffangstationen der Region gibt es immer mehr ausgesetzte exotische Tiere. Der Naturschutzbund schlägt deshalb Alarm. Die Einzelheiten dazu gibt's in unseren Regionalnachrichten um 3:30.
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0: Donnerstagnachmittag. Wir haben es gleich. 3:30.
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0: 16 Grad messen wir am Heimatmuseum in Langelsheim, 18 in Volkmarode am Feuerteich und auch am Lessing-Theater in Wolfenbüttel. Viele Wolken gibt's heute. Am Abend zeigt sich stellenweise die Sonne. Auch in der Nacht ist es meist klar bei Tiefstwerten von 10 Grad. Der Radio 38 Wettertrend zeigt, morgen wechseln sich Sonne und Wolken ab. Am Abend lockert es dann noch weiter auf. Das Ganze bei bis zu 21 Grad. Und am Samstag kommt der Sommer zurück. Dann gibt's strahlenden Sonnenschein bei 28 Grad.
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2: Ich bin Sarah Schild. Einen schönen guten Tag. Nach einem versuchten Einbruch in Wolfenbüttel sind die Täter noch immer auf der Flucht. Die Polizei sucht nach Zeugen. Die beiden Unbekannten haben vergangenen Abend gegen 22 Uhr versucht, in ein Einfamilienhaus in der Erhard-Kästner-Straße einzusteigen. Dabei wurden sie laut Polizei jedoch von einer 61-jährigen Bewohnerin überrascht und rannten daraufhin davon. Eine sofort eingeleitete Fahndung, an der auch ein Polizeihubschrauber beteiligt war, blieb erfolglos. Die Täter sollen etwa 25 Jahre alt und sportlich sein. Sie trugen eine Kapuze sowie eine Sturmhaube. Am Haus entstand ein Schaden von etwa 1.000 Euro. Hinweise gehen bitte an die Beamtin in Wolfenbüttel. Der NABU Niedersachsen schlägt Alarm. Immer mehr ausgesetzte Exoten bringen die Auffangstationen an ihre Grenzen. So auch in unserer Region, heißt es in einer Mitteilung des NABU. Paula Bayer aus der Radio 38 Aktuell-Redaktion mit den Einzelheiten.
3: Allein das Artenschutzzentrum in Leiferde hat in diesem Jahr bereits 21 ausgesetzte Exoten wie Schildkröten oder Schlangen aufgenommen. Während der Ferienzeit würden viele Halterinnen und Halter ihre Tiere vorsätzlich aussetzen, weil sie mit der aufwendigen Pflege überfordert seien oder keine Urlaubsbetreuung organisiert haben, heißt es weiter. Die Tiere verletzen sich in der Natur oft schwer, greifen heimische Ökosysteme an und verursachen in den Auffangstationen enorme Kosten. Der NABU betont, dass das Aussetzen eine Straftat sei und appelliert an Halter, sich rechtzeitig um eine Betreuung zu kümmern oder die Tiere verantwortungsvoll zu vermitteln.
2: Ab Montag müssen Autofahrer in Langelsheim im Kreis Goslar etwas Geduld mitbringen. Denn die L515 wird von der Europakreuzung bis zum Ortsausgang Richtung Innerstetal Lautental rundum erneuert. Laut der Niedersächsischen Landesbehörde für Straßenbau und Verkehr sollen bis Sommer 2027 neben der Fahrbahn auch die umliegenden Gehwege, Nebenflächen und Kanalsysteme kernsaniert werden. Um den Verkehr innerorts so wenig wie möglich einzuschränken, sind für die Bauarbeiten 4 Teilabschnitte geplant. Entsprechende Umleitungen werden eingerichtet. Die Gesamtkosten der Sanierungsmaßnahmen belaufen sich auf knapp 7 Millionen Euro. Weitere Infos zu den Bauabschnitten und jeweiligen Umleitungen gibt es auf radio38.de.
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0: Vorsicht bitte auf der A2 Hannover Richtung Braunschweig. In Höhe Kreuz Braunschweig Nord ist die rechte Spur wegen Bergungsarbeiten gesperrt. Und es wird geblitzt in Wolfsburg auf der Stellfelder und der Heinrich-Nordhoff-Straße, Peine auf der Wolthofer Straße, in Bortfeld in der Ortsdurchfahrt, Braunschweig auf der Gifhorner Straße, der Friedrich-Vogt-Länder, der Berliner Straße und im Brotweg, Helmstedt im Bruchweg und auf der B1 in Elba am Weißen Wege auf der Lichtenberger Straße, Salzgitter-Engerode auf der Nord-Süd-Straße. Das war's. Habt ihr noch was gesehen? Blitzer oder auch Staus? Ruft gern an bei uns im Studio oder schickt uns eine WhatsApp an die 0806 3x38. Kommt gut an.
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0: Mit Laura zu Kaffee oder Tee gibt's jetzt Musik von Dubstar Not So Manic Now. Einen schönen Nachmittag.
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0: Ein Garant für Sommerlaune, auch bei 18 Grad und vielen Wolken, sind Marquez. Hier ist Radio 38. In ihrer aktuellen Single geht es darum, dass sich Menschen auch trotz völlig unterschiedlicher Lebensgeschichten im Kern doch ähneln. Verpackt im gewohnt leichten Sommersound.
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0: ihren ersten Song professionell aufzunehmen, hat sich die noch unbekannte Taylor Dane $6,000 von ihrem Vater geliehen. Radio 38 hier. Ja, und das ist sehr gut, dass sie dieses Risiko eingegangen ist. Der Song machte sie nämlich über Nacht zum Star. Tell It To My Heart hört ihr gleich im 80er Flashback.
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0: Es ist kurz vor halb vier. Nein, gar nicht. Es ist kurz vor vier.
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0: Sind wir schon eine halbe Stunde weiter. Wir schauen auf die Temperaturen. In Braunschweig im Bürgerpark sind es 19 Grad. Genauso in Gifhorn an der Flutmulde und auch in Lebenstedt am Kino messen wir 19 Grad. Viele Wolken gibt es heute, aber im Laufe des Tages klart es auf. Am Abend scheint die Sonne. In der Nacht ist es auch meist klar. Bei Tiefstwerten von 10 Grad.
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2: Ich bin Dirk Zeitler. Im Streit um zu schnelle Gesetzgebungsverfahren hat das Bundesverfassungsgericht die Klage verworfen. Der ehemalige Abgeordnete Heilmann hatte kritisiert, dass die damalige Ampelregierung das Heizungsgesetz kurzfristig durch das Parlament bringen wollte. Die obersten Richter in Karlsruhe sehen das anders.
3: Es kommt immer wieder mal vor, dass der Bundestag Gesetze im Eiltempo beschließen muss. Heißt, die Abgeordneten bekommen erst am Vorabend hunderte Seiten des Gesetzes und müssen am Tag später darüber abstimmen. Die Kritik, man könne sich nicht ausreichend mit der Materie beschäftigen. So ähnlich war es vor 3 Jahren auch beim Heizungsgesetz der Ampel. Das Gericht stoppte damals im Eilverfahren die schnelle Abstimmung, die dann 2 Monate später stattfand. Doch jetzt sagen die obersten Richter, es gebe kein festes Tempolimit, wenn Gesetze beschlossen werden. Thomas Bremser, Nachrichtenredaktion.
2: US-Präsident Trump macht den Atomdeal mit Saudi-Arabien überraschend von einer Normalisierung der Beziehungen zwischen dem Golfstaat und Israel abhängig. Saudi-Arabien müsse dem Abraham-Abkommen beitreten, teilte Trump mit. Mit diesen Abkommen hatten mehrere arabische Länder ihre Beziehungen zu Israel normalisiert. Wegen eines sich weiter ausdehnenden Waldbrandes an der französischen Atlantikküste bei Bordeaux sind inzwischen fast 20.000 Menschen vorsorglich evakuiert worden. Betroffen seien vor allem Urlauber von zahlreichen Ferienzentren und Campingplätzen, teilte die Präfektur mit.
4: Die gute Nachricht, trotz der apokalyptischen Bilder riesiger Flammen und Rauchschwaden, ist, es hat bislang keinerlei Verletzte gegeben. Und Ziel der Evakuierungen ist, dass keine Menschen in Gefahr geraten. Deshalb mussten viele Touristen in der auch bei Deutschen beliebten Region am Abend und in der Nacht das Nötigste zusammenpacken und Campingplätze und Ferienquartiere verlassen. Wie schnell sie wieder zurück können, ist noch offen. Die Feuerwehr kämpft mit schwerem Gerät und Löschflugzeugen gegen den heftigen Brand. Die Lage aber ist ungünstig. Aus Paris, Michael Evers.
2: Damit ist es wohl klar. Mit der Einladung zu einer Pressekonferenz morgen um 11 Uhr hat der Deutsche Fußballbund letzte Zweifel an einem Engagement von Jürgen Klopp als Bundestrainer praktisch beseitigt. Sein Name wurde in der Einladung zwar nicht genannt, doch das hat nur formale Gründe.
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0: Vorsicht bitte auf der A2 Hannover Richtung Braunschweig. Zwischen Braunschweig-Wartenbüttel und Braunschweig-Hafen steht ein defektes Fahrzeug. Und in Höhe Kreuz Braunschweig-Nord, da ist die rechte Spur wegen Bergungsarbeiten gesperrt. Es wird geblitzt in Wolfsburg auf der Heinrich-Nordhoff-Straße, Peine auf der Wolthofer Straße, in Bortfeld in der Ortsdurchfahrt. Braunschweig auf der Gifhorner Straße, der Friedrich-Vogt-Länder Straße, der Berliner Straße und im Brotweg, in Helmstedt im Bruchweg und auf der B1, in Ölbar am Weißen Wege, auf der Lichtenberger Straße und in Salzgitter-Engerode auf der Nord-Süd-Straße. Habt ihr noch was gesehen, Blitzer oder auch Staus? Ruft gern an bei uns im Studio oder schickt uns eine WhatsApp an die 0800 6 3 mal die 38. Eine gute Fahrt.
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0: Marmeladenbrötchen, Käsebrot oder knackiges Müsli beim Frühstück. Da gehen die Vorlieben auseinander. Mit dem Wort Müsli beschäftigen wir uns aber in 6 Minuten genauer. Ich bin Laura und ich habe jetzt Bibi Rexha für euch.
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0: Mit The Weeknd geht's durch den Donnerstag. Ich habe so eine Idee, was Marianne aus Bassgeige Goslar gerne frühstückt. Sie fragt uns nämlich, woher das Wort Müsli eigentlich kommt. Carsten aus dem Radio 38 Team klärt auf.
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2: Das Wort Müsli hat seinen Ursprung im Schweizerdeutschen und leitet sich von Mus ab, was so viel wie Brei oder Püree bedeutet. Die Verkleinerungsform Müsli steht also für kleiner Brei. Der Begriff wurde bekannt, weil der Schweizer Arzt und Ernährungsreformer Maximilian Börchner Brenner Anfang des 20. Jahrhunderts ein Rezept für eine gesunde Rohkostmahlzeit entwickelte. Sein Bürcher Müsli bestand aus Haferflocken, geriebenem Apfel, Zitronensaft, Nüssen und Milch. Ein revolutionärer Gedanke zu einer Zeit, in der vor allem schweres und fettiges Essen verbreitet war. Heute ist Müsli ein internationaler Begriff für Mischungen aus Getreideflocken, oft mit Trockenfrüchten oder Nüssen, und ein beliebtes Frühstück. Spannend, dass so ein simples Gericht von der Alpenregion aus die Welt erobert hat. Habt ihr auch eine Frage an unsere Wissen2Go-Redaktion? Schreibt uns eine Mail an redaktion@radio38.de.

0: Giant Rooks sind das auf Radio 38. Ein Spaziergänger hat in der Gemeinde Lehre gestern Nachmittag eine leblose Frau aus dem Kreis Gifhorn gefunden. Polizei und Staatsanwaltschaft gehen bislang von einem Verbrechen aus. Was bisher bekannt ist, das hört ihr um 16:30 in unseren Regionalnachrichten.
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0: Lotte und Max Giesinger sind das. Um kurz vor 4:30.
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0: Die aktuellen Temperaturen: 17 Grad sind es am Zwinger in Goslar, 19 in Königslutter am Bahnhof und auch am Pfarrhaus in Edemissen. Viele Wolken gibt es heute. Am Abend zeigt sich allerdings die Sonne. Auch in der Nacht ist es dann meist klar, bei Tiefstwerten von 10 Grad. Der Radio 38 Wettertrend zeigt, morgen wechseln sich Sonne und Wolken ab. Am Abend lockert es weiter auf, das Ganze bei bis zu 21 Grad. Und am Samstag kommt der Sommer zurück. Dann gibt es strahlenden Sonnenschein und zwar den ganzen Tag bei 28 Grad.
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2: Ich bin Sarah Schild. Einen schönen guten Tag. Im Essehofer Holz in der Gemeinde Lehre ist eine leblose Frau gefunden worden. Die Staatsanwaltschaft geht von einem Tötungsdelikt aus. Ein Spaziergänger hatte die Tote vergangenen Nachmittag gegen kurz nach 17 Uhr entdeckt, teilte die Polizei mit. Demnach handelt es sich bei der Verstorbenen um eine 73-Jährige aus dem Kreis Gifhorn. Aufgrund der Auffindesituation gehen Polizei und Staatsanwaltschaft von einem Gewaltverbrechen aus. Genaue Hintergründe und der Ablauf werden ermittelt. Die Polizei sucht Zeugen, die am Mittwochnachmittag zwischen 15 Uhr und 17.04 Uhr im Bereich des Essehofer Holzes etwas beobachtet haben. Laut Polizei könnte jedes Detail wichtig sein. Die Ermittler suchen nach dem Fahrzeug der Seniorin. Es handelt sich um einen schwarzen VW Polo mit dem Kennzeichen GFAH964. Hinweise gehen an die Polizei Wolfsburg. Gemeinsam für den Harz. 12 Jugendliche aus aller Welt engagieren sich aktuell 2 Wochen lang für den regionalen Naturschutz. Gastgeber sind die niedersächsischen Landesforsten und die internationalen Jugendgemeinschaftsdienste, heißt es in einer Mitteilung der Landesforsten. Paula Bayer aus der Radio 38 Aktuell Redaktion mit den Einzelheiten.
3: Die jungen Menschen aus Ländern wie Japan, Niederlande, Russland, Italien, Tschechien, Deutschland, Spanien und der Türkei greifen den niedersächsischen Landesforsten unter die Arme. Bis Anfang August wohnen sie gemeinsam im Harz und übernehmen Aufgaben im Oberharz, von der Waldrandpflege bis zur Instandhaltung von Schutzhütten und Wanderwegen. Neben der Arbeit steht aber auch der kulturelle Austausch im Mittelpunkt. Das Projekt gibt es bereits seit über 75 Jahren. Ziel ist es, ein Bewusstsein für nachhaltiges Handeln zu schaffen und den Teilnehmern bei gemeinsamen Aktionen zu zeigen, wie sich die Harzer Wälder zu klimaangepassten Mischwäldern entwickeln.
2: Niedersachsens Hochschulen sollen mehr Planungssicherheit bekommen. Deswegen will das Land die Tarif- und Besoldungssteigerungen vollständig ausgleichen. Das ist im kommenden Doppelhaushalt 2027-2028 so eingeplant, heißt es aus dem Ministerium für Wissenschaft und Kultur. Die zusätzlichen Personalkosten sollen nicht zulasten von Forschung, Lehre und Studienqualität gehen, so Wissenschaftsminister Falko Mors laut Mitteilung. Insgesamt sind für den Ausgleich in beiden Jahren 76,5 Millionen Euro zusätzlich vorgesehen.
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0: Mehr Zeit braucht ihr aktuell auf der A2 Hannover Richtung Braunschweig. Zwischen Peine Ost und dem Kreuz Braunschweig Nord. 9 Kilometer Stau nach einem Unfall. Es wird geblitzt in Wolfsburg auf der Heinrich-Nordhoff- und der Schillerstraße. In Peine auf der Wolthofer Straße, Bortfeld in der Ortsdurchfahrt, Braunschweig auf der Friedrich-Vogtländer Straße, der Berliner Straße und im Brotweg, in Helmstedt im Bruchweg und auf der B1, Ölber am Weißen Wege auf der Lichtenberger Straße und in Salzgitter-Engerode auf der Nord-Süd-Straße. Wenn ihr noch was gesehen habt, Blitzer oder auch Staus, ruft gerne durch bei uns im Studio oder schickt uns eine WhatsApp an die 0800 6 3x. Die 38. Eine gute Fahrt.
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0: Die coolsten Zwillinge des Landes übernehmen ab heute den Stream. Kaulitz und Kaulitz Staffel 3 ist draußen. Und was Bill und Tom dieses Mal vor laufender Kamera anstellen, darüber sprechen wir nach Simply Red und The Bowser vorher. Ich bin Laura. Schön, dass ihr dabei seid.
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1: Pünktlich in den Sommerferien und damit perfekt für einen Familienkinobesuch sind Buzz Lightyear, Woody, Jessie und die anderen Spielkameraden zurück auf der Leinwand und müssen sich in Toy Story 5 mit einem sehr aktuellen Thema auseinandersetzen. Hightech und KI im Kinderzimmer.
2: Bonnie, ein Päckchen für dich.
3: Oh, danke, danke.
4: Hi, ich bin Lillipad. Lass uns spielen.
5: Aussterben, nicht schon wieder.
1: Die hinterhältige Lillipad ist der neue Liebling von Bonnie und die anderen Spielzeuge haben Angst, ersetzt zu werden. Also muss Woody zurückkommen und weiterhelfen.
6: You got a friend in me.
7: Woody!
8: Ich bin so schnell gekommen, wie ich konnte.
9: Was bist du? Ein Rentnerspielzeug?
10: Was? Sie hält dich für alt, weil du eine Glatze bekommst, Woody.
9: Bonnie braucht Hilfe von jemandem aus diesem Jahrhundert. Und Tischspielsachen.
11: Unsere Mission auf diesem Planeten ist, dein Kind glücklich zu machen.
9: Bonnie braucht uns immer noch. Komm schon, Bonnie!
1: Wer gewinnt im Kampf um Bonnies Aufmerksamkeit? Spielzeug oder Hightech? Das erfahrt ihr in Disneys Toy Story 5 ab sofort im Kino. The party has arrived. Unsere beiden Lieblingsmäuse sind zurück. Staffel 3 von Kaulitz und Kaulitz. Die beliebtesten Zwillinge Deutschlands nehmen uns wieder mit in ihr turbulentes Leben.
12: Wir können das nicht mehr so machen.
13: Ich bin auf dem Penis-Detox.
12: Ich bleib brav.
13: Wir müssen uns gesünder ernähren. Einmal öfter zum Arzt gehen.
14: Marathon laufen.
15: Ich muss pinkeln.
14: Nein.
15: Alkoholfreies Bier. Eine Staffel der absoluten Veränderung.
16: Ich hab ein neues Haus gekauft.
1: Bill und Tom zeigen sich noch privater. Neben L.A. und Berlin spielt dieses Mal auch die Heimat ihrer Kindheit eine Rolle.
17: Du hast aber, glaube ich, noch unverarbeitetes Trauma.
18: Ja, Lotsche war Gefängnis.
17: Hier, da, genau.
18: Das ist unser Haus. Ich habe wirklich ganz, ganz finstere Gedanken gehabt.
17: Ich habe wieder alles falsch gemacht.
18: Ja. Was alles?
17: Ich bin Feind Nummer 1 für ihn.
18: Wenn der andere nicht mehr da ist, also ich kann es mir gar nicht vorstellen.
1: Die Licht- und Schattenseiten des Erfolgs in Kaulitz und Kaulitz Staffel 3.
18: Das wird jetzt so unangenehm.
17: Am liebsten will ich mich herausschneiden.
18: Naja. Ich glaube, das ist trotzdem alles noch total in Maßen.
17: Ja.
1: Ab sofort auf Netflix.
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0: Ihr hört Radio 38. Ursprünglich haben ihn die Jackson 5 gesungen, den Song Never Can Say Goodbye. In der Version von The Common Yards gibt's ihn gleich in unserem 80er Flashback.
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0: Kommt gut in den Feierabend. Es ist gleich 17 Uhr.
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0: Wir messen 18 Grad an der Rennbahn in Bad Harzburg, 19 in Peine am Werderpark und in Salda am Schloss sind es 20 Grad. Es gibt heute viele Wolken im Laufe des Abends. Klart es allerdings auf, dann zeigt sich auch die Sonne. In der Nacht ist es auch meist klar bei Tiefstwerten von 10 Grad.
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2: Ich bin Doc Zeitler. Bei einer Geiselnahme in einer Bankfiliale in Regensburg ist laut Polizei ein Mensch lebensbedrohlich verletzt worden. Der mutmaßlich männliche Täter sei wohl mit einem Messer bewaffnet, sagte eine Polizeisprecherin. Die Polizei geht davon aus, dass sich noch weitere Personen in der Bank befinden. Politiker der SPD fordern angesichts der weiter hohen Spritpreise, Pendlerinnen und Pendler zu entlasten. Deutschland brauche einen wirksamen Schutz vor extremen Preisspitzen, forderte der wirtschaftspolitische Sprecher der SPD-Fraktion, Roloff. Bundeswirtschaftsministerin Reiche lehnte weitere Entlastungen ab.
3: Einen neuen Tankrabatt wird es nicht geben. Generell plant die Bundesregierung aktuell nichts, um gegen die hohen Benzinpreise vorzugehen. SPD-Fraktionsvize Zorn bringt erneut einen Spritpreisdeckel ins Spiel. Da, wo der Markt nicht funktioniere, könne der Staat eingreifen, so wie in Belgien oder Luxemburg. In Frankreich deckelt der Mineralölriese Total freiwillig seine Preise, wenn auch auf Druck der Regierung. Ein Liter Benzin kostet dort ab sofort höchstens 1,99 Euro. Für Diesel gilt ein Limit von 2,25 Euro. Thomas Bremser, Nachrichtenredaktion.
2: US-Präsident Trump macht den Atomdeal mit Saudi-Arabien überraschend von einer Normalisierung der Beziehungen zwischen dem Golfstaat und Israel abhängig. Saudi-Arabien müsse den Abraham-Abkommen beitreten, teilte Trump mit. Mit diesem Abkommen hat mehrere arabische Länder ihre Beziehungen zu Israel normalisiert.
4: Der Abrahamsvertrag war einer von Trumps Trümpfen seiner ersten Amtszeit. Schwiegersohn Jared Kushner hatte die Normalisierung der Beziehungen von Israel und arabischen Ländern seinerzeit ausgehandelt. Dass nun Saudi-Arabien dem Abkommen beitreten soll, um den Atomdeal zu schnüren, ist ein Haken, den niemand erwartet hatte. Und Trump macht weitere Einschränkungen. Der Deal beinhalte keinerlei Urananreicherung, betont er nun. Eine Anerkennung durch Saudi-Arabien wäre für Israel ein großer Erfolg. Aus den USA Tina Eck.
2: Das Bundesverfassungsgericht hat die Klage des früheren CDU-Abgeordneten Thomas Heilmann zum Heizungsgesetz verworfen. Die Richter stellten klar, das Grundgesetz setzt der Beschleunigung von Gesetzgebungsverfahren zwar Grenzen, ein festes verfassungsrechtliches Tempolimit gibt es aber nicht. Heilmann sah seine Rechte als Abgeordnete durch das aus seiner Sicht überhastete Verfahren verletzt. Die Richter sahen das anders.
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0: Vorsicht bitte auf der A39 Salzgitter Richtung Braunschweig. Zwischen Salzgitter-Lichtenberg und Lebenstedt-Süd liegen Gegenstände. Und mehr Zeit braucht ihr auf der A2 Hannover Richtung Braunschweig zwischen Wartenbüttel und dem Kreuz Braunschweig-Nord. Da haben wir 6 Kilometer stockenden Verkehr wegen Bergungsarbeiten. Es wird geblitzt in Wolfsburg auf der Heinrich-Nordhoff- und der Schillerstraße, in Peine auf der Wolthofer Straße, Bortfeld in der Ortsdurchfahrt, in Braunschweig auf der Friedrich-Vogtländer Straße, der Berliner Straße und im Brotweg, Helmstedt im Bruchweg und auf der B1, in Ölba am Weißen Wege auf der Lichtenberger Straße und Salzgitter-Engerode auf der Nord-Süd-Straße. Habt ihr mehr gesehen? Blitzer oder auch Staus? Ruft gerne an bei uns im Studio oder schickt uns eine WhatsApp als Text- oder Sprachnachricht an die 0800 6 3 mal die 38. Eine gute Fahrt.
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0: Mit Laura. Mindestens einmal am Tag juckt es wie verrückt an meinen Armen oder Beinen. Ich schaue nach, ist natürlich ein Mückenstich. Natürlich immer dann, wenn keine Salbe zur Hand ist, gerne auch mal jetzt im Studio. Vielleicht quälen euch die kleinen Blutsauger auch gerade. Gibt es denn eigentlich ein Allheilmittel gegen Insektenstiche? Das klären wir in 6 Minuten. Einen schönen Feierabend.
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0: Es ist 5:10. Der Sommer hat mittlerweile seinen Höhepunkt erreicht, könnte man sagen. Am Wetter merkt man es momentan zwar nicht so, aber Stechinsekten wie Mücken oder Bremsen, die fühlen sich gerade so richtig wohl. Besonders zur Dämmerung kommen die raus und schlagen zu. Und ihr wisst es, die Stiche sind unangenehm und jucken. Vanessa aus unserem Radio 38-Team verrät, was wir denn gegen die Stiche tun können.
1: Eine altbewährte Methode ist natürlich das Kühlen der Einstichstelle. Eiswürfel oder Kühlakkus helfen dabei, den Juckreiz zu lindern und reduzieren auch die Schwellung enorm. Schon nach 10 Minuten sollten die Symptome deutlich nachlassen. Wichtig dabei ist allerdings, die kühlenden Hilfsmittel niemals direkt auf die Haut zu legen. Sonst kommen zu den Insektenstichen auch noch Erfrierungen dazu. Kühlende Salben wie Aloe Vera Gel haben übrigens eine ähnliche Wirkung. Zwiebeln und Zitronen können ebenfalls helfen, den Juckreiz zu lindern. Dazu einfach die Einstichstelle mit etwas Zwiebel- oder Zitronensaft einreiben oder die aufgeschnittene Knolle für etwa 10 bis 15 Minuten auf die Haut legen. Die darin enthaltenen Schwefelstoffe und die Säure wirken desinfizierend und haben sogar einen entzündungshemmenden Effekt. Auch Wärme hilft wahre Wunder gegen Insektenstiche. Durch das kurze Erhitzen der Einstichstelle wird das Gift in der Wunde zerstört. Der Körper kann so viel schneller mit dem Heilungsprozess beginnen. In jedem Drogeriemarkt kann man sich dafür mittlerweile elektrische Hitzestifte holen. Diese erwärmen den Stich auf etwa 50 Grad. Wer es etwas kostengünstiger mag, kann auch einfach einen Teelöffel erhitzen und diesen für 30 bis 60 Sekunden auf den Stich legen.
0: Vielen Dank, Vanessa, für die Tipps. Insektenstiche sehen nicht nur unschön aus, sie sind auch echt unangenehm und jucken. Auch wenn es schwerfällt, kratzen ist keine gute Idee, denn so verschlimmert sich der Juckreiz nur und der Stich kann sich im schlimmsten Fall entzünden. Kommt möglichst stichfrei durch den Sommer. Yeah.

0: Robin Schulz und Jasmine Thompson sind das. Am Abend haben sie versucht, in ein Haus in Wolfenbüttel einzubrechen. Jetzt sind die beiden Täter noch immer auf der Flucht. Was die Polizei bislang dazu sagt, das hört ihr in den Radio 38 Regionalnachrichten gleich um 5:30.
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1: Gleich 5:30.
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1: 19 Grad messen wir in Warberg an der Burg und auch am Skulpturenpark in Liebenburg. In Wolfsburg am Stadion sind es 20 Grad. Viele Wolken gibt es heute, aber so allmählich klart es auf. Am Abend zeigt sich dann die Sonne. Auch in der Nacht ist es meist klar bei Tiefstwerten von 10 Grad. Der Radio 38 Wettertrend zeigt, morgen zum Start ins Wochenende wechseln sich Sonne und Wolken ab. Am Abend lockert es dann immer weiter auf, das Ganze bei bis zu 21 Grad. Und am Samstag, da kommt der Sommer zurück, dann gibt es nämlich strahlenden Sonnenschein und zwar den ganzen Tag bei 28 Grad.
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3: Ich bin Sarah Schild. Einen schönen guten Tag. Nach einem versuchten Einbruch in Wolfenbüttel sind die Täter noch immer auf der Flucht. Die Polizei sucht nach Zeugen. Die beiden Unbekannten haben vergangenen Abend gegen 22 Uhr versucht, in ein Einfamilienhaus in der Erhard-Kästner-Straße einzusteigen. Dabei wurden sie laut Polizei jedoch von einer 61-jährigen Bewohnerin überrascht und rannten daraufhin davon. Eine sofort eingeleitete Fahndung, an der auch ein Polizeihubschrauber beteiligt war, blieb erfolglos. Die Täter sollen etwa 25 Jahre alt und sportlich sein. Sie trugen eine Kapuze sowie eine Sturmhaube. Am Haus entstand ein Schaden von etwa 1.000 Euro. Hinweise gehen bitte an die Beamtin in Wolfenbüttel. Der NABU Niedersachsen schlägt Alarm. Immer mehr ausgesetzte Exoten bringen die Auffangstationen an ihre Grenzen. So auch in unserer Region, heißt es in einer Mitteilung des NABU. Paula Bayer aus der Radio 38 Aktuell-Redaktion mit den Einzelheiten.
4: Allein das Artenschutzzentrum in Leiferde hat in diesem Jahr bereits 21 ausgesetzte Exoten wie Schildkröten oder Schlangen aufgenommen. Während der Ferienzeit würden viele Halterinnen und Halter ihre Tiere vorsätzlich aussetzen, weil sie mit der aufwendigen Pflege überfordert seien oder keine Urlaubsbetreuung organisiert haben, heißt es weiter. Die Tiere verletzen sich in der Natur oft schwer, greifen heimische Ökosysteme an und verursachen in den Auffangstationen enorme Kosten. Der NABU betont, dass das Aussetzen eine Straftat sei und appelliert an Halter, sich rechtzeitig um eine Betreuung zu kümmern oder die Tiere verantwortungsvoll zu vermitteln.
3: Ab Montag müssen Autofahrer in Langelsheim im Kreis Goslar etwas Geduld mitbringen. Denn die L515 wird von der Europakreuzung bis zum Ortsausgang Richtung Innerstetal-Lautental rundum erneuert. Laut der Niedersächsischen Landesbehörde für Straßenbau und Verkehr sollen bis Sommer 2027 neben der Fahrbahn auch die umliegenden Gehwege, Nebenflächen und Kanalsysteme kernsaniert werden. Um den Verkehr innerorts so wenig wie möglich einzuschränken, sind für die Bauarbeiten 4 Teilabschnitte geplant. Entsprechende Umleitungen werden eingerichtet. Die Gesamtkosten der Sanierungsmaßnahmen belaufen sich auf knapp 7 Millionen Euro. Weitere Infos zu den Bauabschnitten und jeweiligen Umleitungen gibt es auf radio38.de.
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1: Vorsicht bitte auf der A36 Wolfenbüttel Richtung Fiedenburg. Zwischen Flöte und Schladen-Nord befindet sich eine ungesicherte Unfallstelle. A2 Hannover Richtung Braunschweig. Zwischen Lehrte und Lehrte-Ost steht ein defektes Fahrzeug. Und dann haben wir nochmal die A2 Hannover Richtung Braunschweig zwischen Wartenbüttel und dem Kreuz Braunschweig-Nord. Aktuell 6 Kilometer stockender Verkehr wegen Bergungsarbeiten. Es wird geblitzt in Wolfsburg auf der Heinrich-Nordhoff-Straße, Peine auf der Wolthofer-Straße, Braunschweig auf der Friedrich-Vogtländer-Straße, der Berliner-Straße und im Brotweg. In Helmstedt im Bruchweg, Ölbar am Weißen Wege auf der Lichtenberger-Straße, Salzgitter-Engelrode auf der Nord-Süd-Straße. Das war's. Wenn ihr noch was entdeckt habt, Blitzer oder auch Staus, ruft gerne durch bei uns im Studio oder schickt uns eine WhatsApp an die 0806 3x die 38. Eine gute Fahrt.
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1: mit Laura und Mark Cohn auf dem Weg nach Hause. Walking in Memphis. Memphis, einen schönen Feierabend.
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0: als einen Witz soll Robert Smith den Song Love Cats mal beschrieben haben. Angeblich wurde der betrunken komponiert. Dafür ist er gut gelungen. Den Song von The Cure gibt's gleich für euch im 80er Flashback. 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

0: Es ist gleich 18 Uhr.
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0: Mehr Zeit müsst ihr einplanen auf der A2 Hannover Richtung Braunschweig zwischen Wartenbüttel und dem Kreuz Braunschweig Nord. 6 Kilometer stockender Verkehr aktuell wegen Bergungsarbeiten. Und es wird geblitzt in Wolfsburg auf der Heinrich-Nordhoff- und der Hafenstraße, in Peine auf der Wolthofer Straße, Braunschweig auf der Friedrich-Vogtländer Straße, Helmstedt im Bruchweg, in Elba am Weißen Wege auf der Lichtenberger Straße und Salzgitter-Engerode auf der Nord-Süd-Straße. Wenn ihr noch was entdeckt habt, Blitzer oder auch Staus, ruft gerne an bei uns im Studio oder ihr schickt uns eine WhatsApp an die 0806 3x die 38. Und ich... Wow, ich bin gerade so durcheinander. Ich hätte eigentlich das Wetter machen sollen. Okay, machen wir noch schnell das Wetter. In Braunschweig am Hagenmarkt, da messen wir 20 Grad. Genauso in Fallersleben am Schlosspark und in Wittmar am Bismarckturm auch. Es gibt viele Wolken jetzt am Abend, zeigt sich aber allmählich die Sonne. Das ist mir auch noch nie passiert. Jetzt machen wir weiter mit den Nachrichten.
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2: Ich bin Dirk Zeitler. Großeinsatz in Regensburg. Ein Mann ist nach einem Messerangriff in einer Bankfiliale gestorben, das teilte eine Polizeisprecherin mit. Der Täter befindet sich noch immer gemeinsam mit weiteren Menschen in dem Gebäude. Politiker der SPD fordern angesichts der weiter hohen Spritpreise Pendlerinnen und Pendler zu entlasten. Deutschland brauche einen wirksamen Schutz vor extremen Preisspitzen, fordert der wirtschaftspolitische Sprecher der SPD-Fraktion Sebastian Rohloff.
3: Einen neuen Tankrabatt wird es nicht geben. Generell plant die Bundesregierung aktuell nichts, um gegen die hohen Benzinpreise vorzugehen. SPD-Fraktionsvize Zorn bringt erneut einen Spritpreisdeckel ins Spiel. Da, wo der Markt nicht funktioniere, könne der Staat eingreifen, so wie in Belgien oder Luxemburg. In Frankreich deckelt der Mineralölriese Total freiwillig seine Preise, wenn auch auf Druck der Regierung. Ein Liter Benzin kostet dort ab sofort höchstens 1,99 Euro. Für Diesel gilt ein Limit von 2,25 Euro. Thomas Bremser, Nachrichtenredaktion.
2: Die EU verhängt gegen Google wegen unfairer Geschäftspraktiken eine Strafe von 890 Millionen Euro. Der US-Konzern hat nach Ansicht der Europäischen Kommission Wettbewerbsregeln verletzt und seine Konkurrenz widerrechtlich benachteiligt.
4: Damit riskiert die EU-Kommission einen neuen Konflikt mit US-Präsident Trump. Der hat früher schon Gegenmaßnahmen angedroht. Die EU-Kommission bestraft Google für die Verletzung von Wettbewerbsregeln mit dem App-Marktplatz Google Play. Dabei würden nämlich eigene Produkte stärker hervorgehoben und besser platziert als andere. Google hat erklärt, wenn man die EU-Forderungen erfüllen wolle, müsse man Echtzeitsuchfunktionen, etwa bei Hotel- und Flugsuchen, entfernen und Sicherheitsfunktionen ebenfalls. Vermutlich sieht man sich vor Gericht wieder. Aus Brüssel, Dieter Ebeling.
2: Mit der Einladung zu einer Pressekonferenz hat der Deutsche Fußballbund letzte Zweifel an einem Engagement von Jürgen Klopp als Bundestrainer praktisch beseitigt. Morgen um 11 Uhr soll der Wunschkandidat in Frankfurt als Nachfolger von Julian Nagelsmann präsentiert werden. Vorher müssen Aufsichtsrat und Gesellschafter den Vertrag noch absegnen. Die Zustimmung gilt als sicher.
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0: Ihr braucht mehr Zeit auf der A2 Hannover Richtung Braunschweig. Zwischen Wartenbüttel und dem Kreuz Braunschweig Nord 6 Kilometer stockender Verkehr. Es wird geblitzt in Wolfsburg auf der Heinrich-Nordhoff- und der Hafenstraße, Peine auf der Wolthofer Straße, Braunschweig auf der Friedrich-Vogtländer Straße, Helmstedt im Bruchweg, in Elba am Weißen Wege, auf der Lichtenberger Straße und in Salzgitter-Engerode auf der Nord-Süd-Straße. Wenn ihr noch was gesehen habt, Blitzer oder auch Staus, ruft gerne an bei uns im Studio oder schickt uns eine WhatsApp rüber an die 0806 3x die 38. Eine gute Fahrt.
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0: mit Laura. Im Zuge des Dieselskandals muss Ex-VW-Chef Martin Winterkorn ein zweites Mal vor Gericht. Die Einzelheiten hört ihr in unseren Wirtschaftsnachrichten nach Schaus und Almost Monday vorher.
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0: Schaus sind das um 6:10 und Sarah Schild verrät jetzt, was es Neues aus der Wirtschaft gibt.
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2: Der Dieselvergleich zwischen Volkswagen und Ex-Chef Martin Winterkorn landet ein zweites Mal vor Gericht. Die Schutzgemeinschaft der Kapitalanleger geht wieder gegen die Schadenersatzvereinbarungen mit Winterkorn vor. Nach eigenen Angaben hat die SDK eine Anfechtungsklage gegen entsprechende Beschlüsse der VW-Hauptversammlung vom 18. Juni eingereicht. Die Aktionsschützer haben schon 2021 gegen eine erste Vereinbarung geklagt und teilweise Recht bekommen. Vor allem werden mangelnde Transparenz und fehlende Angaben etwa zu tatsächlichen Vermögensverhältnissen Winterkorns kritisiert. Die Hauptversammlung müsse unter anderem nachvollziehen können, welche Ansprüche aufgegeben werden und welchen Wert diese Ansprüche besitzen, heißt es weiter. Der Ölpreis steigt weiter. Grund ist die erneute Eskalation im Krieg zwischen den USA und dem Iran. Der Preis für die Referenzsorte Brent aus der Nordsee zur Lieferung im September stieg erstmals seit Anfang Juni über die Marke von 96 US-Dollar je Barrel. Das berichtet das ZDF. Bis Anfang Juni lag der Preis demnach bei rund 70 Dollar. Aufgrund des Streits um die für den weltweiten Handel wichtige Straße von Hormuz ist der Krieg wieder eskaliert. Aber noch liegt der Ölpreis unter dem Jahreshoch von rund 126 Dollar von Ende April. 7% aller 30 Millionen Vollzeiterwerbstätigen in Deutschland haben 2025 mindestens 49 Stunden pro Woche gearbeitet. Das gilt laut Statistischem Bundesamt als überlange Arbeitszeit. Selbstständige sind demnach am häufigsten davon betroffen. Im Vergleich dazu arbeiten nur rund 4% der vollzeitbeschäftigten Arbeitnehmer so viele Stunden. Im Schnitt haben Vollzeiterwerbstätige 2025 40,2 Stunden pro Woche gearbeitet. Je älter die Erwerbstätigen sind, desto länger die Arbeitszeiten. Einer der Gründe dafür ist den Angaben nach der hohe Anteil überlanger Arbeitszeiten bei Führungskräften, die eher in höheren Altersgruppen und bei Männern zu finden sind.
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0: Ronan Keating ist das auf Radio 38. 12 Jugendliche aus aller Welt machen sich aktuell stark für den Harz. Was es mit dem Projekt auf sich hat, das hört ihr um 6:30 in unseren Regionalnachrichten.
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0: The Cause sind das um kurz vor 6:30.
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0: In Bad Harzburg am Bahnhof und auch in Wolfenbüttel an der Ostfalia Hochschule messen wir 19 Grad. 20 sind es an der Wasserburg in Salzgitter. Jetzt am Abend ist es meist freundlich. Sonne und Wolken wechseln sich ab. Die Nacht wird klar bei Tiefstwerten von 10 Grad. Der Radio 38 Wettertrend zeigt, auch morgen gibt es einen Mix aus Sonne und Wolken. Am Abend lockert es dann noch weiter auf, das Ganze bei bis zu 21 Grad. Und am Samstag, da wird es wieder richtig sommerlich. Strahlenden Sonnenschein bekommen wir den ganzen Tag bei 28 Grad.
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2: Ich bin Sarah Schild. Einen schönen guten Abend. Im Essehofer Holz in der Gemeinde Lehre ist eine leblose Frau gefunden worden. Die Staatsanwaltschaft geht von einem Tötungsdelikt aus. Ein Spaziergänger hatte die Tote vergangenen Nachmittag gegen kurz nach 17 Uhr entdeckt, teilte die Polizei mit. Demnach handelt es sich bei der Verstorbenen um eine 73-Jährige aus dem Kreis Gifhorn. Aufgrund der Auffindesituation gehen Polizei und Staatsanwaltschaft von einem Gewaltverbrechen aus. Genaue Hintergründe und der Ablauf werden ermittelt. Die Polizei sucht Zeugen, die am Mittwochnachmittag zwischen 15 Uhr und 17.04 Uhr im Bereich des Essehofer Holzes etwas beobachtet haben. Laut Polizei könnte jedes Detail wichtig sein. Die Ermittler suchen nach dem Fahrzeug der Seniorin. Es handelt sich um einen schwarzen VW Polo mit dem Kennzeichen GFAH964. Hinweise gehen an die Polizei Wolfsburg. Gemeinsam für den Harz. 12 Jugendliche aus aller Welt engagieren sich aktuell 2 Wochen lang für den regionalen Naturschutz. Gastgeber sind die niedersächsischen Landesforsten und die internationalen Jugendgemeinschaftsdienste, heißt es in einer Mitteilung der Landesforsten. Paula Bayer aus der Radio 38 Aktuell Redaktion mit den Einzelheiten.
3: Die jungen Menschen aus Ländern wie Japan, Niederlande, Russland, Italien, Tschechien, Deutschland, Spanien und der Türkei greifen den niedersächsischen Landesforsten unter die Arme. Bis Anfang August wohnen sie gemeinsam im Harz und übernehmen Aufgaben im Oberharz, von der Waldrandpflege bis zur Instandhaltung von Schutzhütten und Wanderwegen. Neben der Arbeit steht aber auch der kulturelle Austausch im Mittelpunkt. Das Projekt gibt es bereits seit über 75 Jahren. Ziel ist es, ein Bewusstsein für nachhaltiges Handeln zu schaffen und den Teilnehmern bei gemeinsamen Aktionen zu zeigen, wie sich die Harzer Wälder zu klimaangepassten Mischwäldern entwickeln.
2: Niedersachsens Hochschulen sollen mehr Planungssicherheit bekommen. Deswegen will das Land die Tarif- und Besoldungssteigerungen vollständig ausgleichen. Das ist im kommenden Doppelhaushalt 2027-2028 so eingeplant, heißt es aus dem Ministerium für Wissenschaft und Kultur. Die zusätzlichen Personalkosten sollen nicht zulasten von Forschung, Lehre und Studienqualität gehen, so Wissenschaftsminister Falko Mors laut Mitteilung. Insgesamt sind für den Ausgleich in beiden Jahren 76,5 Millionen Euro zusätzlich vorgesehen.
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0: Mehr Zeit braucht ihr auf der A7 Hannover Richtung Kassel. Zwischen dem Dreieck Hannover Süd und Hildesheim 6 Kilometer stockender Verkehr vor der Baustelle. Es gibt ein paar Blitzer in Wolfsburg auf der Heinrich-Nordhoff- und der Hafenstraße, in Peine auf der Wolthofer Straße, Braunschweig auf der Friedrich-Vogt-Länder Straße, in Helmstedt im Bruchweg, Ölber am Weißen Wege auf der Lichtenberger Straße und in Salzgitter-Engerode auf der Nord-Süd-Straße. Habt ihr noch was gesehen, Blitzer oder auch Staus? Dann einfach anrufen bei uns im Studio oder ihr schickt eine WhatsApp als Text- oder Sprachnachricht an die 0800 6 3 mal D38. Kommt gut an euer Ziel.
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0: Holly Humberstone gibt's jetzt bei der Gassi-Runde mit dem Hund To Love Somebody. Ich bin Laura. Einen schönen Donnerstagabend.
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0: Man könnte sagen, Aretha Franklin und Eurythmics haben die feministische Hymne der 80er geschrieben. Sisters are doing it for themselves gibt's in anderthalb Minuten. 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

0: Es ist gleich 19 Uhr. Habt einen schönen Abend.
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0: 19 Grad messen wir in Schöppenstedt am Till-Eulenspiegel-Museum. 20 sind es im Allerpark in Wolfsburg und auch in Braunschweig am Marienbrunnen. Jetzt am Abend ist es nochmal richtig freundlich geworden. Sonne und Wolken wechseln sich ab, wobei es ist überwiegend sonnig. Auch in der Nacht ist es klar, bei Tiefstwerten dann von 10 Grad. Der Radio 38 Wettertrend zeigt, auch morgen gibt es einen Mix aus Sonne und Wolken. Am Abend lockert es dann weiter auf. Das Ganze bei bis zu 21 Grad und am Samstag wird es sehr freundlich und vor allem sommerlich. Strahlender Sonnenschein von früh bis spät bei 28 Grad.
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2: Ich bin Dirk Zeitler. Nach einer tödlichen Messerattacke in einer Bank in Regensburg ist der mutmaßliche Angreifer festgenommen worden. Der Verdächtige habe sich zunächst mit weiteren Menschen im Gebäude befunden, sagte eine Polizeisprecherin. Spezialkräfte rückten an und brachten zwei Menschen aus dem Gebäude. Nachdem die Einsatzkräfte zunächst nur Blickkontakt zu dem Opfer der Messerattacke hatten, konnte der Mann später von Rettungskräften erst versorgt werden. Er verstarb im Krankenhaus. Die Benzinpreise in Deutschland sind weiter hoch und eine Entspannung ist nicht in Sicht. Denn der Preis für Rohöl der Referenzsorte Brent ist jetzt auf $100 je Barrel gestiegen.
3: Anfang des Monats lag der Rohölpreis noch bei rund $70 pro Barrel, doch dann kochte der Iran-Krieg wieder hoch. Die USA fliegen immer neue Angriffswellen, der Iran attackiert Schiffe in der Straße von Hormuz. Deshalb könnte der Ölpreis weiter steigen und das macht sich unter anderem an den Tankstellen bemerkbar. Einige Länder setzen deshalb bei Benzin und Diesel auf Preisobergrenzen. Die Bundesregierung lehnt das noch ab, obwohl Teile der SPD Druck machen. Generalsekretär Klüssendorf kritisiert, Deutschland gelte als Paradies für die Mineralölkonzerne. Thomas Bremser, Nachrichtenredaktion.
2: Die EU verhängt gegen Google wegen unfairer Geschäftspraktiken eine Strafe von 890 Millionen Euro. Der US-Konzern hat nach Ansicht der Europäischen Kommission Wettbewerbsregeln verletzt und seine Konkurrenz widerrechtlich benachteiligt.
4: Damit riskiert die EU-Kommission einen neuen Konflikt mit US-Präsident Trump. Der hat früher schon Gegenmaßnahmen angedroht. Die EU-Kommission bestraft Google für die Verletzung von Wettbewerbsregeln mit dem App-Marktplatz Google Play. Dabei würden nämlich eigene Produkte stärker hervorgehoben und besser platziert als andere. Google hat erklärt, wenn man die EU-Forderungen erfüllen wolle, müsse man Echtzeitsuchfunktionen, etwa bei Hotel- und Flugsuchen, entfernen und Sicherheitsfunktionen ebenfalls. Aus Brüssel, Dieter Ebeling.
2: Mit der Einladung zu einer Pressekonferenz hat der DFB letzte Zweifel an einem Engagement von Jürgen Klopp als Bundestrainer praktisch beseitigt. Morgen um 11 Uhr soll der Wunschkandidat in Frankfurt als Nachfolger von Julian Nagelsmann präsentiert werden. Vorher müssen Aufsichtsrat und Gesellschafter den Vertrag noch absegnen. Die Zustimmung gilt als sicher.
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1: Ich bin Dirk Zeitler. Bundesgesundheitsministerin Wagen soll übereinstimmenden Medienberichten zufolge neue Kanzleramtschefin werden. Neuer Gesundheitsminister wird demnach CDU-Generalsekretär Linnemann. Offiziell bestätigt ist das noch nicht.
2: Damit sieht es so aus, als ob der Wechsel von Kanzleramtschef Frei an die Fraktionsspitze der Union zu einem größeren Personalumbau führt. Frei soll nächste Woche zum Nachfolger von Jens Spahn gewählt werden. Dass Wagen dafür ins Kanzleramt geht, ist nicht überraschend. Sie galt zuletzt als Wunschkandidatin von Friedrich Merz, der etwa ihre Rolle bei der Gesundheitsreform immer wieder lobte. Ihre Arbeit im Ministerium übernimmt dann wohl Carsten Linnemann. Der hatte schon nach der Bundestagswahl die Chance, ins Kabinett zu wechseln, blieb da aber noch lieber Generalsekretär. Thomas Brock, Nachrichtenredaktion.
1: Großeinsatz der Polizei in Regensburg. In einer Bankfiliale ist ein Mann bei einem Messerangriff tödlich verletzt worden. Der mutmaßliche Täter wurde festgenommen.
3: Nach Angaben der Polizei handelt es sich bei dem Verdächtigen um einen 20 Jahre alten Deutschen. Ein Mann wurde bei dem Angriff in der Bankfiliale schwer verletzt und starb später im Krankenhaus. Zwei weitere Menschen, die sich noch in der Bank befanden, wurden von Spezialkräften unverletzt aus dem Gebäude gebracht. Die Polizei ermittelt wegen eines Tötungsdelikts und eines Raubüberfalls. Wie es zu der Tat kam und welche Rolle Opfer und Täter zueinander hatten, ist derzeit noch unklar. Aus Regensburg, Julia Wasilkow.
1: US-Präsident Trump macht den Atomdeal mit Saudi-Arabien überraschend von einer Normalisierung der Beziehungen zwischen dem Golfstaat und Israel abhängig. Saudi-Arabien müsse dafür den Abraham-Abkommen beitreten, teilte Trump mit. Mit diesen Abkommen hatten mehrere arabische Länder im Jahr 2020 während Trumps erster Amtszeit ihre Beziehungen zu Israel normalisiert. Die Bundesregierung prüft den Aufbau einer eigenen Startbasis für Trägerraketen der Bundeswehr, um militärische Satelliten ins All befördern zu können. Das sagte Bundesverteidigungsminister Pistorius bei einem Besuch des Raketenherstellers ISA Aerospace in Ottobrunn bei München. Die Kapazitäten der bisherigen Raketenstartplätze in Norwegen oder Großbritannien werden nach Pistorius Einschätzung in Zukunft nicht mehr ausreichen.
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1: Ich bin Dirk Zeitler. Der geplante Wechsel von Kanzleramtschef Thorsten Frey an die Spitze der Bundestagsfraktion löst eine größere Personalrochade aus. Bundesgesundheitsministerin Nina Wagen soll übereinstimmenden Berichten zufolge neue Kanzleramtschefin werden und CDU-Generalsekretär Carsten Linnemann Gesundheitsminister. Linnemanns Posten als CDU-Manager soll die bisherige Schatzmeisterin der Partei Franziska Hoppermann übernehmen. Eine offizielle Bestätigung gibt es dafür noch nicht. US-Präsident Trump macht den Atomdeal mit Saudi-Arabien überraschend von einer Normalisierung der Beziehungen zwischen dem Golfstaat und Israel abhängig. Saudi-Arabien müsse den Abraham-Abkommen beitreten, teilte Trump mit. Mit diesen Abkommen hatten mehrere arabische Länder ihre Beziehungen zu Israel normalisiert.
2: Der Abrahams-Vertrag war einer von Trumps Trümpfen seiner ersten Amtszeit. Schwiegersohn Jared Kushner hatte die Normalisierung der Beziehungen von Israel und arabischen Ländern seinerzeit ausgehandelt. Dass nun Saudi-Arabien dem Abkommen beitreten soll, um den Atomdeal zu schnüren, ist ein Haken, den niemand erwartet hatte. Und Trump macht weitere Einschränkungen. Der Deal beinhalte keinerlei Urananreicherung, betont er nun. Aus den USA, Tina Eck.
1: Die Teillegalisierung von Cannabis hat offensichtlich Folgen. Seit der Freigabe kamen mehr Menschen wegen der Droge in deutsche Krankenhäuser. Das schreiben Wissenschaftler im Fachjournal Deutsches Ärzteblatt International.
3: Die Wissenschaftler sehen mehr akute Vergiftungen durch Cannabis und mehr dadurch ausgelöste Psychosen. Allerdings sei der Anstieg moderat. Die Forscher diskutieren zwei mögliche Gründe. Erstens sei es denkbar, dass mehr Menschen Cannabis konsumieren. Wahrscheinlicher sei es allerdings, dass mehr Konsumenten auf hochpotentes medizinisches Cannabis umgestiegen sind. Das gibt es ziemlich leicht in Online-Apotheken zu kaufen. Die Regierung hat darauf schon reagiert und strengere Regeln für den Zugang zu medizinischem Cannabis auf den Weg gebracht. Thomas Bremser, Nachrichtenredaktion.
1: Der nach einer tödlichen Messerattacke in einer Regensburger Bankfiliale festgenommene Mann ist 20 Jahre alt. Der Tatverdächtige blieb bei dem Zugriff durch Spezialkräfte der Polizei unverletzt, wie das Polizeipräsidium Oberpfalz mitteilte. Die Einsatzkräfte nahmen den Deutschen demnach in dem Gebäude fest, in dem er zuvor einen anderen Mann mit einem Messer tödlich attackiert haben soll.
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1: 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Okay, Blue.

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1: Ich bin Tine Klimach. Bundesgesundheitsministerin Nina Wagen soll übereinstimmenden Medienberichten zufolge neue Kanzleramtschefin werden. Neuer Gesundheitsminister wird demnach CDU-Generalsekretär Carsten Lindemann. Offiziell bestätigt ist das noch nicht.
2: Damit sieht es so aus, als ob der Wechsel von Kanzleramtschef Frei an die Fraktionsspitze der Union zu einem größeren Personalumbau führt. Frei soll nächste Woche zum Nachfolger von Jens Spahn gewählt werden. Dass Wagen dafür ins Kanzleramt geht, ist nicht überraschend. Sie galt zuletzt als Wunschkandidatin von Friedrich Merz, der etwa ihre Rolle bei der Gesundheitsreform immer wieder lobte. Ihre Arbeit im Ministerium übernimmt dann wohl Carsten Linnemann. Der hatte schon nach der Bundestagswahl die Chance, ins Kabinett zu wechseln, blieb da aber noch lieber Generalsekretär. Aus Berlin, Thomas Brockt.
1: Großeinsatz der Polizei in Regensburg. In einer Bankfiliale ist ein Mann bei einem Messerangriff tödlich verletzt worden. Der mutmaßliche Täter wurde festgenommen.
3: Nach Angaben der Polizei handelt es sich bei dem Verdächtigen um einen 20 Jahre alten Deutschen. Ein Mann wurde bei dem Angriff in der Bankfiliale schwer verletzt und starb später im Krankenhaus. Zwei weitere Menschen, die sich noch in der Bank befanden, wurden von Spezialkräften unverletzt aus dem Gebäude gebracht. Die Polizei ermittelt wegen eines Tötungsdelikts und eines Raubüberfalls. Wie es zu der Tat kam und welche Rolle Opfer und Täter zueinander hatten, ist derzeit noch unklar. Aus Regensburg, Julia Wasilkow.
1: Die Sozialausgaben sind im vergangenen Jahr auf fast ein Drittel der Wirtschaftsleistung in Deutschland gestiegen. Laut Bundesregierung gab es Ausgabesteigerungen in allen Sozialversicherungssystemen. Insgesamt machten die Ausgaben für Rente, Gesundheit, Pflege und ähnliche Leistungen 32% des Bruttoinlandsprodukts aus, wie aus dem vom Sozialministerium veröffentlichten Bericht hervorgeht. Zum Sport. Knapp 4 Wochen nach dem bitteren WM-Ausscheiden steht der Deutsche Fußballbund vor der Klärung der wichtigsten Personalie für die Nationalmannschaft. Bei einer Pressekonferenz soll Jürgen Klopp am Vormittag in der DFB-Zentrale als neuer Bundestrainer und damit als Nachfolger von Julian Nagelsmann vorgestellt werden. Vorangegangen waren in den vergangenen Tagen intensive Verhandlungen, sowohl zwischen DFB und dem 59-Jährigen als auch mit Red Bull als Klopps bisherigem Arbeitgeber.
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1: Ich bin Tine Klimach. Nach dem Rücktritt von Jens Spahn als Unionsfraktionschef dreht Kanzler Merz am Personalkarussell. Nach dpa-Informationen soll Gesundheitsministerin Nina Waken auf den Posten von Thorsten Frey im Kanzleramt wechseln, der, wie bereits bekannt, Spahns Nachfolger antritt. Für sie soll CDU-Generalsekretär Carsten Lindemann Gesundheitsminister werden. Kanzler Merz wird die Entscheidungen voraussichtlich am Vormittag der Öffentlichkeit präsentieren. Die EU verhängt gegen Google wegen unfairer Geschäftspraktiken eine Strafe von 890 Millionen Euro. Der US-Konzern hat nach Ansicht der Europäischen Kommission mit seiner Suchmaschine sowie dem App-Marktplatz Google Play Wettbewerbsregeln verletzt.
2: Damit riskiert die EU-Kommission einen neuen Konflikt mit US-Präsident Trump. Der hat früher schon Gegenmaßnahmen angedroht. Die EU-Kommission bestraft Google für die Verletzung von Wettbewerbsregeln mit dem App-Marktplatz Google Play. Dabei würden nämlich eigene Produkte stärker hervorgehoben und besser platziert als andere. Google hat erklärt, wenn man die EU-Forderungen erfüllen wolle, müsse man Echtzeitsuchfunktionen, etwa bei Hotel- und Flugsuchen, entfernen und Sicherheitsfunktionen ebenfalls. Vermutlich sieht man sich vor Gericht wieder. Aus Brüssel, Dieter Ebeling.
1: Im Südwesten Europas kämpft die Feuerwehr weiter gegen Waldbrände. Ein besonders großer wütet an der französischen Atlantikküste bei Bordeaux. Dort wurden inzwischen fast 20.000 Menschen vorsorglich evakuiert, die meisten von ihnen Urlauber.
3: Der Brand ist noch immer nicht unter Kontrolle und die Feuerwehr kämpft mit einem Großaufgebot gegen ein Wiederaufflammen des Feuers an verschiedenen Stellen, hieß es von den Behörden vorhin. Immerhin habe der Brand sich aber nicht in andere Bereiche verlagert. Mit Löschflugzeugen, hunderten Feuerwehrautos und Unterstützung aus anderen Regionen Frankreichs sind die Brandbekämpfer im Einsatz. Tausende evakuierte Urlauber, darunter auch etliche Deutsche, warten unterdessen in Ausweichquartieren darauf, wie es mit ihrem Urlaub weitergeht. Klarheit gibt es noch nicht. Aus Paris, Michael Evers.
1: Nach dem tödlichen Angriff in einer Regensburger Bankfiliale soll der festgenommene 20-jährige Deutsche dem Haftrichter vorgeführt werden. Er soll mit einem Messer auf einen Mann in der Bank eingestochen haben, der später im Krankenhaus starb. Polizei und Staatsanwaltschaft ermitteln wegen eines Tötungsdelikts und eines Raubüberfalls. Am Mittag wollen sie in einer Pressekonferenz weitere Details zu dem Fall bekannt geben.
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1: Ich bin Tine Klimach. Der US-Präsident kann nicht nachgeben. Heute läuft der gesetzliche Rahmen für Trumps globale Zölle aus. Und nun hat er eine neue Grundlage für Zölle gefunden. Wegen angeblich unzureichender Maßnahmen gegen Zwangsarbeit hat die US-Regierung auf Importe von 60 Handelspartnern einen Zoll von 10 bzw. 12,5% angekündigt. Darunter fallen auch bestimmte Produkte aus der Europäischen Union. Bundeskanzler Friedrich Merz schnürt nach dem Rücktritt von Fraktionschef Jens Spahn ein großes Personalpaket. Nach Informationen der Deutschen Presseagentur sollen weitere Personalentscheidungen fallen. Gesundheitsministerin Nina Wagen soll unter anderem auf den Posten von Thorsten Frey im Kanzleramt wechseln.
2: Damit sieht es so aus, als ob der Wechsel von Kanzleramtschef Frey an die Fraktionsspitze der Union zu einem größeren Personalumbau führt. Frey soll nächste Woche zum Nachfolger von Jens Spahn gewählt werden. Dass Warken dafür ins Kanzleramt geht, ist nicht überraschend. Sie galt zuletzt als Wunschkandidatin von Friedrich Merz, der etwa ihre Rolle bei der Gesundheitsreform immer wieder lobte. Ihre Arbeit im Ministerium übernimmt dann wohl Carsten Linnemann. Der hatte schon nach der Bundestagswahl die Chance, ins Kabinett zu wechseln, blieb da aber noch lieber Generalsekretär. Aus Berlin, Thomas Brockt.
1: Die Teillegalisierung von Cannabis hat offensichtlich Folgen. Seit der Freigabe kamen mehr Menschen wegen der Droge in deutsche Krankenhäuser. Das schreiben Wissenschaftler im Fachjournal Deutsches Ärzteblatt International.
3: Die Wissenschaftler sehen mehr akute Vergiftungen durch Cannabis und mehr dadurch ausgelöste Psychosen. Allerdings sei der Anstieg moderat. Die Forscher diskutieren zwei mögliche Gründe. Erstens sei es denkbar, dass mehr Menschen Cannabis konsumieren. Wahrscheinlicher sei es allerdings, dass mehr Konsumenten auf hochpotentes medizinisches Cannabis umgestiegen sind. Das gibt es ziemlich leicht in Online-Apotheken zu kaufen. Die Regierung hat darauf schon reagiert und strengere Regeln für den Zugang zu medizinischem Cannabis auf den Weg gebracht. Thomas Bremser, Redaktion.
1: Der in einer Regensburger Bankfiliale getötete Mann war ein Mitarbeiter des Unternehmens. Man sei zutiefst bestürzt über den Verlust des Kollegen infolge dieses tragischen Unfalls, teilte die Hypovereinsbank am Abend mit. Ein 20-jähriger Deutscher soll mit einem Messer auf den Mitarbeiter in der Bank eingestochen haben, der später im Krankenhaus starb. Der mutmaßliche Täter soll heute dem Haftrichter vorgeführt werden.
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1: Ich bin Tine Klimach. Die US-Regierung hat auf die Einfuhren von 60 Handelspartnern einen Zoll von 10 bzw. 12,5% angekündigt, wegen angeblich unzureichender Maßnahmen gegen Zwangsarbeit. Darunter fallen auch bestimmte Produkte aus der Europäischen Union.
2: Pünktlich mit Ablauf der Frist für die bisherigen globalen Zölle um 6 Uhr

0: Morgens deutscher Zeit setzt Trump die neuen Abgaben in Kraft. Diese Zölle nun sollen juristisch unanfechtbar sein. Mit einer neuen und sehr abstrusen Begründung, angeblich unzureichenden Maßnahmen gegen Zwangsarbeit in vielen Ländern. Je nach Handelspartner werden Zölle von 10 bis 12,5% fällig. Die Europäische Union wird da gemeinsam mit Taiwan, Japan und der Schweiz genannt. Aus den USA, Tina Eck.
1: Nach dem Rücktritt von Jens Spahn als Unionsfraktionschef dreht Kanzler Merz am Personalkarussell. Nach dpa-Informationen soll Gesundheitsministerin Nina Wagen auf den Posten von Thorsten Frey im Kanzleramt wechseln, der, wie bereits bekannt, Spahns Nachfolger antritt. Für sie soll CDU-Generalsekretär Carsten Lindemann Gesundheitsminister werden. Kanzler Merz wird die Entscheidungen voraussichtlich am Vormittag der Öffentlichkeit präsentieren. Die EU verhängt gegen Google wegen unfairer Geschäftspraktiken eine Strafe von 890 Millionen Euro. Der US-Konzern hat nach Ansicht der Europäischen Kommission mit seiner Suchmaschine sowie dem App-Marktplatz Google Play Wettbewerbsregeln verletzt.
2: Damit riskiert die EU-Kommission einen neuen Konflikt mit US-Präsident Trump. Der hat früher schon Gegenmaßnahmen angedroht. Die EU-Kommission bestraft Google für die Verletzung von Wettbewerbsregeln mit dem App-Marktplatz Google Play. Dabei würden nämlich eigene Produkte stärker hervorgehoben und besser platziert als andere. Google hat erklärt, wenn man die EU-Forderungen erfüllen wolle, müsse man Echtzeitsuchfunktionen, etwa bei Hotel- und Flugsuchen, entfernen und Sicherheitsfunktionen ebenfalls. Vermutlich sieht man sich vor Gericht wieder. Aus Brüssel, Dieter Ebeling.
1: Zum Sport. Knapp 4 Wochen nach dem bitteren WM-Ausscheiden steht der Deutsche Fußballbund vor der Klärung der wichtigsten Personalie für die Nationalmannschaft. Bei einer Pressekonferenz soll Jürgen Klopp am Vormittag in der DFB-Zentrale als neuer Bundestrainer und damit als Nachfolger von Julian Nagelsmann vorgestellt werden.
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1: Ich bin Tine Klimach. Heute läuft der gesetzliche Rahmen für Trumps globale Zölle aus. Und nun hat er eine neue Grundlage für Zölle gefunden. Wegen angeblich unzureichender Maßnahmen gegen Zwangsarbeit hat die US-Regierung auf Importe von 60 Handelspartnern einen Zoll von 10 bzw. 12,5% angekündigt. Darunter fallen auch bestimmte Produkte aus der Europäischen Union. Bundeskanzler Friedrich Merz schnürt nach dem Rücktritt von Fraktionschef Jens Spahn ein großes Personalpaket. Nach Informationen der Deutschen Presseagentur sollen weitere Personalentscheidungen fallen. Gesundheitsministerin Nina Wagen soll unter anderem auf den Posten von Thorsten Frey im Kanzleramt wechseln.
2: Damit sieht es so aus, als ob der Wechsel von Kanzleramtschef Frey an die Fraktionsspitze der Union zu einem größeren Personalumbau führt. Frey soll nächste Woche zum Nachfolger von Jens Spahn gewählt werden. Dass Wagen dafür ins Kanzleramt geht, ist nicht überraschend. Sie galt zuletzt als Wunschkandidatin von Friedrich Merz, der etwa ihre Rolle bei